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1: Ja, jetzt beginnt oder hat gerade das Spiel vor 10 Minuten begonnen, Uruguay gegen Spanien. Und Spanien könnte mit dem Sieg den Gruppensieg perfekt machen. Ja, ist ja natürlich auch einer der Favoriten in der Weltmeisterschaft. Uruguay kämpft dagegen noch ums Weiterkommen. Und mal sehen, ob es dann nicht vielleicht wirklich heißt, bye bye Uruguay. Kap Verde liegt bei den in dieser Gruppe noch in Schlagdistanz. Saudi-Arabien hat mit einem Zähler ebenfalls noch Chancen. Also auch in dieser Gruppe. Welche Gruppe ist es denn eigentlich? Es ist die H, Gruppe H. Also da ist also doch noch einiges offen. Spanien aber könnte den Sieg dann in der Gruppe und das Weiterkommen perfekt machen.
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1: 0:0 steht es übrigens aktuell nach der 11. Spielminute.

0: Schon wieder eine schöne Wettermeldung. Und diesmal aus Beutzenburg, also Elbe runter, in Niedersachsen. Hermann hat geschrieben, dass er hört und Karin auch. Aber kommen wir erstmal zum Wetter. Er hat geschrieben, zum Wetter in Beutzenburg unten das Foto meiner Wetterstation. Oh, da sind aber viele Informationen drauf. Gestern 34,4 Grad, morgen wird es dann noch mehr werden. Ja, ist bei uns hier auch so in Mitteldeutschland. Das wird auf jeden Fall ein Tag so um die 40 Grad und dann, also 42 stand in der Wetterkarte ja bei Wetter vor 8 im ersten. Genau an der Stelle, wo ich wohne, also in Halle an der Saale, genau, und Leipzig. Und dann den nächsten Tag, den Sonntag, den Montag, da wird es ja dann auch erstmal nochmal heiß, bevor dann auch bei uns die Gewitter drohen. So, und er hat noch weitergeschrieben, in meinem Dachzimmer sind es circa 25 Grad und ich kann jetzt auch die ganze Nacht das Kippfenster offen lassen, weil ich endlich ein Mückengitter angebracht habe. Na Hermann, Zeit wird's nach dem Urlaub. Ich denke mal, dass das eine gute Investition war. Und er hat noch weitergeschrieben, meine Karin unten hört übrigens auch die Hitnacht, weil ich ihr sagte, dass Hanno schon wieder dran ist. Na dann, ganz liebe Grüße nach Beutzenburg, liebe Karin, lieber Hermann und habt eine schöne Nacht. Hoffentlich klappt das mit dem Durchlüften auch im Dachstübchen.
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Das hier ist für alle, die hart fürs Geld arbeiten. Und das sind ja einige. Also zum Beispiel die Zeitungszustellerinnen und Zusteller, die schon im Lande unterwegs sind. Und ja, davon sind ja jetzt schon einige unterwegs. Also Ihnen allen einen guten Weg. Und natürlich alle, die in anderen Berufen arbeiten und heute Nacht mit dabei sind am Radio. Die grüße ich natürlich auch sehr schön, die sich um Leib und Leben und Sicherheit kümmern.

0: Sie so, mitten in der Nacht. Ja, die Musik so lala. Hören wir ja hier noch. So T-Rex. Ja, sind ja selber dran schuld, wenn sie so eine Textzeile mit einblenden mit so viel lalalala. Aber auf angenehmste Art und Weise kann man dazu sagen. Es ist jetzt erstmal 2.29 Uhr, noch nicht ganz halb. Aber da es die frühe Zeit für den Verkehrsservice in der ARD-Hitnacht ist, haben wir auch noch Zeit für die ganzen Baustellen, die ich ja sonst meistens weglasse. A1 Trier Richtung Köln-Koblenz. Hier ist zwischen Kreuz-Wittlich und Wittlich-Mitte wegen hitzebedingter Straßenschäden gesperrt. Die A1 Lübeck Richtung Fehmarn ist zwischen Lübeck-Meusling und Lübeck-Zentrum nach einem Unfall gesperrt. Zwei Meldungen von der Autobahn 2 und beides Hitzeschäden. Hannover Richtung Berlin, erstmal zwischen Ciesa und Wallin, ist hier wegen Straßenschäden gesperrt. Dadurch staut es sich. Und die A2 Berlin Richtung Hannover ist zwischen Burg Ost und Burg Zentrum wegen Straßenschäden bis ca. 12 Uhr gesperrt. Umleitung ist eingerichtet. Die A20 Lübeck Richtung Kreuz Uckermark ist zwischen Rostock Südstadt und Dummersdorf wegen einer wegen einer Fahrbahnerneuerung gesperrt das ganze Wochenende über. Die A29 ist zwischen Zetel und Farel-Bockhorn in beiden Richtungen wegen Bauarbeiten gesperrt das Wochenende über. Die Umleitung führt über U25 und U10. Die A42 Kamp-Lintfort Richtung Dortmund ist zwischen Herne-Krange und Herne-Baukau wegen Brückenarbeiten bis Montag gesperrt. Die A43 ist zwischen Bochum-Riemke und Kreuz-Recklinghausen wegen Brückenarbeiten auch das ganze Wochenende in beiden Richtungen gesperrt. Die Autobahn 553 ist zwischen Brühl-Ost und Brühl-Nord in beiden Richtungen gesperrt. Das Wochenende hier wird an Hochspannungsleitungen gearbeitet. Und dann noch B31 hier ist zwischen Kirchzarten und Buchenbach nach einem Unfall in beiden Richtungen gesperrt. Gute Fahrt!
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0: That's the look of love. Hm? Schön, oder? Also dieses Gesicht der Liebe. Und das hier, das ist mein Antlitz, wenn es draußen donnert und blitzt. Ganz anders, finden Sie nicht? Ah ja, stimmt ja, wir sind ja im Radio, sieht ja keiner. Jedenfalls auch Verena hat die Blitze in der Ferne gesehen, hat geschrieben, hallo ihr Nachteulen und Uhus. Kurz vor 23 Uhr gab es einige Blitze am immer dunkler werdenden Himmel, aber ohne Regen und Donner. So, denke ich, dass es weit weg war, das eigentliche Gewitter. Tolle Musik, danke. Macht weiter so. Grüße Verena aus Ratingen-Lindorf, gute 10 Kilometer von Düsseldorf. Ein schönes Wochenende wünsche ich Verena. Und wer hat hier eigentlich geschrieben? Steht doch gar kein Name dabei. Ach doch, Nele und Hinnerk. Na, das sind ja schöne Namen. Aus Friesland. Genau, Nele und Hinnerk aus Friesland sind jetzt gerade im Auto unterwegs und das nach harter Feldarbeit. Sie haben nämlich geschrieben, wir nutzen gerade das Ernteloch nach dem dritten Schnitt, den wir heute noch einfahren konnten und fahren nach Italien an den Gardasee zusammen mit der ARD-Hitnacht. Na dann, kommt da unten mal gut an und erholt euch schön von der mühseligen Feldarbeit, die wahrscheinlich eine Maschine übernommen hat, denn ich glaube, mit einer Sense geht heute keiner mehr übers Feld.
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0: Gardasee, da unten ist doch auch gerade so heiß, oder?

0: Joe Cocker, what becomes of the broken hearted? Also ich weiß nicht, was Herzgebrochene so bekommen, aber ich weiß, was ist, wenn man sich gestoßen hat. Das hat mir nämlich Daniela geschrieben und unsere Pilotin würde jetzt wahrscheinlich gerade auch gar nicht in ihren Helm reinpassen, wenn sie Rettungsflüge zu fliegen hätte im Helikopter. Aber sie sitzt ja zu Hause auf dem Sofa und hat geschrieben, hallo Hanno, ich sitze zu Hause, kühle meine Beule, die ich mir vor einigen Tagen am Kopf zugezogen habe. Ich bin nämlich mit dem Kopf unter einer offenstehenden Hängeschranktür gedonnert. Mensch, Daniela, so groß wie du bist. Wie hoch hing denn da der Schrank? Also auf jeden Fall hat sie gesehen, tagsüber habe ich schon Sterne gesehen. Ich hoffe nur, dass mir am Montag bei Dienstbeginn dann mein Helm wieder passt. Derweile sitze ich auf dem Sofa bei einem alkoholfreien Cocktail und lasse mir den Sommernachtswind um die Nase wehen. Der Wind kommt allerdings von einem Ventilator. Ansonsten warte ich auf die schönen Hits, die du in der Hitnacht präsentierst. Einen ganz lieben Gruß an die Radiofamilie und besonders an die Sternenfreunde Susanne und Walter, die zurzeit in Frankreich unterwegs sind. Schöne Nachtsendung im wohltemperierten Studio wünsche ich. Und ich wünsche schönes Kühlen zurück. Also wie gesagt, kaltes Wasser hält sich am besten kalt in einer Merry Christmas Tasse. Ich habe es ausprobiert und es stimmt wirklich. Habe ich vor mir stehen.
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0: George Michael.
1: Careless Whisper. Und Ratzi Fatzi singt er dann wieder Last Christmas, wenn es dann erstmal soweit ist. So viel ist es ja nicht mehr. 6 Monate gerade mal. Deswegen auch gleich mal hier ein bisschen Klingelbimmel. Vielleicht kühlt das ja auch so ein bisschen ab. Und Bernd hat geschrieben, Stammhörer aus dem Mindener Land. Hallo Hanno, heiße Grüße aus dem Mindener Land von Stammhörner Bernd. Die Hitze ist wirklich kaum zu ertragen. Gerade hat bei mir ein Baum geklingelt und gefragt, ob mein Hund heute noch rauskommt. Ich habe einen Königspudel, schwarz. Der will auch am Tage nicht aus der Wohnung.
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1: Achso, und bei der Fußball-WM gab es ein Tor für

0: Boy George, der beinahe mit dabei gewesen wäre im Grand Prix dieses Jahr. Ja, für San Remini. Gut, er hatte dort nur eine untergeordnete Rolle zu singen. Ups, ich habe ja immer noch das Weihnachtsbett. Na gut, okay, wenn wir schon dabei sind, dann kühlen wir uns doch jetzt mal ab in der Backstube. Und zwar bei Henny aus Wasserburg am Inn. Sie hat geschrieben, ich bin jetzt schon in der Backstube. Da ist es unglaublich heiß, aber wenn die Arbeit Spaß macht und die musikalische Unterstützung da ist, dann ist alles zu ertragen. Danke fürs tolle Programm. Ich höre euch schon lange, bin mit der Musikauswahl sehr zufrieden. Grüße natürlich auch an alle anderen Nachtarbeiter und an die Bekannten. Ihr schafft es auch durch diese heiße Nacht.
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0: Henny, ganz liebe Grüße zurück nach Wasserburg am Inn in die heiße Backstube. Und sorry, dass da jetzt das Weihnachtsmusikstückchen drunter lag.

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1: Um 3 Uhr mit Ronald Lessig. Das US-Militär hat neue Angriffe gegen Iran geflogen. Das Ziel der Angriffe seien Raketen- und Drohnenstellungen sowie Küstenradaranlagen gewesen. Das teilte das US-Regionalkommando mit. Aus Washington Samuel Jakisch.
2: Den Angaben zufolge seien die Schläge eine Reaktion auf den iranischen Drohnenangriff vom Vortag gewesen. Am Donnerstag war ein Frachtschiff, das in der Seestraße von Hormuz unter der Flagge von Singapur unterwegs war, beschossen worden. US-Präsident Donald Trump hatte erklärt, dieser Angriff sei ein Verstoß gegen die vereinbarte Waffenruhe zwischen den USA und Iran gewesen. Das Regime des Iran hatte die für den Welthandel wichtige Straße von Hormuz über mehrere Wochen blockieren lassen, nachdem die USA und Israel Iran Ende Februar angegriffen hatten.
1: Unterdessen hat auch der Iran nach eigenen Angaben mehrere Stützpunkte der US-Armee in der Region angegriffen. Welche Standorte betroffen sind, ist unklar. In Deutschland war gestern der bisher heißeste Tag seit Beginn der Wetteraufzeichnungen im Jahr 1881. Der Deutsche Wetterdienst hat nach vorläufigen Angaben in Saarbrücken-Burbach einen Höchstwert von 41,3 Grad Celsius gemessen. Der vorherige Hitzerekord von 41,2 Grad war im Juli 2019 in Nordrhein-Westfalen erreicht worden. Deutschlandweit gilt derzeit eine Hitzewarnung. Fast 3 Tage nach dem schweren Erdbeben in Venezuela schwindet die Hoffnung, in den Trümmern noch Überlebende zu finden. Die Zahl der Toten ist auf mehr als 900 gestiegen. Nach Angaben der Vereinten Nationen werden noch mehr als 50.000 Menschen vermisst. In dem am schlimmsten betroffenen Bundesstaat La Guaira hat inzwischen das Militär die Kontrolle übernommen. Am Mittwoch hatten 2 verheerende Erdstöße Venezuela erschüttert und massive Schäden verursacht. Bei der Fußball-Weltmeisterschaft ist Frankreich als Gruppensieger in die K.O.-Runde eingezogen. Der Vize-Weltmeister hatte am Abend einen klaren Erfolg über Norwegen gefeiert. Aus dem ARD-WM-Team Michael Küster.
3: Mit 4:1 haben die Franzosen eine norwegische B-Elf geschlagen und sich damit Platz 1 in Gruppe I gesichert. Dreifacher Torschütze war Ousmane Dembélé von Paris Saint-Germain. Im zweiten Spiel des Abends hat sich der Senegal mit 5:0 über den Irak durchgesetzt, der damit die Heimreise antreten muss. Die besten Karten in Gruppe G hat Ägypten, das es am frühen Morgen mit dem Iran zu tun bekommt. In der zweiten Partie steht das bislang enttäuschende Belgien unter Zugzwang. Gegen Neuseeland brauchen die Europäer dringend einen Sieg. Los geht's jeweils um 5 Uhr.
1: Das waren die Nachrichten. Das Wetter in Deutschland. Tagsüber viel Sonne, im Westen und Norden Schauer mit Unwettergefahr bei 32 bis 42 Grad. Am Sonntag gebietsweise Schauer und Gewitter 30 bis 42 Grad, an der Nordsee 25 Grad. Es ist 3.03 Uhr.
4: Dankeschön fürs 3-Minuten Nachrichtenupdate. Von mir wieder der Blick auf die Straßen im Lande. Hier ist der Verkehrsservice der ARD-Hitnacht. Die A1 Trier Richtung Köln-Koblenz ist zwischen dem Kreuz Wittlich und Wittlich-Mitte wegen hitzebedingter Straßenschäden gesperrt. Ebenso sieht's auf der A2 aus. Da gab's auch Hitzenschäden und zwar A2 Hannover Richtung Berlin. Zwischen Ciesa und Wallin wurde wegen der Hitzeschäden gesperrt. Dadurch staut es sich immer noch. Die A2 Berlin Richtung Hannover ist zwischen Burg Ost und Burg Zentrum wegen Straßenschäden bis ca. 12 Uhr heute Mittag gesperrt. Eine Umleitung ist eingerichtet. Dann die A20 Lübeck Richtung Kreuz Uckermark. Hier ist zwischen Rostock Südstadt und Dummersdorf ebenfalls die Fahrbahn reparaturbedürftig. Gerade wird dran gearbeitet. Die A29 ist zwischen Zetel und Varel-Bockhorn in beiden Richtungen wegen Bauarbeiten das Wochenende übergesperrt. Die A42 ist zwischen Herne-Krange und Herne-Baukau wegen Brückenarbeiten gesperrt. Und die A43 ist zwischen Bochum-Riemke und Kreuz-Recklinghausen wegen Brückenarbeiten in beiden Richtungen gesperrt. Die A553 ist zwischen Brühl-Ost und Brühl-Nord in beiden Richtungen ebenfalls gesperrt. Ihnen unterwegs eine gute Fahrt. Kommen Sie gut ans Ziel.
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4: Mit Hanno Bauer in Magdeburg. Ich grüße schön. Und das ist Bryan Adams, Summer of 69.

Ups, ups, ups, da wollte ich eigentlich gar nicht hin, sondern hier zu Johnny Logan und What's Another Year. Ja, das ist auch der Song, der am liebsten so um den Jahreswechsel herum gesungen wird und im Radio gespielt wird natürlich. Hier ist die ARD-Hitnacht, 8 Minuten nach 3 ist es.

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1: Ja, und gerade laufen ja zeitgleich zwei Spiele. Eben ist die Halbzeitpause beendet beim Fußballspiel Kap Verde Saudi-Arabien. Dort ist es noch torlos. Und dann läuft außerdem auch noch die Partie Uruguay gegen Spanien. Dort ist schon ein Tor gefallen, und zwar für Spanien. 0:1 also an dieser Stelle. Zwei parallele Spiele zeitgleich. Naja, wann immer was passiert, Sie hören es dann bei uns hier in der Nachtsendung der ARD-Hitnacht.

Hier ist die ARD Hit Nacht und meine Studiofreundin Brigitte, die ja neulich zur 2000. Ausgabe hier bei mir in Magdeburg im Studio war, die hat auch zu leiden unter der Hitze. Hat gesagt, ich zerfließe hier, es sind immer noch 32 Grad draußen und 30 Grad in der Wohnung. Komm gut durch die Nacht, ich weiß nicht, wie ich sie überstehen soll. Da hilft nicht mal eine eingefrorene Wärmeflasche mit kaltem Wasser im Kreuz. Genau, das war nämlich Brigittes Vorschlag. Wenn man denn schön schlafen möchte im Sommer und es ist schon so warm, dann natürlich den Ventilator an und man kann sich vorher eine Wärmflasche in den Tiefkühler legen und die dann eingefroren mit ins Bett nehmen. Also so wie manche eben Füße haben, ja, das ganze Jahr über.

0: einfach eine eisige Wärmeflasche. Also es ist ja dann gar keine Wärmeflasche mehr. Also es war mal eine Wärmeflasche, ist jetzt eine Kühlflasche. Ich kann es mir ehrlich gesagt nicht so vorstellen. Mein Vorschlag war ja sowieso gewesen, lieber Brigitte, einfach ein Wasserbett kaufen und das dann vorher komplett einfrieren.
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0: Da kommen schon immer irgendwelche komischen Musiken dazwischen, die ich eigentlich gar nicht so wollte. Gut, Klaus Lage jetzt dabei. Da wird sich Brigitte freuen, die ist großer Klaus-Lage-Fan. Komm, halt mich fest.

0: Bei komm halt mich fest, denke ich gerade an ankleben. Also das geht ja auch, also nicht nur festhalten, ankleben geht auch. Und das wäre dann noch die Ergänzung zur Brigitte und dem Wasserbett, was man komplett einfrieren kann, um dann schön kalt zu liegen. Bei mir ist es ja so, ich habe mir gerade eine Klimaanlage gegönnt, ja, also nicht eine eingebaute, sondern so ein Klimasplit-Gerät, wo man das eine Teil aus dem Fenster hängt, dann das Fenster so gut wie abdichtet und auf der anderen Seite dann also dort, wo die herrlich kalte Luft rauskommt. Also ist nicht ganz so gut wie eine eingebaute Anlage, aber auf jeden Fall wesentlich besser als so ein Klimamonoblock mit einem Abluftschlauch. Da habe ich so festgestellt, über die letzten 2 Jahre, wo ich es in Benutzung hatte, da wird der Raum vielleicht maximal 2 Grad kühler mit so einer mobilen Klimaanlage, so einem Splitgerät. Damit kann man schon ganz ordentlich was anstellen. Also da wird der Raum dann tatsächlich auch bei 19 Grad relativ kühl. Also so ein kleiner Raum, ja. Passt auf jeden Fall. Das Problem ist natürlich, wenn man dann schweißgebadet ins Bett geht und dann die Klimaanlage anhat, dann klebt man eben auch ganz schnell mal am Bett fest. Das ist nämlich echt ein Problem.
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0: Aber übrigens, ja, selbst mit der neuesten leistungsstarken Klimaanlage, wenn man dann erstmal im Bett festgefroren ist, weil man nach dem Duschen oder gleich eben so verschwitzt ins Bett gegangen ist, da hilft am Ende dann doch noch, das Fenster zu öffnen. Und schon lösen sich die Stellen, wo man im Klimaraum am Bett festgeeist ist. Also so ein bisschen stört dann natürlich noch der Gefrierbrand, ja, der entsteht. Aber das kennt der Hirschgulasch genauso. Es geht mir nicht allein so.
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0: 3:30 Uhr wird's gleich.
1: Und damit Zeit für den Verkehrsservice der ARD Hitnacht. Die Autobahn 1 Trier Richtung Köln-Koblenz ist zwischen dem Kreuz Wittlich und Wittlich-Mitte wegen hitzebedingter Straßenschäden gesperrt. Genau solche Straßenschäden, also hitzebedingt, sind auch aufgetreten auf der Autobahn 2. Und das bedeutet hier zwei Sperrungen. Die A2 Hannover Richtung Berlin ist zwischen Ciesa und Wallin wegen Straßenschäden gesperrt. Dadurch staut es sich. Und die A2 Berlin Richtung Hannover, also Gegenrichtung, ist zwischen Burg Ost und Burg Zentrum wegen Straßenschäden gesperrt. Bis ca. 12 Uhr soll die Reparatur heute dauern. Umleitung ist eingerichtet. Die A20 Lübeck Richtung Kreuz Uckermark ist zwischen Rostock Südstadt und Dommersdorf wegen laufender Fahrbahnerneuerung gesperrt. Und dann noch die Autobahn 553, hier ist zwischen Brühl Ost und Brühl Nord in beiden Richtungen gesperrt. Ihnen unterwegs eine muntere Fahrt durch die Nacht.
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0: Abracadabra. Und Abracadabra ist auch noch zack eine neue Torte fertig. Unsere Tortenkönigin der ARD-Hitnacht-Radio-Familie ist unbestrittenermaßen Elke in Ludwigshafen. Und nicht nur, dass sie sehr oft wunderbare Tortenkreationen umsetzt und mir dann auch noch gemeinerweise die Fotos schickt, nein, ihre Schoko-Melonentorte für Sommertage, die schmückt seit Anfang dieser Woche meinen Arbeitscomputer, also weil ich das Bild, das sie mir gesendet hat, als Bildschirmhintergrund eingestellt habe und jetzt jedes Mal diese Leckerei vor mir sehe. Und heute schreibt sie mir auch noch das Rezept dazu. Das ist sehr schön und ich muss mal sagen, das ist ja wirklich raffiniert. Man muss ja nicht mal backen. Also ohne Backen so viel Torte, dass das geht, hätte ich nicht gedacht. Boden besteht im Prinzip nur, wenn ich das richtig lese, aus geriebenen Mandeln, Butter und Kakao, ein bisschen Zucker dazu. Das Ganze durchgeknetet und schon zack, hat man erstmal eine Grundlage. Dann kommt so eine Cremefüllung aus Milch, weißer Schokolade, Eigelb und Gelatine dazu, ja. Und das Ganze dann noch mit Vanille abgeschmeckt. Und obendrauf kommen dann diese Kugeln aus einem weißen oder grünen Fruchtfleisch, einer weißen oder grünen Melone halt. Ja, also nicht unbedingt die roten nehmen, denn die fallen dann zusammen. Ja, und diese Kugeln dann schön drapiert auf dem Ganzen und dann wiederum mit Gelatine zusammengebunden. Also das ist sehr lecker anzusehen und ich kann mir mal vorstellen, bei den Zutaten ist es auch sehr lecker, wenn es dann auf der Zunge ist. Und außerdem sieht's unwahrscheinlich gut aus. Dankeschön, lieber Elke. Das muss ich auf jeden Fall mal probieren, wenn ich mal so viel Zeit mir nehme, in der Küche rum zu experimentieren. Danke, danke.
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0: Carsten. Carsten hört über die Frequenzen von WDR 4 und hat geschrieben, hi, sitze hier in meiner Küche und laufe bei 32 Grad Raumtemperatur quasi aus. An Schlafen ist auf jeden Fall nicht zu denken. Danke für die tolle Musik. Liebe Grüße. Carsten, beim Auslaufen bitte dran denken, oben nachfüllen, ja? Also immer was Schönes zu trinken, in der Küche mitstehen haben und nicht nur dastehen haben, sondern es auch ab und zu mal ansetzen und runterschlucken. Feuerwehrmann Stefan in Cuxhaven, der hat mir auch geschrieben, hat geschrieben, moin Hanno, aus der Hitze Cuxhavens. Brigitte ist ja cool. Ich werde später, wenn ich um 7 Uhr Dienst habe, vorschlagen, unsere Schutzkleidung in die Kühltruhe zu legen. Hoffentlich gibt's dann keinen Einsatz, sonst kannst du dich ja auch gleich in den Ofen legen. Ja, richtig, als Feuerwehrmann hat man es nicht leicht wahrscheinlich im Sommer und vor allem sind da die Einsätze auch noch so besonders zahlreich. Und das mit dem Kleidung in die Tiefkühltruhe legen, naja, ich muss mal sagen, habe ich schon ausprobiert. Seitdem habe ich Hausverbot bei Edeka.
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0: Edwin Collins. Das klingt am Anfang so, als würde ein Elefant mitrüsseln da im Hintergrund und am Ende dann wie eine Mücke, wenn dieses Geräusch des Synthesizers immer höher geht.
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0: Beim nächsten Hit möchte ich mich mal vorher schon entschuldigen, ja? Ich muss jetzt hier die ewige Flamme entzünden, denn die steht im Musiklaufplan. Hier kommen die Bengals.

Na, mit der ewigen Flamme im Autoradio, da dürften es jetzt doch gut nochmal 1 oder 2 Grad mehr geworden sein, oder? Lutz schreibt, guten Morgen, ich fahre mit dem Auto Zeitung aus. Im Fahrzeug läuft die Klimaanlage. Draußen 28 Grad um 3.45 Uhr. Verrückt. Grüße an alle Nachtschichtler. Lutz, ich grüße zurück, wünsche einen guten Weg. Und die Mehrspritkosten, ja, ruhig steuerlich dann absetzen als Pflichtaufschlag, muss ja sein, gekühlt wegen Betriebsstättenverordnung.

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1: Um 4 Uhr mit Ronald Lessig. Das US-Militär hat neue Angriffe gegen Iran geflogen. Das Ziel der Angriffe seien Raketen- und Drohnenstellungen sowie Küstenradaranlagen gewesen. Das teilte das US-Regionalkommando mit. Aus Washington Samuel Jakisch.
2: Den Angaben zufolge seien die Schläge eine Reaktion auf den iranischen Drohnenangriff vom Vortag gewesen. Am Donnerstag war ein Frachtschiff, das in der Seestraße von Hormus unter der Flagge von Singapur unterwegs war, beschossen worden. US-Präsident Donald Trump hatte erklärt, dieser Angriff sei ein Verstoß gegen die vereinbarte Waffenruhe zwischen den USA und Iran gewesen. Das Regime des Iran hatte die für den Welthandel wichtige Straße von Hormus über mehrere Wochen blockieren lassen, nachdem die USA und Israel Iran Ende Februar angegriffen hatten.
1: Unterdessen hat auch der Iran nach eigenen Angaben mehrere Stützpunkte der US-Armee in der Region angegriffen. Welche Standorte betroffen sind, ist unklar. In Deutschland war gestern der bisher heißeste Tag seit Beginn der Wetteraufzeichnung im Jahr 1881. Der Deutsche Wetterdienst hat nach vorläufigen Angaben in Saarbrücken-Burbach einen Höchstwert von 41,3 Grad Celsius gemessen. Der vorherige Hitzerekord von 41,2 Grad war im Juli 2019 in Nordrhein-Westfalen erreicht worden. Deutschlandweit gilt derzeit eine Hitzewarnung. Fast 3 Tage nach dem schweren Erdbeben in Venezuela schwindet die Hoffnung, in den Trümmern noch Überlebende zu finden. Die Zahl der Toten ist inzwischen auf mehr als 900 gestiegen. Nach Angaben der Vereinten Nationen werden noch mehr als 50.000 Menschen vermisst. In der am schlimmsten betroffenen Region hat inzwischen das Militär die Kontrolle übernommen. Bei der Fußball-Weltmeisterschaft steht Frankreich als Gruppensieger in der K.O.-Runde. Der Vize-Weltmeister setzte sich am Abend deutlich gegen Norwegen durch. Aus dem ARD-WM-Team Michael Küster.
3: Frankreich hat seine Ansprüche auf den WM-Titel eindrucksvoll untermauert und sich den Sieg in Gruppe I gesichert. Gegen Norwegens B11 gab es ein 4:1. Mann des Abends war Ousmane Dembélé von Paris Saint-Germain mit 3 Treffern. Im Parallelspiel sicherte sich der Senegal Platz 3 mit einem 5:0 über den Irak, der damit ausgeschieden ist. Ägypten kam mit einem Erfolg über den Iran den Sieg in Gruppe G klar machen. Auch Belgien und Neuseeland haben noch Chancen auf das 16. Finale. Anstoß ist die um 5 Uhr.
1: Gerade eben trennte sich Kapverde und Saudi-Arabien 0:0. Im Spiel Spanien gegen Uruguay steht es vor dem Abpfiff 1:0 für Spanien. Das waren die Nachrichten. Das Wetter in Deutschland. Tagsüber viel Sonne, im Westen und Norden Schauer bei 32 bis 42 Grad. Am Sonntag Schauer bis 42 Grad. Es ist 4:03 Uhr.
4: Dankeschön für die Nachrichten. Von mir ist der Blick wieder auf die Straßen im Lande. Hier ist der Verkehrsservice der ARD-Hitnacht. Die A1 Trier Richtung Köln-Koblenz ist zwischen Kreuz Wittlich und Wittlich-Mitte wegen hitzebedingter Straßenschäden gesperrt. Die A2 Hannover Richtung Berlin ist zwischen Ziesa und Wallin wegen Straßenschäden gesperrt. Dadurch staut sich's. Die A2 Berlin Richtung Hannover ist zwischen Burg Ost und Burg Zentrum wegen Straßenschäden gesperrt. Bis 12 Uhr sollen die allerdings behoben sein, dann wird wieder geöffnet. Und hier ist natürlich auch eine Umleitung erstmal eingerichtet. Die A8 Stuttgart Richtung München ist zwischen Adelsried und Neusäß nach einem Unfall gesperrt. Die A20 Lübeck Richtung Kreuz-Uckermark ist zwischen Rostock-Südstadt und Dummersdorf wegen der Fahrbahnerneuerung, die läuft, gesperrt. Das ganze Wochenende über. Die A29 ist zwischen Zetel und Varel-Bockhorn in beiden Richtungen gesperrt. Die A42 Kamp-Lindfort Richtung Dortmund ist zwischen Herne-Krange und Herne-Baukau wegen Brückenarbeiten gesperrt. Die A43 ist auch dabei. Hier ist zwischen Bochum-Riemke und Kreuz-Recklinghausen wegen Brückenarbeiten gesperrt in beiden Richtungen. Und die Autobahn 553 schließlich noch zwischen Brühl-Ost und Brühl-Nord ist ebenfalls in beiden Richtungen gesperrt. Gute Fahrt!
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4: Mit Hanno Bauer in Magdeburg. Auf geht's Richtung morgen.

0: aus Norwegen. Summer moved on. Das kann ich allerdings bis jetzt nicht feststellen. Ich finde, der Sommer hat sich hier ziemlich festgesetzt mit seiner Hitzewelle. Aber wir streichen in dem Song jetzt einfach ein D. Dann heißt's als Aufforderung, Summer move on. Sprich, verdampfe von hier. Und lass uns bitte freundliche 25 Grad zurück, wenn's recht ist, okay?
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0: Ihr seid die Größten, keine Frage.
1: Den Vogel, den schießt doch Claudia in Stuttgart wieder mal ab heute Nacht. Meine Liebe, ich habe ja jetzt Bilder im Kopf, denn sie hat mir per E-Mail geschrieben, ich bin durch Ehingen an der Donau gefahren, Fenster offen, dachte, hier riecht's aber äußerst seltsam, gar süßlich, irgendwie faul, bis ich an einer Brauerei vorbeigekommen bin. Also so kann Bierherstellung riechen. Gut, erstmal das Bild wegscheuchen. Und dann schreibt sie noch weiter, gestern hatte ich aus dem Kellerkühlschrank unter anderem eiskaltes Bier hochgeholt. Zum Zuschließen der Kellertür brauchte ich eine Hand frei und habe die Flasche Bier spontan unter die Achse geklemmt. Das hat aber echt angenehm gekühlt da unter den Achseln. Kühle strahlte den Arm runter und etwas in den Oberkörper. Sehr schön. Ich kann es mir richtig vorstellen. Gute Idee übrigens. Und dann vielleicht noch zusätzlich eins zwischen die Beine. Wobei, das würde dann vielleicht dann doch ein bisschen komisch aussehen, wenn man dann so die Treppe hochwatscht und der Nachbar kommt einem gerade entgegen. Bei uns dafür aber jetzt der Daddy Cool von Bonnie M. She's crazy like food. Danke, Claudia, und schönen Gruß zurück nach Stuttgart. Bye bye.

0: Aztec Camera, Somewhere in My Heart. Und ich muss mich jetzt wirklich mal bei Martina bedanken. Martina hat mich auf ein Thema aufmerksam gemacht, hat geschrieben, ihr habt doch vorhin gerade Lionel Richie gespielt und ich mache mir Sorgen um seinen Gesundheitszustand und hat mir auch mal die Links zu den aktuellsten Artikeln geschickt vom Freitag, also von gestern gerade Nachmittag oder Abend ist es schon gewesen, ja, da wurde bekannt, dass Lionel Richie das erste Konzert seiner Tour mit Earth, Wind & Fire vorzeitig beenden musste. Und dass Lionel Richie ins Krankenhaus gebracht worden ist. Angeblich wohl eine Vorsichtsmaßnahme, aber offensichtlich geht's ihm gesundheitlich dann doch nicht so gut, denn bis jetzt ist nicht bekannt, dass er wieder aus dem Krankenhaus heraus ist. Also, toi toi toi und danke Martina für den Hinweis. Wäre so glatt an mir vorbeigezogen, aber ist ja immer schön aus erster Hand zu erfahren, wenn irgendwas passiert. Und ich habe es weitergegeben hier. In der ARD-Hitnacht.
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0: Und gemeinsames Daumen drücken und Gesundheit wünschen. Das scheint ja auch aus der Ferne wirklich zu helfen. Also toi, toi, toi. Alles Gute für Lionel Richie.

0: Gleich wird es 4.30 Uhr. Und das ist die Zeit, sich durch die vielen Verkehrsmeldungen durchzukämpfen, die aktuellen und die Baustellen. Hier ist der Verkehrsservice in der ARD-Hitnacht. Die A1 Trier Richtung Köln-Koblenz ist zwischen dem Kreuz Wittlich und Wittlich-Mitte wegen hitzebedingter Straßenschäden gesperrt. Die A2 Hannover Richtung Berlin ist zwischen Ziesa und Wollin wegen Straßenschäden gesperrt. Dadurch staut es sich hier auch. Die A2 in der Gegenrichtung Berlin Richtung Hannover also ist zwischen Burg Ost und Burg Zentrum wegen Straßenschäden bis ca. 12 Uhr noch gesperrt. Hier wird gerade gearbeitet daran, Umleitung ist eingerichtet und ab 12 Uhr soll zwischen Burg Ost und Burg Zentrum dann auch wieder eröffnet werden. Toi, toi, toi. Die A8 Stuttgart Richtung München ist zwischen Adelsried und Neusäß nach einem Unfall gesperrt. Die A20 Lübeck Richtung Kreuz Uckermark ist zwischen Rostock Südstadt und Dummersdorf wegen der Fahrbahnerneuerung, die gerade läuft, das ganze Wochenende über gesperrt. Die A29 ist zwischen Zetel und Varel Bockhorn in beiden Richtungen wegen Bauarbeiten gesperrt, auch das Wochenende über. Umleitungen sind die U25 und die U10. Die A42 Kamp-Lindfort Richtung Dortmund ist zwischen Herne-Krange und Herne-Baukau wegen Brückenarbeiten bis Montag früh gesperrt. Die A43 ist zwischen Bochum-Riemke und dem Kreuz Recklinghausen wegen Brückenarbeiten das ganze Wochenende in beiden Richtungen gesperrt. A96 Lindau Richtung München, der Tunnel Etterschlag ist nach Auslösung der Höhenkontrolle gesperrt. Und letzte Verkehrsmeldung noch, die Autobahn 553 ist zwischen Brühl Ost und Brühl Nord in beiden Richtungen das ganze Wochenende über gesperrt. Ihnen unterwegs eine gute Fahrt, kommen Sie gut in den Morgen, draußen wird es ja schon wieder hell.
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0: Für alle, die früh raus müssen oder noch unterwegs sind, ist das die richtige Sendung. Mit Hanne Bauer in Magdeburg. Schönen Tag.

0: Tja, dann werden wir mal versuchen, try, nicht pink zu werden, wenn wir heute draußen unterwegs sein müssen, wenn dann die Sonne auf uns niederprasselt. Und wir versuchen irgendwo ein bisschen Schatten zu finden, aber was soll's, im Schatten sind es ja auch dann noch um die 40 Grad. Und unbestrittener Spitzenreiter bei den Temperaturrekorden war gestern am Tag schon ja mal das Saarland, ja. Saarbrücken hatte wohl den höchsten Wert mit 41,3 Grad. Und trotzdem hat Petra von dort, vom Saarland, immer noch freundliche Worte für die, die arbeiten müssen. Und zwar hat sie geschrieben, hallo Hanno, ich möchte einfach mal allen danken, die die Nacht für uns unterwegs sind. Ganz besonders grüße ich alle Zeitungsausträger. Ihr habt die beste Musik, Grüße aus dem Saarland, liebe Grüße Petra. Da grüße ich ganz lieb zurück und Dankeschön für diesen Gruß an die, die jetzt schon fleißig sind.
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Wenn ich beschreiben müsste, wonach dieser Song riecht, würde ich sagen, er riecht nach Sommerwiese. Reality, Richard Sanderson, zu hören in der ARD-Hitnacht. Und wir hatten ja vorhin hier in dieser Sendung schon so ein bisschen das Thema, was sich so für Gerüche ausbreiten. Da gab es negative und positive Gerüche und überraschende, wie zum Beispiel Spekulatius, dort wo sie gebacken werden, jetzt gerade mitten im Sommer. Und Martina aus Siegen hat noch geschrieben, hallo liebes Hitnacht-Team und liebe Grüße an Hanno. Zum Thema Gerüche, ich rieche hauptsächlich Blumen und frisch gewaschene Wäsche. Viele Grüße an die Hitnacht-Hörer und Radiofamilie. Ich wünsche euch allen ein schönes Wochenende. 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

Und believe me, das jetzt hier wäre ja genau die richtige Zeit, um Frühsport zu treiben oder den Tag zeitig zu beginnen. Ich zum Beispiel gestern um diese Uhrzeit war schon draußen mit den Hunden, ja, habe eine schöne Runde gemacht über grüne Wiesen bei herrlichem Sonnenaufgang. Und auch heute ist diese Stunde einfach toll, zum Beispiel für einen Parkspaziergang. Jetzt mit der Snicks Tracker.

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1: Um 5 Uhr mit Ronald Lessig. Das US-Militär hat neue Angriffe gegen Iran geflogen. Das Ziel der Angriffe seien Raketen- und Drohnenstellungen sowie Küstenradaranlagen gewesen. Das teilte das US-Regionalkommando mit. Aus Washington Samuel Jakisch.
2: Den Angaben zufolge seien die Schläge eine Reaktion auf den iranischen Drohnenangriff vom Vortag gewesen. Am Donnerstag war ein Frachtschiff, das in der Seestraße von Hormus unter der Flagge von Singapur unterwegs war, beschossen worden. US-Präsident Donald Trump hatte erklärt, dieser Angriff sei ein Verstoß gegen die vereinbarte Waffenruhe zwischen den USA und Iran gewesen. Das Regime des Iran hatte die für den Welthandel wichtige Straße von Hormus über mehrere Wochen blockieren lassen, nachdem die USA und Israel Iran Ende Februar angegriffen hatten.
1: Unterdessen hat auch der Iran nach eigenen Angaben mehrere Stützpunkte der US-Armee in der Region angegriffen. Welche Standorte betroffen sind, ist unklar. In Deutschland war gestern der bisher heißeste Tag seit Beginn der Wetteraufzeichnungen 1881. Der Deutsche Wetterdienst hat nach vorläufigen Angaben in Saarbrücken-Burbach einen Höchstwert von 41,3 Grad Celsius gemessen. Der vorherige Hitzerekord von 41,2 Grad war im Juli 2019 in Nordrhein-Westfalen erreicht worden. Deutschlandweit gilt derzeit eine Hitzewarnung. Nach den schweren Erdbeben in Venezuela haben die Streitkräfte in der Katastrophenregion die Kontrolle übernommen. Laut Nationalversammlung soll damit die öffentliche Ordnung aufrechterhalten und die Arbeit der Rettungskräfte erleichtert werden. Die Rettungskräfte suchen weiter nach Verschütteten. Aus Mexiko-Stadt Jenny Barke.
3: Unterstützt wird Venezuela seit Freitag von vielen internationalen Teams. Unter anderem Kräfte aus Chile und Mexiko sind angereist, die Expertise für die Koordinierung in Erdbebenregionen mitbringen. Nach 72 Stunden sinken Experten zufolge die Überlebenschancen rapide. Das wäre deutscher Zeit Mitternacht von Samstag auf Sonntag. Immer wieder kommt es zu Nachbeben. Über 200 wurden bereits gezählt. Die Menschen haben Angst, in ihre Wohnungen zurückzukehren, besonders wenn Risse und Schäden sichtbar sind. Vielerorts fehlt immer noch der Strom. Auch die Wasserversorgung ist unterbrochen.
1: Bei der Fußball-WM hat es Kap Verde überraschend in die K.O.-Runde geschafft. Dem Team aus Westafrika reichte ein 0:0 gegen Saudi-Arabien für Platz 2 in der Tabelle hinter Spanien. Der Europameister gewann 1:0 gegen Uruguay. Außerdem besiegte Frankreich Norwegen mit 4:1. Beide Teams sind weiter, genau wie der Senegal, durch ein 5:0 gegen den Irak. Damit steht auch fest, dass Deutschland im 16. Finale gegen Paraguay spielt. Das waren die Nachrichten. Das Wetter, tagsüber viel Sonne, 32 bis 42 Grad, 5:03 Uhr.
4: Dankeschön für die letzten Nachtnachrichten. Von mir jetzt der Blick wie immer auf die Straßen im Lande. Hier ist der Verkehrsservice der ARD-Hitnacht. Die A1 Trier Richtung Köln-Koblenz ist zwischen dem Kreuz Wittlich und Wittlich-Mitte wegen hitzebedingter Straßenschäden gesperrt. Die A2 Hannover Richtung Berlin ist zwischen Ciesa und Berlin wegen Straßenschäden ebenfalls gesperrt. Dadurch staute sich. Und in der Gegenrichtung, weiter also auf der A2, aber Berlin Richtung Hannover. Hier ist zwischen Burg Ost und Burg Zentrum wegen solcher Hitzestraßenschäden gesperrt. Da wurde aber die ganze Nacht schon dran gearbeitet. Jetzt heißt es, bis ca. 12 Uhr soll dort wieder eröffnet werden. Bis dahin ist eine Umleitung eingerichtet. Toi, toi, toi, dass alles klappt. Dann die Autobahn 20 Lübeck Richtung Kreuz Uckermark ist zwischen Kreuz Südstadt und Dummersdorf wegen einer Fahrbahnerneuerung, die gerade läuft, gesperrt. Die Autobahn 29 ist zwischen Zetel und Varel-Bockhorn in beiden Richtungen gesperrt. Die A42 ist Richtung Dortmund ist zwischen Herne-Krange und Herne-Baukau wegen Brückenarbeiten gesperrt, das Wochenende über. Die Autobahn 43 ist zwischen Bochum-Riemke und Kreuz-Recklinghausen wegen Brückenarbeiten in beiden Richtungen gesperrt. Und dann die Autobahn 553, hier ist zwischen Brühl-Ost und Brühl-Nord in beiden Richtungen ebenfalls gesperrt. Ihnen unterwegs eine muntere Fahrt in den Samstagmorgen hinein.
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4: Für alle, die früh munter werden, ist hier Hanno Bauer in Magdeburg. Grüße Sie schön, schönen Samstag.

Otis Redding. Na, dem scheint es ja gut zu gehen. Da so an der Mole sitzend, den Schiffen hinterher schauend. Wahrscheinlich ist das Meer auch schön abkühlend, so dass er dann immer noch genügend Puste hat, um hier sein Liedchen zu pfeifen in den Tag hinein. Hier ist die ARD-Hitnacht. Und Achtung, wer noch nicht genug hat, wir bekommen heute wieder Belastungsstufe Hell-Lila, ja. Sie werden es bestimmt in Nachrichten oder in den Extra-Wettersendungen mitbekommen haben. Gestern war der heißeste Tag seit Beginn von Wetterberichten im Fernsehen. Und das heißeste Lila-Rot seit Einführung des Farbradios. 41,3 Grad der Spitzenwert gestern am 26. Juni. Heute könnte es bei uns in der Region, also von woher ich sende, Magdeburg-Halle, da stand gestern, als ich Wetter vor 8 geschaut habe, eine 42 dort. Das wäre ja auch mal was Nettes, Warmes. Also da lohnt sich dann auch nicht zu kochen oder so, da braucht man dann die Eier einfach nur vor die Tür zu stellen in der Pfanne. Toi, toi, toi, dass wir gut alle durch den Tag kommen. Und Abkühlungspausen zwischendurch helfen ja immer.

0: 80 Millionen.
1: Wie hast du mich gefunden? Einer von 80 Millionen. Das passt ja auch hierzu, dass Jörg geschrieben hat, moin von der Wurster Nordseeküste. Kleiner Stopp beim Zeitungszustellen jetzt gerade am Kutterhafen von Dorum-Neufeld. Viele Grüße von Jörg an alle Hörer und ein dickes Danke dir, lieber Hanno, für die Nachtunterhaltung. Jörg, lange nichts gehört erstmal. Ich hoffe, es läuft alles prima, ja? Touristen habt ihr ja da im leicht kühleren Norden gerade genug. Und gleich dort im Ort, also da, was du sagtest eben, Dorum-Neufeld, ja, da sind jetzt auch gerade meine beiden Freunde von der Bahn, Steffi und Thomas. Die stehen da mit dem Camper. Sie Zugbegleiterin und er Lokführer. Und nein, keiner von beiden war an der IT-Panne diese Woche beteiligt. Da waren die nämlich schon auf dem Campingplatz vom Deichhotel Grube in Dorum-Neufeld. Vielleicht bringst du ihn ja mal als Überraschung die neueste Zeitung von heute an den Karawan. Ich zahle es dann auch gerne. Also, ganz lieben Gruß. Und natürlich noch eine gute Tour dort oben an der Wurster-Nordseeküste entlang.
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1: Zufälle gibt's tatsächlich.

5.24 Uhr ist es. Eine aktuelle Gefahrenmitteilung ist gerade reingekommen für Nordrhein-Westfalen. In Lübbecke im Ortsteil Rauerhorst Schäferwiesen brennt es aktuell in einem Industriebetrieb. Bitte begeben Sie sich im betroffenen Bereich in geschlossene Räume und dort bitte Fenster und Türen geschlossen halten und bei belüfteten Gebäuden dann bitte die Klima- und die Lüftungsanlagen abschalten. Also eine Gefahrenmeldung für Nordrhein-Westfalen. In Lübbecke im Ortsteil Rauerhorst Schäferwiesen brennt es in einem Industriebetrieb, deswegen bitte Fenster und Türen geschlossen halten. Hier ist die ARD-Hitnacht jetzt mit Musik von China Crisis. Wishful Thinking.

0: 5:30 Uhr wird es gleich in einem Fingerschnips. Und damit Zeit schon für den Verkehrsservice in der ARD-Hitnacht. Die A1 Trier Richtung Köln-Koblenz ist zwischen dem Kreuz Wittlich und Wittlich-Mitte wegen hitzebedingter Straßenschäden gesperrt. Und genau das ist auch die Ursache für die nächsten zwei Sperrungen, die es auf der A2 gibt. Die A2 Hannover Richtung Berlin ist zwischen Ziesa und Wallin wegen Straßenschäden gesperrt. Dadurch staut es sich. Dann die Autobahn 2 Berlin Richtung Hannover, also die Gegenrichtung, ist zwischen Burg Ost und Burg Zentrum wegen der Straßenschäden gesperrt. Allerdings wird da schon die ganze Nacht dran gearbeitet, so dass gegen um 12 Uhr wieder eröffnet werden kann. Bis dahin ist noch eine Umleitung eingerichtet. Und die Autobahn 20 Lübeck Richtung Kreuz Uckermark ist zwischen Rostock Südstadt und Dummersdorf gesperrt, weil dort auch gerade die Fahrbahn erneuert werden muss. Eine Gefahrenmitteilung liegt noch vor für Nordrhein-Westfalen. In Lübecke im Ortsteil Rauhe Horst Schäferwiesen brennt es aktuell in einem Industriebetrieb. Anwohner werden gebeten, Fenster und Türen geschlossen zu halten.
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0: Für alle, die munter in den Tag starten wollen, ist hier Hanno Bauer in Magdeburg. Ich grüße schön.

Ja, Elke aus Ludwigshafen hat sich nochmal gemeldet und hat gesagt, dass ihre Nacht jetzt endet. Also nicht ändert, ja, die verändern lässt sich sowieso nichts mehr dran, dass sie jetzt vorbei ist. Und hat geschrieben, hallo Hanno, habe gerade nochmal alle Fenster aufgerissen und nochmal geduscht, bevor ich dann nach Ende der Sendung und vor Eintreffen des Katers ins Bett gehe. Na dann, wünsche ich mal einen erholsamen Schlaf, liebe Elke. Und bis zur nächsten Nacht.

das so schön, was Volker geschrieben hat aus Ellwangen. Er hat geschrieben, guten Morgen Hanno, ich möchte mich bei Petra bedanken, die an uns Zeitungszusteller gedacht hat im Saarland. Unsere Arbeit geht normalerweise so unbemerkt über die Bühne, aber was wären unsere Abonnenten ohne uns? Ich grüße ganz lieb zurück.

Na, das hier bekommt ja ein materielles Ende, diese Sendung. Nach Spandau Ballet Gold klimpert jetzt auch noch Shania Twain in der Registrierkasse rum. Zeit für mich, ein nicht so hektisches Tagestreiben zu empfehlen. Lassen Sie es ruhig angehen und bis nächste Nacht verabschiede ich mich. Hanno Bauer hängt sich jetzt in die kühle Höhle, damit ich dann heute Abend frisch bei Ihnen bin.

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1: Um 6 Uhr mit Michael Hafke. In Deutschland ist gestern der bislang heißeste Tag seit Beginn der Wetteraufzeichnung im Jahr 1881 gewesen. Laut dem Deutschen Wetterdienst wurden in Saarbrücken-Burbach 41,3 Grad gemessen. Aus Frankfurt, Gabi Beck.
2: Damit ist der einstige Rekord von 41,2 Grad im Juli 2019 in Tönnesforst und Duisburg geknackt. Meteorologe Tim Gottsch betont aber, dass das Ende der Fahnenstange in der aktuellen Hitzewelle noch nicht erreicht ist. Er rechnet sogar mit rund 42 Grad an manchen Orten in den nächsten Tagen. Höhepunkt wird der Sonntag sein. In der nächsten Woche wird es heftige Schauer und Gewitter geben. Zwar schwül, aber nur noch knapp über 30 Grad.
1: Trotz der vereinbarten Waffenruhe attackieren sich der Iran und die USA offenbar wieder gegenseitig. Der Iran hat nach eigenen Angaben mehrere Stützpunkte der US-Armee in der Region angegriffen. Welche Standorte betroffen sind, ist unklar. Die Führung in Teheran reagierte damit auf Beschuss durch das US-Militär. Das US-Regionalkommando CENTCOM hatte am Abend mitgeteilt, iranische Raketendepots und Radaranlagen bombardiert zu haben. Dies wiederum war ein Vergeltungsschlag, nachdem am Donnerstag ein Frachtschiff in der Seestraße von Hormus unter Beschuss geraten war. Der Iran hatte davor gewarnt, andere Routen durch die Meerenge zu nutzen als die von Teheran festgelegte. In Venezuela suchen Rettungsteams nach den schweren Erdbeben weiter nach Überlebenden. Zehntausende Menschen werden immer noch vermisst. Die Zahl der Toten ist auf mindestens 920 gestiegen. Inzwischen hat es mehr als 200 Nachbeben gegeben. Vielerorts ist der Strom ausgefallen, auch die Wasserversorgung ist zusammengebrochen. Zur Unterstützung der Rettungsteams hat das Militär in den betroffenen Gebieten die Kontrolle übernommen. Die Soldaten sollen auch die öffentliche Ordnung aufrechterhalten. Bundesfinanzminister Klingbeil will offenbar die Alkoholsteuer um 20% erhöhen. Das berichtet das Redaktionsnetzwerk Deutschland, dem ein entsprechender Gesetzentwurf in Auszügen vorliegt. Eine 0,7 Liter Flasche Wodka oder Whisky zum Beispiel würde damit knapp 90 Cent teurer. Auch die Preise für Sekt, Champagner oder Alkopops würden steigen. Die Biersteuer will Klingbeil laut Gesetzentwurf dagegen nicht erhöhen. Wein soll steuerfrei bleiben. Bei der Fußball-WM hat es Kap Verde überraschend in die K.O.-Runde geschafft. Dem Team aus Westafrika reichte ein 0:0 gegen Saudi-Arabien für Platz 2 in der Tabelle hinter Spanien. Aus dem ARD-WM-Team Silke Heine.
3: Europameister Spanien hat sein letztes Vorrundenspiel gegen Uruguay mit 1:0 gewonnen, besiegelt damit nicht nur das Aus des zweimaligen Weltmeisters, sondern sorgt auch für Klarheit im deutschen Team. Am Montag bekommt es die Mannschaft von Julian Nagelsmann wie bei der WM 2002 mit Paraguay zu tun. Sollte sie dieses Spiel gewinnen, warten voraussichtlich im Achtelfinale die Franzosen, die sich im Duell gegen die zweite Reihe von Norwegen beim 4:1-Erfolg den Sieg in Gruppe I sicherten.
1: Auch der Senegal ist weiter nach einem 5:0 gegen den Irak. Aktuell laufen die letzten Spiele in Gruppe G. Deutschland spielt im 16. Finale gegen Paraguay. Anstoß ist am Montagabend um 22.30 Uhr unserer Zeit. Und das waren die Nachrichten.
4: Und jetzt ist es 6.03 Uhr. Hier ist NDR 1 Welle Nord mit dem Wetter für uns in Schleswig-Holstein. Ja, man sollte auf jeden Fall, wenn man draußen ist, im Schatten bleiben heute. Es wird wieder richtig heiß. Bis 37 Grad kriegen wir dazu. Viel Sonne im Laufe des Tages, aber auch der ein oder andere, zum Teil auch kräftige Schauer, möglicherweise auch mit Blitz und Donner dabei. Morgen geht's im Prinzip so weiter wie heute. 35 Grad in der Spitze, dazu ein Mix aus Sonne und Schauern und Gewittern. Der Wettertrend am Montag und Dienstag, da wird's wieder ein bisschen kühler, dann so 25, 26 Grad Sonne, aber auch dann wieder ein paar Schauer dabei.
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4: 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Vorsicht bitte auf der A1 Hamburg Richtung Lübeck zwischen Ahrensburg und Raststätte Buddikate Ost. Da liegt eine Stoßstange auf der Fahrbahn. Und A7 Hannover Richtung Hamburg, die Ausfahrt Hamburg-Marmstorf. Die ist wegen Reparaturarbeiten bis Montag etwa 15 Uhr gesperrt. Die aktuellen Blitzer sind auch schon reingekommen. Handewitt zum Beispiel, B199, Lecker Chaussee, Richtung Unaften, da ist Tempo 50 erlaubt. In Bodkamp blitzt es, Dosenbecker Straße, da dürfen Sie Tempo 70 fahren. Und dann noch zwischen Rickling und Kleinkummerfeld in der Petersburger Straße, Höhe Willingrade. Und wenn Sie noch einen Stau oder Blitzer sehen, dann sagen Sie gerne Bescheid über die NDR Schleswig-Holstein-App. Gute Fahrt!
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4: Ja, hier in Schleswig-Holstein kennen ihn ja die meisten, den Schiffsweckruf bei der Marine. Reise, Reise wird da morgens gerufen. Und dieser Ausruf ist über die Grenzen hinaus bekannt, sogar in Frankreich. Da heißt Reise, Reise, Voyage, Voyage. Und diesen 80er von Desireless, den hören wir jetzt. Schönen Start in den Tag.
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0: 6:16 Uhr. 16 ist es. U2 waren das. I still haven't found what I'm looking for. Großartiger Song aus dem Jahr 1987. Hier ist NDR1 Welle Nord. Und ich hoffe, Sie haben die ganz, ganz kurzen Klamotten schon bereitgelegt heute für den Tag. Es wird ja ordentlich heiß. Was mir da immer unheimlich hilft, ich mache mal kurz die Augen zu und stelle mir kurz vor, wie wir vor 3 Monaten noch bei so +3 Grad und Nieselregen gefroren haben. Dann kann man das doch wieder ein bisschen anders sehen und sich ein bisschen sogar über die Hitze freuen. Geht mir zumindest so. Machen wir also das Beste draus aus diesem Sommertag. Jetzt auch mit einem Sommerhit. Passt wie die Faust aufs Auge. Peter Andre gibt es jetzt.
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NDR 1, Welle Nord um 6.23 Uhr nochmal kurz mit dem Verkehrsservice. Steve hat sich gerade gemeldet, hier über den Messenger, hat geschrieben, auf der A21 Kiel Richtung Bargteheide, da ist eine Gänsefamilie auf der Fahrbahn und zwar Höhe Abfahrt Wahlstedt. Also da bitte aufpassen, dazu gibt's jetzt Musik aus den 70ern im Radio von der Nick Straker Band. Hier ist A Walk in the Park.

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0: 6.30 Uhr ist es jetzt. Hier ist NDR 1, Welle Nord mit dem Wetter für uns in Schleswig-Holstein. Ja, heute ist der Besuch der Eisdiele auf jeden Fall was, was man mit einplanen sollte, denn es wird ja wieder richtig heiß heute. Bis zu 37 Grad kriegen wir. Dazu ganz viel Sonne, aber auch immer mal ein paar Wolken. Das vor allem so Richtung Nachmittag, späteren Nachmittag. Da können zum Teil auch mal kräftige Schauer und Gewitter runterkommen. Morgen, da geht's im Prinzip so weiter, gerade morgen früh, da nochmal ein paar Schauer und Gewitter und auch am Nachmittag kann noch mal so ein kleines Ding runterkommen. Dazu wieder Temperaturen von 35 Grad in der Spitze und der Wettertrend am Montag und Dienstag, da wird es wieder ein bisschen kühler, dann so 25, 26 Grad. Die Sonne gibt es dann zu sehen, aber auch ein paar Schauer sind dann wieder mit dabei.
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0: 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A7 Hannover Richtung Hamburg. Die Ausfahrt Hamburg-Marmstorf ist wegen Reparaturarbeiten bis Montag etwa 15 Uhr gesperrt. Die aktuellen Blitzer. In Handewitt ist einer gesehen worden auf der B199 Leckerchaussee Richtung Unaften. Da ist Tempo 50 erlaubt. Dann Bootkamp, Dosenbeker Straße, da dürfen Sie Tempo 70 fahren, ist eine altbewährte Stelle. Und zwischen Rickling und Kleinkummerfeld in der Petersburger Straße, Höhe Willingrade ist auch noch einer. Und wenn Sie noch einen Stau oder einen Blitzer sehen, dann gerne Bescheid sagen über die NDR Schleswig-Holstein-App. Gute Fahrt.
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0: Jetzt noch mal schnell durchlüften, bevor die Temperaturen wieder so ganz nach oben schießen. Dazu jetzt ein schöner 80er von Robert Palmer, 90er von Elton John, kommt direkt danach. Und ein 70er Klassiker von Chaka Khan ist auch noch mit dabei.
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0: 6.44 Uhr ist es. NDR 1, Welle Nord ist hier am Sonnabendmorgen. Im Moment läuft ja noch die Kieler Woche und da kann es heute gut sein, dass sich da der eine oder andere die Frage stellt.
1: Ja, sag mal, warum heißt es eigentlich Windjammerparade?
2: Naja, wahrscheinlich, weil alle jammern, die sie verpasst haben.
1: Ah ja. Das macht Sinn.
0: Ja, wird schon Sinn machen, aber so ganz richtig ist es nicht. Eigentlich kommt es ja eher aus dem Englischen, ne? Wind, klar, und Jam, das bedeutet so sich festklemmen, also Windjammer eigentlich. Das ist ganz gut zu wissen, wenn Sie heute zur Windjammer-Parade wollen. Die startet nämlich um 11 Uhr auf der Kieler Förde. Und Infos dazu finden Sie auf ndr.de/sh und in der NDR Schleswig-Holstein-App.
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1: Um 7 Uhr mit Michael Hafke. Nach der tropischen Nacht werden heute Rekordtemperaturen in Norddeutschland erwartet. Überall gilt eine Hitzewarnung. Deshalb steigt die Waldbrandgefahr weiter. Aus der NDR Nachrichtenredaktion Jan Busche.
2: Besonders betroffen sind Niedersachsen und Mecklenburg-Vorpommern. In Lüchow und Marnitz zum Beispiel gilt schon die höchste Warnstufe. Celle und Soltau könnten sie heute erreichen. Die Straßenmeistereien sind heute wieder verstärkt im Kontrolleinsatz, um Asphaltschäden rechtzeitig zu erkennen. Hitzeschäden gibt es zum Beispiel auf der A7 in Hamburg-Süden. Eine Fahrspur bei Marmsdorf musste gesperrt werden. Die Temperaturen im Norden dürften heute an der 40-Grad-Marke kratzen. Einen deutschlandweiten Rekord gab es schon gestern in Saarbrücken-Burbach. 41,3 Grad wurden dort gemessen, der höchste jemals in Deutschland aufgezeichnete Wert.
1: Trotz der vereinbarten Waffenruhe attackieren sich der Iran und die USA wieder gegenseitig. Der Iran hat nach eigenen Angaben mehrere Stützpunkte der US-Armee in der Region angegriffen. Die Führung in Teheran reagierte damit auf Beschuss durch das US-Militär. Das US-Regionalkommando CENTCOM hatte am Abend mitgeteilt, man habe iranische Raketendepots und Radaranlagen bombardiert. Auslöser dafür war der Beschuss eines Frachtschiffs am Donnerstag in der Straße von Hormus. 3 Tage nach dem schweren Erdbeben in Venezuela schwindet die Hoffnung, in den Trümmern noch Überlebende zu finden. Die Zahl der Toten ist inzwischen auf mehr als 900 gestiegen. Nach Angaben der Vereinten Nationen werden noch mehr als 50.000 Menschen vermisst. In der am schlimmsten betroffenen Region hat inzwischen das Militär die Kontrolle übernommen. Der Präsident der Nationalversammlung Rodriguez sagte, die Streitkräfte sollten die öffentliche Ordnung aufrechterhalten und die Arbeit der Rettungskräfte erleichtern. Heute Vormittag findet die Windjammerparade der Kieler Woche statt. Sie gilt als eines der Highlights des größten Volksfestes Nordeuropas. Aus Kiel Moritz Kodlin.
3: Angeführt wird die Windjammerparade in diesem Jahr vom Kieler Traditionssegler Thor Heyerdahl. Dahinter werden mehr als 100 Schiffe auf der Kieler Förde erwartet. Traditionssegler, Sportboote und Motorschiffe. In diesem Jahr nicht dabei ist das Segelschulschiff der Marine, die Gorch Fock. Sie befindet sich derzeit auf einer Ausbildungsreise in Richtung New York City. Aber nicht nur auf dem Wasser, sondern auch an Land soll es voll werden. Mehrere 100.000 Menschen werden laut Veranstaltern das Traditionsspektakel rund um die Kieler Förde besuchen. Besonders beliebte Cookspots für die Zuschauerinnen und Zuschauer, der Leuchtturm Friedrichsort, der Falkensteiner Strand oder das U-Boot-Denkmal Möltenort.
1: Bei der Fußball-WM hat es Kap Verde überraschend in die K.O.-Runde geschafft. Dem Team aus Westafrika reichte ein 0:0 gegen Saudi-Arabien für Platz 2 in der Tabelle hinter Spanien. Aus dem ARD-WM-Team Silke Heine.
4: Europameister Spanien hat sein letztes Vorrundenspiel gegen Uruguay mit 1:0 gewonnen, besiegelt damit nicht nur das Aus des zweimaligen Weltmeisters, sondern sorgt auch für Klarheit im deutschen Team. Am Montag bekommt es die Mannschaft von Julian Nagelsmann wie bei der WM 2002 mit Paraguay zu tun. Sollte sie dieses Spiel gewinnen, warten voraussichtlich im Achtelfinale die Franzosen, die sich im Duell gegen die zweite Reihe von Norwegen beim 4:1-Erfolg den Sieg in Gruppe I sicherten.
1: Und das waren die Nachrichten.
5: Jetzt ist es gleich 7:04. Hier ist NDR 1 Welle Nord mit dem Wetter für uns in Schleswig-Holstein. Ja, ich habe gerade mal geguckt, ob ich noch ein bisschen Sonnencreme mit Lichtschutzfaktor 300 habe. Falls Sie sowas haben, heute ist der richtige Tag. Am besten nochmal, bevor man sich einschmiert, für 2 Stunden ins Eisfach legen, die Dose. Es wird richtig heiß. Wir haben es gerade ja schon in den Nachrichten gehört. 37 Grad kriegen wir maximal. Dazu viel Sonne. Im Laufe des Tages allerdings auch mal ein paar dicke Wolken, kräftige Schauer und Gewitter so am Nachmittag. Morgen im Prinzip nochmal dasselbe wie heute. Das heißt ordentlich heiß, 35 Grad in der Spitze. Dazu ein Mix aus Sonne und auch ein paar Schauern und Gewittern. Der Wettertrend am Montag und Dienstag. Da wird es wieder kühler. Dann gibt es so 25, 26 Grad, Sonne und auch wieder ein paar Schauer.
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5: 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A7 Hannover Richtung Hamburg, die Ausfahrt Hamburg-Marmsdorf ist wegen Reparaturarbeiten bis Montag etwa 15 Uhr gesperrt. Und die aktuellen Blitzer sind auch schon reingekommen. In Handewitt ist einer B199, Leckerchaussee Richtung Unaften. Da ist Tempo 50 erlaubt. Dann blitzt es in Schubi auf der B201 am Ortseingang aus Richtung Grumbü kommend. Und zwischen Rickling und Kleinkummerfeld ist auch noch einer. Petersburger Straße, Höhe Willingrade. Und wenn Sie noch was sehen auf den Straßen, Stau oder Blitzer, dann gern Bescheid sagen über die NDR Schleswig-Holstein-App.
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5: Ja, wenn so richtig gefeiert wird, dann ist ja eigentlich im Normalfall alles ziemlich bunt und laut. Bei der Kieler Woche, da gab es diese Woche mal genau das Gegenteil. Da war es plötzlich ganz still und dunkel, allerdings nicht so ganz freiwillig. Das ist gleich Thema in der Wig ob Platt, hören wir direkt nach dem 80er von Fairground Attraction, Santa Esmeralda und Cock Robin.
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0: 7.15 Uhr ist es jetzt.
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2: 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Na, und dort gilt ja wohl erst recht. Dit feiere ich. 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

0: 7.31 Uhr ist es, hier ist NDR 1, Welle Nord mit dem Wetter für uns in Schleswig-Holstein. Ja, es sieht wieder sehr sommerlich aus heute. Vor allem was die Temperaturen angeht, heute nochmal ordentliche Schippe drauf. Gestern war es ja schon ordentlich heiß, heute nochmal wärmer. 37 Grad kriegen wir maximal. Dazu gibt es Sonne, aber im Laufe des Tages, so am Nachmittag, dann auch mal kräftige Schauer und Gewitter, die da runterkommen. Morgen, da geht's im Prinzip ähnlich weiter. 35 Grad in der Spitze, dazu ein Mix aus Sonne und Schauern und Gewittern. Der Wettertrend am Montag und Dienstag, da gehen die Temperaturen ein bisschen nach unten. So 25, 26 Grad sind's dann. Und die Sonne, die teilt sich den Himmel wieder mit einigen Regenwolken auch.
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0: 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Vorsicht bitte in beiden Richtungen auf der A20 Lübeck-Rostock zwischen Mönckhagen und Kreuz Lübeck. Da sind Personen auf der Fahrbahn. Und A7 Hannover Richtung Hamburg. Die Ausfahrt Hamburg-Marmstorf ist wegen Reparaturarbeiten bis Montag etwa 15 Uhr gesperrt. Die aktuellen Blitzer Handewitt B199 Leckerchaussee Richtung Unaften. Da ist Tempo 50 erlaubt. Dann Bootkamp Dosenbecker Straße. Da dürfen Sie Tempo 70 fahren. Und ein Blitzer zwischen Rickling und Kleinkummerfeld in der Petersburger Straße, Höhe Willingrade. Und wenn Sie noch was sehen, Stau oder Blitzer, dann gerne Bescheid sagen über die NDR Schleswig-Holstein-App. Gute Fahrt!
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0: Ja, über die Hitze haben wir in den letzten Tagen ja immer wieder gesprochen. Heute wird es jetzt noch mal ein bisschen heißer und gleichzeitig kommen da Gewitter auf uns zu. Was heute, wann, wo passiert, womit wir rechnen müssen. Darüber sprechen wir gleich nochmal ganz ausführlich mit unserer Wetterexpertin Stephanie Scharping, direkt nach dem 80er von Kim Carnes. Exile sind mit dabei und Musik von Bruno Mars gibt's auch noch dazu.
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0: Jetzt ist es 7.44 Uhr, hier ist NDR 1 Welle Nord. Heute an dem Sonnabend, an dem man den Grill gar nicht anmachen braucht. Das Grillgut einfach auf den Pflasterstein legen, das dauert keine 2 Minuten und das ist durch. Stefanie Scharping ist unsere Wetterexpertin. Moin Stefanie.
1: Guten Morgen.
0: Wo wird's denn heute wann am heißesten und wo bleiben die Temperaturen vielleicht auch so ein bisschen moderater?
1: Ja, also am heißesten wird es heute so in den südlichen Landesteilen, also so Richtung Lauenburg. Da erwarten uns heute bis zu 37 Grad. Teilweise kann es auch noch ein Ticken heißer werden. Also eventuell knacken wir auch die 38 Grad. Und das wäre dann auf jeden Fall ein neuer Juni-Rekord, der uns da erwarten wird. Ja. Und gefühlt fühlt sich das Ganze aber noch heißer an. Also es ist wirklich schwül heiß und am angenehmsten ist es doch an der See. Also da erwarten wir heute 26 bis 31 Grad und ich würde sagen, da kann man dann auch wirklich super schön ins Wasser springen und sich abkühlen.
0: Ja, das ist bei den Temperaturen natürlich toll, wenn man 2 Meere vor der Tür hat. Wir haben es eben auch schon gehört im Laufe des Tages, da kommen ja allerdings jetzt auch noch so ein paar dicke Wolken auf uns zu und die haben auch ein paar Präsente dabei. Womit müssen wir da wann rechnen?
1: Ja, also jetzt im Laufe des Tages kann es auf jeden Fall immer wieder zu einzelnen Schauern und auch Hitzegewittern kommen und die können wirklich kräftig ausfallen. Also Starkregen kann dann mit dabei sein, Hagel und eben auch Sturmböen. Also wenn man dann sich irgendwie in der Nähe vom Wasser befindet oder vor allem im Wasser, dann doch mal ein bisschen an den Himmel gucken und hören, ob nicht da doch irgendwas aufzieht.
0: Und man merkt jetzt daran natürlich auch so ein bisschen, da ist der Höhepunkt so ein bisschen erreicht, glaube ich, von den Temperaturen. Und jetzt knallt es denn schon ab und zu. Wie entwickelt sich das Ganze weiter? Bleiben wir trotzdem noch im Sommer oder wie schaut's dann aus?
1: Ja, genau. Also jetzt auch in der Nacht sind erstmal anfangs noch einzelne und dann wirklich zum Morgen hin wirklich verbreitet kräftige Schauer und Gewitter auch wieder mit Unwettergefahr zu erwarten. Und so startet dann auch der morgige Tag und danach wird es dann aber wieder freundlicher und die Temperaturen liegen dann so zwischen 25 Grad so auf den Inseln und bis zu 35 Grad nochmal im Süden Schleswig-Holsteins. Also es wird morgen auch nochmal heiß. Und dann die neue Woche, die kühlt sich dann deutlich ab.
0: Alles klar, dann vielen Dank für die Infos. Die kommende Woche startet denn mit meinen persönlichen Lieblingswohlfühltemperaturen, kann ich das sagen. Schönes Wochenende wünsche ich. Stefanie Scharping, unsere Wetterexpertin. Ja, Dankeschön für die Infos.
1: Gerne.
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0: Der nächste Gegner für Deutschland bei der Fußball-Weltmeisterschaft der Männer steht fest. Und feste Sportevents und Versammlungen wegen der hohen Temperaturen sind diverse Veranstaltungen im Land für heute und morgen abgesagt worden. Schauen wir genauer drauf. Jetzt in den Nachrichten um 8 mit Ulrike Drevenstedt.
1: Moin.
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1: Wegen Hitze abgesagt. So geht es heute zum Beispiel allen Fußballspielen in Schleswig-Holstein, dem Citylauf Glückstadt oder dem Vogelschießen in Heusdorf. Damit reagieren die Organisatoren auf eine Warnung des Deutschen Wetterdienstes vor extremer Hitze. Julian Marxen berichtet.
3: Der Deutsche Wetterdienst und auch Ärztinnen und Ärzte in Schleswig-Holstein raten dringend dazu, die pralle Sonne zu meiden, ausreichend zu trinken und die Innenräume kühl zu halten, also Fenster nicht öffnen und Gardinen zuziehen. Besonders geachtet werden sollte bei den hohen Temperaturen auf Kleinkinder, Senioren, Menschen mit Vorerkrankungen und auch auf Obdachlose, denn die sind den ganzen Tag der Hitze ausgesetzt. Der Regionalverband Nordwest, der Johanniter Unfallhilfe, ruft dazu auf, diejenigen, die in der prallen Sonne eingeschlafen sind, aufzuwecken und sie aufzufordern, in den Schatten zu gehen. Ein Diakoniesprecher empfiehlt, Obdachlose zu fragen, ob sie Hilfe brauchen oder ihnen direkt eine Flasche Wasser anzubieten.
1: Eine Liste mit abgesagten Veranstaltungen finden Sie im Internet auf ndr.de/sh. Trotz der vereinbarten Waffenruhe attackieren sich der Iran und die USA offenbar wieder gegenseitig. Der Iran hat nach eigenen Angaben mehrere Stützpunkte der US-Armee in der Region angegriffen. Die iranische Führung reagierte damit auf Beschuss durch das US-Militär. Die USA hatten gestern Abend mitgeteilt, iranische Raketendepots und Radaranlagen bombardiert zu haben. Dies wiederum war ein Vergeltungsschlag, nachdem am Donnerstag ein Frachtschiff in der Seestraße von Hormuz unter Beschuss geraten war. Die Jazz Baltica ist gestern Nachmittag in Timmendorfer Strand offiziell eröffnet worden. Ehrengast beim Auftaktkonzert, Bundespräsident Frank-Walter Steinmeier. Die Gäste im Konzertsaal des Maritimhotel in Timmendorfer Strand waren begeistert von dem hohen Besuch. Der künstlerische Leiter des Festivals, Nils Landgren, habe ihn eingeladen. Sie seien seit 15 Jahren befreundet und teilten die Liebe zum Jazz, sagte Steinmeier.
4: Ganz großartig. Ich bin mit großen Erwartungen gekommen. Sie sind sämtlich erfüllt worden. Jazz Baltica prägt ja inzwischen nicht nur ein wenig die Jazzkultur in ganz Deutschland. Und deshalb bin ich mit viel Neugier gekommen, habe mich gefreut, dass ich nochmal eingeladen worden bin, nachdem ich es im letzten Jahr absagen musste. Und es lohnt sich wirklich.
1: Bis Sonntag läuft die Jazz Baltica am Strand und rund um das Maritim in Timmendorfer Strand. 21 von insgesamt 36 Konzerten sind dabei kostenlos. Die deutsche Fußballnationalmannschaft trifft im 16. Finale der WM der Männer auf Paraguay. Silke Heine dazu.
5: Am Montag will die Nagelsmann-Elf Kurs auf das Achtelfinale nehmen. Dort könnte Frankreich nach einem 4:1 gegen eine norwegische B-Auswahl warten. Frankreich sichert sich den Sieg in Gruppe I vor den Skandinaviern und Senegal, das 5:0 gegen Irak gewann. Belgien schießt sich mit einem 5:1 gegen Neuseeland noch zum Sieg in Gruppe G. Die Ägypten nach einem 1:1 gegen Iran auf Rang 2 beendet. Da Spanien in Gruppe H Uruguay aus dem Turnier warf, zieht Neuling Kap Verde mit einem 0:0 gegen Saudi-Arabien als Gruppenzweiter sensationell in die K.O.-Runde ein. Trifft dort auf Titelverteidiger Argentinien.
0: Jetzt ist es 7:04. Hier ist NDR 1 Welle Nord mit dem Wetter für uns in Schleswig-Holstein. Ja, wir haben es eben in den Nachrichten gehört. Es wird wieder ordentlich heiß heute. Noch heißer als gestern. Und da lief ja schon der Schweiß. 37 Grad heute maximal. Dazu viel Sonne im Laufe des Tages, aber auch durchaus so ein paar kleine, kräftige Schauer und Gewitter. Morgen sieht es dann ähnlich aus. Bis 35 Grad in der Spitze. Und es gibt Sonne, aber auch ein paar Schauer und Gewitter. Der Wettertrend am Montag und Dienstag, da kommt dann die Abkühlung, 25, 26 Grad dann noch. Und dann gibt's auch so einen Mix aus Sonne, Wolken und auch ein paar Schauern.
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0: 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A7 Hannover Richtung Hamburg, die Ausfahrt Hamburg-Marmstorf ist wegen Reparaturarbeiten bis Montag etwa 15 Uhr gesperrt. Und die aktuellen Blitzer, in Handewitt ist einer gesehen worden, B199, Leckerchaussee Richtung Unaften, da ist Tempo 50 erlaubt. Dann in Bodkamp, Dosenbecker Straße, da dürfen Sie Tempo 70 fahren, altbewährte Stelle dort. Und zwischen Ricklingen und Kleinkummerfeld ist einer, Petersburger Straße, Höhe Willingrade. Und wenn Sie noch was sehen auf den Straßen, Stau oder einen Blitzer, dann sagen Sie gerne Bescheid über die NDR Schleswig-Holstein-App. Gute Fahrt!
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0: Na, zum Frühstück gibt's beim Bäcker Roggenbrötchen und bei uns Rock'n'Roll von Status Quo aus dem Jahr 1980. Danach Tina Charles und Chris de Burgh.
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0: Jetzt ist es 8.30 Uhr, ist NDR 1 Welle Nord mit dem Wetter für uns in Schleswig-Holstein. Und ja, es ist so ein bisschen wie in den letzten Tagen, sogar noch ein bisschen extremer. Ah, der Teekessel, der pfeift heute schon, bevor man den Herd überhaupt angemacht hat. Es wird richtig heiß, bis 37 Grad kriegen wir. Dazu viel Sonne im Laufe des Tages, aber auch ein paar zum Teil kräftige Schauer und Gewitter heute. Morgen, da wird's ähnlich wie heute, 35 Grad in der Spitze und dazu ein Mix aus Sonne und Schauern und ein paar Gewittern. Der Wettertrend am Montag und Dienstag, da kühlt's wieder deutlich runter, dann so 25, 26 Grad, meine perfekte Wohlfühltemperatur, muss ich ja sagen. Es gibt dann Sonne und auch wieder ein paar Schauer dann.
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0: 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Vorsicht bitte auf der A1 Lübeck Richtung Fehmarn in Höhe Neustadt-Pelzerhaken. Da liegt ein Eimer auf der Fahrbahn. A1 Hamburg Richtung Lübeck zwischen Ahrensburg und Bad Oldesloe 6 Kilometer stockender Verkehr jetzt. A1 Lübeck Richtung Fehmarn zwischen Seretz und Pansdorf 6 Kilometer Stau. Da ist wegen Bauarbeiten nur eine Spur frei. Und klar, bei so einem Wetter wollen die Leute halt ans Wasser. Auch logisch. A7, Hannover Richtung Hamburg. Die Ausfahrt Hamburg-Marmstorf ist wegen Reparaturarbeiten bis Montag etwa 15 Uhr gesperrt. Die aktuellen Blitzer. In Handewitt ist einer gesehen worden. B199, Leckerchaussee Richtung Unaften. Da ist Tempo 50 erlaubt. Dann in Bootkamp, Dosenbecker Straße. Da dürfen Sie Tempo 70 fahren. Und zwischen Rickling und Kleinkummerfeld in der Petersburger Straße Höhe Willingrade. Und wenn Sie noch einen Stau oder einen Blitzer sehen, dann sagen Sie gern Bescheid über die NDR Schleswig-Holstein-App. Gute Fahrt.
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0: Ja, passend zum Sommerwetter gibt's gleich einen Klassiker, bei dem man sich eigentlich auch bei minus 3 Grad ein bisschen fühlt wie in der Karibik. Und heute passt alles zusammen, ne? Temperaturen heute so weit oben und da kommt der Song ja dann noch besser. Pater Pater, gleich von Miriam Makeba, direkt nach einem 80er von Johnny Hates Jazz.
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0: Gleich 8.44 Uhr, NDR 1, Welle Nord hier. Am Sonnabendmorgen, die Fußball-Weltmeisterschaft, die läuft ja nun. Und ja gut, das letzte Spiel der Deutschen, das war ein bisschen ernüchternd, gebe ich zu. Aber wir bleiben ja hoffnungsvoll und wir freuen uns auf 16. Finale. Jetzt steht ja auch fest, es geht gegen Paraguay. Neu bei der WM in diesem Jahr sind ja die Trinkpausen. Ne, jeweils eine in jeder Halbzeit, immer so nach ungefähr 22 Minuten. Da habe ich schon gedacht, es ist doch vielleicht was, was man auch in anderen Bereichen des Lebens einführen könnte. Obwohl, ob das so eine gute Idee wäre?
1: Der Regionalexpress RE70 von Hamburg nach Kiel. Heute etwa 5 Minuten später. Grund ist eine Trinkpause zwischen Elmshorn und Vrist.
2: Willst du, Emilia, Lukas zu deinem Ehemann nehmen, dann antworte mit Ja. Aber erst nach der Trinkpause.
3: Tupfer? Skalpell? 250 Milliliter Wasser? Na, nicht für den Patienten, für mich. Wir haben schon 22 Minuten operiert.
4: Flug 2573, Sie haben Landefreigabe auf Runway. Oh, Moment, Trinkpause.
3: Tower? Wir sind schon im direkten Anflug. Hallo? Tower?
5: Pressen! Gleich haben Sie es geschafft, gleich ist das Kind da.
2: Halt, sofort aufhören zu pressen. Jetzt ist erstmal Trinkpause.
5: Aber.
2: Kein Aber.
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0: Das Wattenmeer feiert heute Geburtstag und die Hitze, die beschäftigt uns natürlich heute auch weiter. Zwei der Themen jetzt in den Nachrichten um 9 Uhr mit Ulrike Drevenstedt.
1: Moin.
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1: Nach der tropischen Nacht werden heute Rekordtemperaturen in Schleswig-Holstein und dem gesamten Norden erwartet. Überall gilt eine Hitzewarnung. Jan Busche mit den Einzelheiten.
3: Die Straßenmeistereien sind heute wieder verstärkt im Kontrolleinsatz, um Asphaltschäden rechtzeitig zu erkennen. Hitzeschäden gibt es zum Beispiel auf der A7 in Hamburg Süden. Eine Fahrspur bei Marmsdorf musste gesperrt werden. Die Temperaturen im Norden dürften heute an der 40-Grad-Marke kratzen. Einen deutschlandweiten Rekord gab es schon gestern in Saarbrücken-Burbach. 41,3 Grad wurden dort gemessen. Der höchste jemals in Deutschland aufgezeichnete Wert.
1: 3 Tage nach den schweren Erdbeben in Venezuela sinken die Chancen, noch Überlebende in den Trümmern zu finden. Die Zahl der Toten ist inzwischen auf mindestens 920 gestiegen. Den Vereinten Nationen zufolge werden noch mehr als 50.000 Menschen vermisst. In der am schlimmsten betroffenen Region hat das Militär die Kontrolle übernommen. Es ist eines der Highlights des größten Volksfestes in Nordeuropa, die Windjammerparade der Kieler Woche. Heute Vormittag fahren Dutzende Schiffe aus der Förde raus in Richtung Ostsee. Die Stadt Kiel rechnet nach eigenen Angaben mit Hunderttausenden Zuschauerinnen und Zuschauern. Moritz Kottlin, was ist heute auf dem Wasser geplant?
4: Ja, vom Traditionssegler über kleinere Segeljachten bis hin zu Sport- und Motorbooten ist alles dabei. Die Schiffe sollen sich gegen 9:45 in die Warteposition auf der Kieler Förde begeben. Dann setzen um 10:45 die Traditionssegler die Segel, damit die Windjammerparade dann pünktlich um 11 Uhr starten kann. Dabei sein werden mehr als 100 Schiffe, das hat mir eine Sprecherin der Stadt Kiel mitgeteilt. Darunter sollen etwa 50 Traditionssegler sein. Angeführt wird die Windjammerparade in diesem Jahr von dem Kieler Dreimaster der Thor Heyerdahl.
1: Das UNESCO-Weltnaturerbe Wattenmeer wird heute 17 Jahre alt und das wird an der gesamten Westküste gefeiert. Den ganzen Tag über finden verschiedene Aktionen statt. Vinetta Richter berichtet, was geplant ist.
5: Entlang der Wattenmeerküste frühstücken heute 39 Ortschaften an gedeckten Tafeln am Deich. Die Aktion findet in Schleswig-Holstein, Niedersachsen, Dänemark und in den Niederlanden statt. In vielen Orten gibt es danach kostenlose Wattwanderungen. Wirtschaftlich gesehen ist das Wattenmeer nämlich von großer Bedeutung für die Region. Das zeigt eine Studie der Nationalparkstiftung. Etwa 20 Millionen Gäste besuchen jedes Jahr die schleswig-holsteinische Westküste. Und für etwa jeden 5. spielt das Wattenmeer eine große bis sehr große Rolle bei der Reiseentscheidung. Seit 2009 steht es unter Schutz und hat denselben Status wie das Great Barrier Reef und der Grand Canyon.
1: Deutschlands nächster Gegner in der ersten K.O.-Runde, der Fußball-WM der Männer steht fest, Paraguay. Das Land trennte sich gestern 0:0 gegen Australien. Kap Verde hat es ebenfalls mit einem 0:0 gegen Saudi-Arabien überraschend ins 16. Finale geschafft. In Gruppe I hat Frankreich Norwegen mit 4:1 besiegt. Beide Teams sind weiter, genau wie der Senegal durch ein 5:0 gegen den Irak. In den letzten Vorrundenspielen der Gruppe G hat Belgien Neuseeland mit 5:1 geschlagen und ist weiter. Ägypten und der Iran haben sich 1:1 unentschieden getrennt.
0: Vielen Dank, jetzt ist es 8:53. 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Mit dem Wetter für uns in Schleswig-Holstein. Der Schatten ist heute der beste Freund, könnte man sagen. Wir haben es gerade in den Nachrichten gehört, es wird richtig heiß. Bis 37 Grad geht's rauf. Am wärmsten im Süden des Landes, an der Küste ist es ein bisschen kühler. Dazu Sonne im Laufe des Tages, aber auch dann so ein paar kräftige Schauer und Gewitter dabei. Allerdings kühlt es dann auch nicht so richtig runter. Morgen geht's im Prinzip nochmal so weiter. 35 Grad dann immer noch in der Spitze und auch da so ein Mix aus Sonne und ein paar Schauern und Gewittern. Der Wettertrend am Montag und Dienstag, da wird's dann wieder ein bisschen kühler, dann so 25, 26 Grad. Dann gibt's auch wieder Sonne und ein paar Schauer.
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0: 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A1, Hamburg Richtung Lübeck. Zwischen Ahrensburg und Bad Oldesloe jetzt 6 Kilometer stockender Verkehr. A1, Lübeck Richtung Fehmarn. Zwischen Siretz und Pansdorf 6 Kilometer Stau. Da ist wegen Bauarbeiten nur eine Spur frei. A7, Hannover Richtung Hamburg. Zwischen Fleestedt und Marmsdorf. Da gibt's 3 Kilometer Stau. Da ist auch wegen Bauarbeiten nur eine Spur frei. Und A7, Hannover Richtung Hamburg. Die Ausfahrt Hamburg-Marmsdorf. Die ist wegen Reparaturarbeiten bis Montag etwa 15 Uhr gesperrt. Die aktuellen Blitzer haben wir natürlich auch noch. In Handewitt ist einer gesehen worden. B199, Lecker Chaussee, Richtung Unhaften, da ist Tempo 50 erlaubt. Dann blitzt es in Schubi auf der B201 am Ortseingang aus Richtung Grumbi kommt. Und zwischen Rickling und Kleinkummerfeld in der Petersburger Straße, Höhe Willingrade. Und wenn Sie noch einen Stau oder einen Blitzer sehen auf den Straßen, dann gern Bescheid sagen. Über die NDR Schleswig-Holstein-App. Gute Fahrt.
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0: Ah, es gibt ja so Songs, bei denen kriegt man irgendwie immer gute Laune. Ne? Ist völlig egal, was sonst so drumherum über den Tag passiert. Gute Laune ist da immer sofort da. Einen so einen Song gibt's jetzt. Großartiger 80er von Wham. Wake me up before you go go. Und ein Creme bitte auch nicht vergessen.
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0: das Electric Light Orchestra. War das am Sonnabendmorgen. Hier ist NDR 1 Welle Nord und Tulli hat sich gemeldet über die NDR Schleswig-Holstein App. Der ist einer von den Menschen, die arbeiten und den Müll abholen. Auch nicht der einfachste Job bei über 30 Grad. Und der wollte einfach mal was loswerden.
1: Jo, moin moin, liebes NDR-Team. Könnt ihr vielleicht mal den Kunden einen Dank aussprechen für die ganzen gekühlten Getränke, Snacks und andere Sachen, die man uns als Müllwagenfahrer und Müllfachwerker zur Verfügung stellt hier in Timmaspel-Krogaspel. Das ist echt Wahnsinn. Dankeschön.
0: Ja, schön, dass das so Hand in Hand läuft. Aber auch Dankeschön, dass ihr den Job macht bei dieser Affenhitze. Ich kann jetzt kein gekühltes Getränk rüberreichen, aber gute Musik wenigstens kommt jetzt von The Sweet, Michael Jackson und James Blunt.
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9.23 Uhr ist es, NDR 1, Welle Nord. Hier nochmal kurz mit dem Verkehrsservice. Vorsicht bitte auf der A7, Hamburg Richtung Flensburg, zwischen Rastplatz Ohe und Kreuz Rendsburg. Da ist eine ungesicherte Unfallstelle.

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0: 9.30 Uhr ist es, NDR 1, Welle Nord hier mit dem Wetter für uns in Schleswig-Holstein. Ja, es wird wieder richtig heiß heute. Lichtschutzfaktor 300 ist heute angesagt. 37 Grad in der Spitze heute. Dazu einiges an Sonne, aber auch im Laufe des Tages immer mal so ein paar dickere Wolken. Und da kann dann auch mal ein kräftiger Schauer oder ein Gewitter rauskommen. Morgen, da geht's heiß weiter bis zu 35 Grad, ein ganz kleines bisschen kühler zumindest. Dazu ein Mix aus Sonne, Wolken, ein paar Schauer sind dabei, auch so diese Wärmegewitter. Und der Wettertrend am Montag und Dienstag, da kühlt's dann deutlich runter, dann so 25, 26 Grad noch in der Spitze. Sonne und dazu auch noch ein paar Schauer.
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0: 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Vorsicht bitte auf der A7, Hamburg Richtung Flensburg, zwischen Rastplatz Ohe und Kreuz Rendsburg. Da ist eine ungesicherte Unfallstelle. A1, Hamburg Richtung Lübeck, zwischen Ahrensburg und Bad Oldesloe. Da haben wir jetzt 6 Kilometer Stau. A1, Lübeck Richtung Fehmarn, also dann ein bisschen weiter rauf, zwischen Sereetz und Pansdorf, nochmal 9 Kilometer stockender Verkehr, da ist wegen Bauarbeiten nur eine Spur frei. A7, Hannover Richtung Hamburg, zwischen Fleestedt und Malmsdorf, da 3 Kilometer Stau, wegen Bauarbeiten ist auch da nur eine Spur frei. Und dann haben wir noch die A7, Hannover Richtung Hamburg, die Ausfahrt Hamburg-Malmsdorf, ist wegen Reparaturarbeiten bis Montag etwa 15 Uhr gesperrt. Die aktuellen Blitzer. Einer ist gesehen worden in Schubi auf der B201 am Ortseingang aus Richtung Grumbü kommt. Dann Handewitt B199 Leckerchaussee Richtung Unaften, da ist Tempo 50 erlaubt. Und zwischen Rickling und Kleinkummerfeld Petersburger Straße in Höhe Willingrade ist auch noch einer. Wenn Sie noch einen Stau oder einen Blitzer sehen, dann gern Bescheid sagen über die NDR Schleswig-Holstein App. Gute Fahrt!
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0: Der Sonne am Morgen, die Temperaturen klettern immer weiter nach oben und Iggy Pop, der hat sich nochmal hier schnell, unter die Dusche gestellt, da hören wir ihn gerade. Gibt's gleich, einfach, wenn er fertig ist. Alan Parson, der ist schon fertig für den Tag, den hören wir jetzt mit dem coolen 80er Don't Answer Me.
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0: NDR 1, Welle Nord um 9.45 Uhr an diesem Wochenende, an dem die Hitzerekorde hier bei uns in Schleswig-Holstein fallen könnten. Worauf wir uns da vorbereiten müssen, das hat unser Wetterexperte Sebastian Wache mal erzählt. Den haben wir bei seiner Arbeit auf der Kieler Woche erwischt. Da berät er ja die Segler mit seinen Windprognosen bei den Regatten. Und er hat nochmal ganz genau hingeguckt, wie heiß es denn heute wirklich wird.
1: Wir haben sicherlich nicht den Hitzerekord in Schleswig-Holstein zu erwarten, den wir jemals hatten mit 2022 mit 39,1 Grad in Grambeck. Der wird sicherlich nicht fallen, also davon gehe ich nicht aus. Das war aber auch ein Juli-Rekord und wir haben aber für den Juni natürlich monatsweise sicherlich einen Rekord, der fallen wird. Der lag vorher bei 36,1 Grad und die Spitzenwerte sind im Moment bei um die 38 Grad im Süden von Schleswig-Holstein. Und da werden auch sicherlich andere Stationen im Land auch nochmal einen neuen Rekord für den Juni sehen. Also das wird schon ein historischer Samstag.
0: Also ordentlich heiß wird es auf jeden Fall. Die Frage ist, wo wird es denn am heißesten?
1: So zwischen dem Kreis Steinburg, dann in Richtung Herzogtum Lauenburg, Hamburger Umland, da sehe ich schon dann auch die 36 bis 38 Grad, die wir da erreichen. Da wird es dann wirklich brütig heiß.
0: Jetzt ist auch Siebenschläfer, wir haben gerade mal Juni und jetzt ist es schon so heiß. Da sagt der ein oder andere, oh, dann ist der Sommer bestimmt bald vorbei. Andere sagen, nee, jetzt bleibt das bestimmt den ganzen Sommer so, ist ja Siebenschläfer. Wie ist es denn da so? Bleibt jetzt der Sommer so?
1: Es gibt die ersten Modelle, die andeuten, dass eben nicht der ganz große Wetterwechsel nächste Woche kommt, sondern schon wieder vielleicht sich das nächste Hoch über Frankreich aufbauen könnte mit neuer warmer Luft. Also von daher bin ich sehr, sehr vorsichtig, was die Prognosen für den Sommer angeht. Wir müssen sehen, was kommt, kann es aber tatsächlich noch nicht sagen.
0: Vielen Dank, Sebastian Wache, unser Wetterexperte. Also heute auf jeden Fall gut eincremen und ein bisschen im Schatten bleiben. Die pralle Sonne, das geht ziemlich nach hinten los heute wahrscheinlich. Ich bin Dennis Brandau, ich wünsche Ihnen jetzt ein schönes Wochenende. Genießen Sie's. Gleich übernimmt hier Birgit Hahn. Die ist ab 10 Uhr für Sie da. Und jetzt gibt es einen 80er noch von Glenn Frey.

0: Jo, paar haben wir auch schon gesehen hier bei uns direkt aus dem Studiofenster. Die Segelschiffe auf der Kieler Förde bringen sich für die Windjammerparade in Stellung. Und die Hitze sorgt auch für Probleme auf den Straßen. Das sind zwei Themen in den Nachrichten jetzt um 10 Uhr bei Ulrike Dreben steht.
1: Moin.
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1: Der Deutsche Wetterdienst warnt in Schleswig-Holstein vor extremer Hitze. Um sich abzukühlen, zieht es heute wohl viele Menschen an Nord- und Ostsee. Dazu kommt, dass die ersten Bundesländer in die Sommerferien starten. Julian Marxen, worauf sollten sich Autofahrerinnen und Autofahrer einstellen?
3: Naja, dass sie wahrscheinlich länger im Auto sitzen, als ihnen recht sein dürfte. Staugefahr, sagt der ADAC, gibt's vor allem auf der A1 Richtung Lübecker Bucht und Fehmarn, auf der A7 Richtung dänische Grenze und auf der A23 Richtung Westküste. Ja, und auch wenn man von der Autobahn in die Strandorte fährt, diese kleineren Zufahrtsstraßen, die werden sicher auch ziemlich voll. Der ADAC rät Autofahrern, vor der Fahrt Klimaanlage checken, ausreichend Getränke einpacken und fürs Parken am besten eine Sonnenschutzmatte für die Frontscheibe mitnehmen. Das Wetter, das ist aber auch ein Belastungstest für die Straßen selbst. Beton und Asphalt können sich wölben und aufbrechen. Ja, und deshalb hat die Autobahn GmbH schon angekündigt, jetzt verstärkt Straßen und Brücken zu kontrollieren, um Schäden schnell zu erkennen.
1: Wenn Dutzende Schiffe gemeinsam, darunter auch Traditionssegler, von Kiel raus in Richtung Ostsee fahren, dann kann das nur eines bedeuten. Es ist Windjammerparade bei der Kieler Woche. Sie startet in gut einer Stunde. Moritz Kottlin hat die Einzelheiten.
4: Angeführt wird die Windjammerparade in diesem Jahr vom Kieler Traditionssegler Thor Heyerdahl. Dahinter werden mehr als 100 Schiffe auf der Kieler Förde erwartet. Traditionssegler, Sportboote und Motorschiffe. Aber nicht nur auf dem Wasser, sondern auch an Land soll es voll werden. Mehrere hunderttausend Menschen werden laut Veranstaltern das Traditionsspektakel rund um die Kieler Förde besuchen. Besonders beliebte Guckspots für die Zuschauerinnen und Zuschauer: der Leuchtturm Friedrichsort, der Falkensteiner Strand oder das U-Boot-Denkmal Möltenort.
1: Wir fangen die Bilder der Windjammerparade für Sie ein. Unsere Reporterinnen und Reporter sind an beiden Ufern der Förde und auf dem Wasser unterwegs. Sie können auch live dabei sein. Wir übertragen die Windjammerparade komplett in unserer NDR Schleswig-Holstein App und im Internet bei ndr.de/sh. Das Festival Jazz Baltica ist gestern Nachmittag offiziell in Timmendorfer Strand eröffnet worden. Mit dabei waren auch Bundespräsident Frank-Walter Steinmeier und Schleswig-Holsteins Ministerpräsident Daniel Günther. Für ihn ein tolles Zeichen, dass Steinmeier zu Besuch war, sagte Günther.
5: Das ist für uns natürlich eine große Auszeichnung und das bei der Jazz Baltica. Er ist ja ein großer Jazz-Fan und schätzt auch Nils Landgren. Aber das zeigt eben auch, dass wir kulturell in Schleswig-Holstein eine Menge zu bieten haben und dass er jetzt der Jazz Baltica seine Aufwartung gibt und damit eben auch deutlich macht, was das für ein kulturelles Highlight in Schleswig-Holstein ist. Ich glaube, da können wir schon richtig stolz drauf sein.
1: Bis morgen gibt es viele Konzerte bei der Jazz Baltica am Strand und rund um das Maritim in Timmendorfer Strand. 21 von insgesamt 36 Konzerten sind kostenlos. Deutschlands nächster WM-Gegner in der ersten K.O.-Runde der Fußball-WM der Männer steht fest: Paraguay. Das Land trennte sich gestern 0:0 gegen Australien. Kap Verde hat es ebenfalls mit einem 0:0 gegen Saudi-Arabien überraschend ins 16. Finale geschafft. In Gruppe I hat Frankreich Norwegen mit 4:1 besiegt. Beide Teams sind weiter, genau wie der Senegal durch ein 5:0 gegen den Irak. In den letzten Vorrundenspielen der Gruppe G hat Belgien Neuseeland mit 5:1 geschlagen und ist weiter. Ägypten und der Iran haben sich 1:1 getrennt.
0: Dankeschön, Ulrike. NDR 1 Welle Nord, das Wetter für uns in Schleswig-Holstein. Eine Frage können wir heute beantworten.
6: Wann wird's mal wieder richtig Sommer? 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
0: Denn das ist heute. Heute ist es soweit. Wir erwarten im Südosten des Landes Temperaturen bis 37 Grad, an der Küste bis 31. Davon haben wir jetzt auch schon bummelig um die 30 überall erreicht. Teilweise sind es 31 Grad. Es gibt allerdings von Westen her so ein paar hohe Schleierwolken, die übers Land ziehen. Ansonsten ist es sonnig und ab und zu mal bildet sich so eine ganz kleine Regen- und Gewitterzelle. Wie gerade bei Ihnen zum Beispiel in Leck, da kommt ein bisschen was runter. Und damit müssen wir über den Tag verteilt halt immer wieder rechnen. Aber insgesamt bleibt es halt sehr schön und sehr heiß. Morgen am letzten Tag der Kieler Woche starten wir mit teilweise kräftigen Schauern und Gewittern. Die ziehen dann aber bei bis zu 35 Grad Richtung Südosten ab. Ansonsten gibt es neben Sonne so ein paar Wolken. Und am Montag wird es wieder insgesamt angenehmer bei 26 Grad maximal.
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0: 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Vorsicht bitte auf der A1 Lübeck Richtung Fehmarn. Zwischen Neustadt-Mitte und Neustadt-Pelzerhagen steht ein defekter LKW. Dann eben auch bei uns in den Nachrichten gehört, alle wollen an die See. Deswegen A1 Hamburg Richtung Lübeck. Zwischen Stapelfeld und Bad Oldesloe 11 Kilometer stockend. Und A1 Lübeck Richtung Fehmarn zwischen Seretz und Pansdorf 9 Kilometer stockend. Dort ist wegen Bauarbeiten nur eine Spur frei. A7 Hannover Richtung Hamburg zwischen Fleestedt und Marmsdorf 3 Kilometer Stau. Da gibt es auch Bauarbeiten. Es ist nur eine Spur frei. Dann haben wir noch zwei Ausfahrten, die gesperrt sind. A7 Hannover Richtung Hamburg. Da ist die Ausfahrt Marmsdorf bis Montag 15 Uhr gesperrt. Und auf der A24 Hamburg Richtung Berlin die Ausfahrt Witzhave. Da muss etwas gereinigt werden. Aktuell wird natürlich aber auch noch geblitzt. Unter anderem haben wir Blitzer für Sie in Hohenlockstedt auf der B77 Richtung Jahrsdorf hinter dem Flugplatz Hungriger Wolf. Und in Eutin auf der L174 Richtung Bad Malente. Wenn Sie jetzt noch einen Stau oder Blitze haben, immer gerne Bescheid sagen. Ganz einfach über die NDR Schleswig-Holstein-App. Vielen Dank.
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0: Ja, und was für ein unfassbar sommerlicher Sonnabend. Gut, dass wir uns eingeschaltet haben. Wir sind hier mit allen Wassern gewaschen, im wahrsten des Wortes. Immer viel trinken, ne? Ich habe ja auch meine 1,5 Liter Flasche. Gleich mal einen Schluck aus der Pulle nehmen. Außerdem mit dabei kann ich Ihnen auch nur empfehlen, einen Fächer. Damit kann man sich schön Luft zu fächern. Und wenn Sie sagen, nee, das ist nichts für mich, das ist mir zu damhaft, wie wäre es mit einem Handventilator? Also das ist hier mein Dreigestirn, mit dem wir gemeinsam jetzt gut gelaunt durch diesen Sonnabend kommen. Und richtig frische Hits haben wir auch noch oben drauf mit den Pet Shop Boys. Wir haben Rick Astley gewinnen können, wie Sie schon hören. Und dazwischen haben wir etwas ganz, ganz Tolles. Einer der schönsten Liebessongs aller Zeiten von Elton John. Das ist Your Song.
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0: Und einmal Vorsicht bitte auf der A21 Bad der Heide Richtung Kiel. In Höhe Bad Oldesloe Süd liegt eine Leitbarke. Dort bitte besonders vorsichtig fahren.
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0: Ja, und überall ist es heiß, heiß, Hartmut, so heißt ja das Hoch, dem wir dieses Wahnsinnswetter zu verdanken haben. Aber wir haben gerade eine Nachricht bekommen von Monika.
2: Wir haben heute Familientreffen bei uns in Ladelund. Und augenblicklich haben wir Gewitter bei 29 Grad. Drinnen oder draußen ist wohl heute eine große Frage.
0: Ja, das stimmt. Also es gibt tatsächlich eine hohe Gewitterwahrscheinlichkeit, gerade halt oben da Richtung dänische Grenze gibt es ein kleines Regengebiet. Das Gute ist, diese Gewitter sind immer von kurzer Dauer. Die ziehen dann auch ganz schnell wieder ab. Und für alle, die an den Himmel jetzt gucken und sagen, naja gut, ein paar Wolken sehe ich da vielleicht, aber Gewitter, es kann heute noch alle treffen. Das Gute ist, es sieht nicht so aus, dass es die nächsten Stunden Kiel und Umgebung trifft. Ist natürlich besonders wichtig, weil ja die Windjammerparade startet. Es geht los demnächst und um 10.45 Uhr gibt es dann ja den Funkspruch des Hafenkapitäns. Ja, damit beginnt es dann und dann gibt es wirklich kein Halten mehr. Das ist ja immer wieder wunderbar anzusehen. Aber wenn Sie kein Funkgerät dabei haben, das mithören können oder gar nicht in Kiel sind oder sagen, oh, mir ist es echt ein bisschen zu heiß, auf die Kieler Woche zu gehen, gar kein Problem. Sie sind trotzdem live dabei, denn wir übertragen die Windjammerparade in unserer NDR Schleswig-Holstein-App. Also, wenn Sie es noch nicht gemacht haben, die unbedingt runterladen und dann nichts verpassen rund um die Kieler Woche und die großartige Auslaufparade heute hier bei uns.
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0: Die fantastische Kim Wilde tritt auch am 18.07. bei 80er live im Volksparkstadion auf. Und ich hoffe sehr, dass sie diesen Song spielen wird. 10.30 haben wir es. 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Das Wetter für uns in Schleswig-Holstein. Ja, es ist heiß. 30 bis 32 Grad. Ganz viel Sonnenschein, einige hohe Wolken. Und es gibt auch schon vereinzelt ein bisschen Regen. Etwas stärker fällt er aus, so zwischen Leck und Flensburg. Und in Brunsbüttel kommt so ein bisschen Niesel runter. Bis zu 37 Grad sind heute drin. Das wird noch richtig, richtig heiß draußen. Sie wissen ja, viel trinken, langsam bewegen. Und wir haben jetzt eine amtliche Warnung vor schwerem Gewitter. Allerdings erst ab 21 Uhr. Da kann über den Nordwesten vor allen Dingen schwere Gewitter runterkommen mit Starkregen und Hagelkörner. Und die lehnen sich ganz weit raus. Die Meteorologen sagen, diese Hagelkörner können bis zu 4 cm Durchmesser haben. Also da kommt noch was auf uns zu. Aber noch alles entspannt durchatmen. Diese Unwetterwarnung gilt dann bis morgen früh 8 Uhr. Danach Wetterberuhigung. Der Regen zieht ab Richtung Ostsee. Dann erwarten wir bei bis zu immerhin noch 35 Grad einen lockeren Sonne-Wolken-Mix. Und gegen Montag wird es dann wieder etwas milder. Also
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0: Milder im Sinne von, dass man es besser aushalten kann. Schnell und zuverlässig, damit Sie sicher ankommen. Vorsicht bitte auf der A21 Barkdeheide Richtung Kiel. In Höhe Bad Oldesloe Süd liegt eine Leitbarke. A1 Hamburg Richtung Lübeck. Zwischen Stapelfeld und Bad Oldesloe 11 Kilometer stockender Verkehr. Alle wollen an die See, ist ja klar. A1 Lübeck Richtung Fehmarn. Zwischen Seretz und Pansdorf 10 Kilometer stockend. Dort ist wegen Bauarbeiten nur eine Spur frei. A7 Hannover Richtung Hamburg. Zwischen Fleestedt und Marmsdorf 3 Kilometer Stau. Dort wird gebaut, ist auch nur eine Spur frei. Und dann hat uns Manuela gemeldet, es gibt auch noch einen Stau auf der A7 zwischen Wade und Rendsburg. Da gibt es eine gesicherte Unfallstelle. Dankeschön dafür, liebe Manuela. Dann haben wir noch die A7 Hannover Richtung Hamburg. Da ist die Ausfahrt Marmsdorf wegen Reparaturarbeiten bis Montag 15 Uhr gesperrt. Und in Großbarnitz ist die Westerauer Straße wegen Bergungsarbeiten in beiden Richtungen gesperrt. Dann haben wir natürlich noch ein paar Blitzer für Sie, ist ja logisch. Geblitzt wird ja auch immer. Nordermeldorf zum Beispiel, Barstedt, Blitzer Richtung Wörden, wurde uns gemeldet, genauso wie Ulzburger Straße in Norderstedt. Und wenn Sie jetzt noch was für uns haben, Stau, Blitzer, irgendwas passiert auf den Straßen, dann sagen Sie es uns am besten über die NDR Schleswig-Holstein-App. Vielen Dank und gute Fahrt wünsche ich.
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0: Schön, dass Sie heute bei uns sind und wir haben eben eine Nachricht bekommen von Jürgen aus Böbs. Er schreibt, wir machen heute trotz der Hitze unser Dorfflohmarkt. Frisches Wasser für unsere Vierbeiner wird auch bereitgestellt und Kinder haben Kuchen gebacken. Also auf geht's nach Böbs für alle, die da in der Nähe sind und sonst noch nichts zu tun haben. Alle anderen gucken sich natürlich den Livestream der Windjammerparade an auf unserer Homepage. Und was packen wir noch oben drauf? Natürlich die größten Hits für Schleswig-Holstein. Und dazu gehört Katy Perry, Chris Rea. Und das hier ist was Cooles gegen Hitze. Dieser Bass, die Stimme von Sting. Das ist The Police und Every Breath You Take.

0: Mal Vorsicht bitte in beiden Richtungen auf der A23 Hamburg-Heide in Höhe-Horst-Emshorn laufen Enten. Achtung Enten, vorsichtig fahren in Höhe-Horst-Emshorn auf der A23.
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0: Jördis Werder zeigt auf, wie Dorfgerüchte schnell wachsen.
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0: Und einmal Vorsicht bitte jetzt auf der A1 Lübeck Richtung Hamburg. Zwischen Lübeck Zentrum und Kreuz Lübeck hier liegen Fahrzeugteile. Fahren Sie ganz besonders vorsichtig.

Cremen, trinken, cremen. Ist das Motto heute NDR 1 Welle Nord um 11:08 für Sie. Und dann Vorsicht bitte für die A24 Hamburg Richtung Berlin zwischen Jenfeld und Kreuz Hamburg Ost. Da steht ein defektes Fahrzeug und es sind Personen auf der Fahrbahn. Dort bitte vorsichtig sein und ansonsten einfach bei uns bleiben. Ach, wir haben die größten Hits für Schleswig-Holstein und die sind richtig erfrischend bei diesen Temperaturen. Überall schon über 30 Grad. Dazu haben wir Milli Vanilli gleich für Sie und vor den coolen Groove von Eruption und One Way Ticket.

0: Das Ende vom Lied. So, und ich habe zur Sicherheit einen kleinen Handventilator heute mit ins Studio gebracht, denn die Hitze beschäftigt uns auch heute. Und in diesen Minuten startet die Windjammer-Parade der Kieler Woche. Das sind zwei Themen bei Ulrike Drebenstedt. Jetzt in den Nachrichten um 11 Uhr.
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3: Vorneweg die Tor Heyerdahl mit offenen Segeln, dahinter Dutzende große und kleine Schiffe. Die Windjammerparade startet, sie ist eins der Highlights der Kieler Woche. Nach Angaben der Stadt fahren mehr als 100 Schiffe aus der Förde in Richtung Ostsee. Moritz Kotlin berichtet.
4: Hunderttausende Menschen werden laut Stadt an den Aussichtspunkten erwartet und das bei Temperaturen von über 30 Grad in Kiel. Für Besucherinnen und Besucher am Strand empfiehlt die Stadt genug Wasser zu trinken, Sonnencreme aufzutragen und sich im Schatten aufzuhalten. Für die Teilnehmenden auf dem Wasser wird es wohl angenehmer, erklärt Kieler Woche Sportchef Dirk Ramhorst. Er sagte, dass es dort etwa 10 Grad kälter ist. Bei nur leichtem Wind werden die Traditionssegler wohl etwas länger brauchen, um auf die Ostsee zu kommen oder Unterstützung vom Motor bekommen.
3: Wer nicht dabei sein kann, in der NDR Schleswig-Holstein App und auf ndr.de/sh streamen wir die Parade live. Wegen Hitze abgesagt. Das ist heute bei mehreren Veranstaltungen im Land die Ansage. So zum Beispiel alle Fußballspiele in Schleswig-Holstein, der Citylauf Glückstadt oder das Vogelschießen in Heusdorf. Damit reagieren die Organisatoren auf eine Warnung des Deutschen Wetterdienstes vor extremer Hitze. Julian Marxen berichtet.
5: Der Deutsche Wetterdienst und auch Ärztinnen und Ärzte in Schleswig-Holstein raten dringend dazu, die pralle Sonne zu meiden, ausreichend zu trinken und die Innenräume kühl zu halten, also Fenster nicht öffnen und Gardinen zuziehen. Besonders geachtet werden sollte bei den hohen Temperaturen auf Kleinkinder, Senioren, Menschen mit Vorerkrankungen und auch auf Obdachlose, denn die sind den ganzen Tag der Hitze ausgesetzt. Der Regionalverband Nordwest der Johanniter Unfallhilfe ruft dazu auf, diejenigen, die in der prallen Sonne eingeschlafen sind, aufzuwecken und sie aufzufordern, in den Schatten zu gehen. Ein Diakoniesprecher empfiehlt, Obdachlose zu fragen, ob sie Hilfe brauchen oder ihnen direkt eine Flasche Wasser anzubieten.
3: In der Golfregion melden die USA und der Iran wieder gegenseitige Angriffe, trotz der vereinbarten Waffenruhe. Auslöser war der Beschuss eines Handelsschiffs in der Straße von Hormuz am Donnerstag. Daraufhin bombardierten die USA Raketen- und Drohnenlager sowie Radaranlagen des Iran. Die Führung dort reagierte wiederum mit Angriffen auf US-Einrichtungen in der Golfregion. Die deutsche Fußballnationalmannschaft trifft im 16. Finale der Weltmeisterschaft der Männer auf Paraguay. Der komplizierte Modus bei der WM führt nach dem 1:0-Sieg von Spanien gegen Uruguay dazu. Silke Heine hat die weiteren Informationen.
6: Am Montag will die Nagelsmann-Elf Kurs auf das Achtelfinale nehmen. Dort könnte Frankreich nach einem 4:1 gegen eine norwegische B-Auswahl warten. Frankreich sichert sich den Sieg in Gruppe I vor den Skandinaviern und Senegal, das 5:0 gegen Irak gewann. Belgien schießt sich mit einem 5:1 gegen Neuseeland noch zum Sieg in Gruppe G, die Ägypten nach einem 1:1 gegen Iran auf Rang 2 beendet. Da Spanien in Gruppe H Uruguay aus dem Turnier warf, zieht Neuling Kap Verde mit einem 0:0 gegen Saudi-Arabien als Gruppenzweiter sensationell in die K.O.-Runde ein, trifft dort auf Titelverteidiger Argentinien.
0: NDR 1, Welle Nord, das Wetter für uns in Schleswig-Holstein. Ja, es ist heiß, das haben wir alle inzwischen mitbekommen. Auf Westerland auf Sylt 29 Grad, St. Peter-Ording meldet 27, Helgoland 24, aber ansonsten alles über 30 Grad und bis zu 37 Grad sind im äußersten Südosten von Schleswig-Holstein heute drin. An der Küste immerhin bis zu 31. Und wir haben es eben in den Nachrichten gehört, es gibt eine Unwetterwarnung für extremer Hitze und da ist noch eine obendrauf gekommen und zwar erwarten wir heute Abend in der Nacht bei uns wohl eher, da wird es erst in Schleswig-Holstein ankommen, schwere Gewitter, teilweise auch mit Hagel vermischt und Starkregen. Aber momentan sieht es aus, als ob uns dieses Gewittergebiet, das einmal über das ganze Land hinwegziehen wird, erst so gegen Mitternacht erreicht. Also bis dahin alles schön, ganz viel Sonnenschein, ein paar hohe Schleierwolken, es läuft soweit. Morgen dann, nach den Gewittern, diese Gewitterwarnung besteht so bis 8 Uhr morgens, gibt es wieder so einen Sonne-Wolken-Mix. Es bleibt schön warm bei 35 Grad. Erst am Montag wird es kühler bei bis zu 26.
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0: 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Vorsicht bitte auf der A24 Hamburg Richtung Berlin. Zwischen Jenfeld und dem Kreuz Ost steht ein defektes Fahrzeug und da sind dann auch Personen auf der Fahrbahn. A1 Hamburg Richtung Lübeck zwischen Ahrensburg und Bad Oldesloe. 9 Kilometer stockender Verkehr, da brauchen Sie eine knappe halbe Stunde länger. A1 Lübeck Richtung Fehmarn zwischen Seretz und Pansdorf. 10 Kilometer stockend, dort ist wegen Bauarbeiten nur eine Spur frei. A7 Hannover Richtung Hamburg zwischen Pflegstedt und Marmsdorf 3 Kilometer Stau. Dort ist wegen Bauarbeiten auch nur eine Spur frei. Und dann A7 Hamburg Richtung Flensburg zwischen Wader und Kreuz Rendsburg 4 Kilometer. Stockt es dort wegen Bergungsarbeiten. Da gab es einen Unfall. Verzögerung 20 Minuten. Und in Groß-Barnitz ist die Westerauer Straße wegen Bergungsarbeiten in beiden Richtungen gesperrt. Geblitzt wird aktuell in der Leckerchaussee in Handewitt, also vorsichtig fahren, wenn Sie da in der Gegend sind. Und Nordermeldorf-Basfleth Richtung Wörden steht auch noch ein Blitzer. Wenn Sie jetzt noch einen Stau oder Blitzer haben, immer gerne Bescheid sagen. Das geht am allerbesten und einfachsten über die NDR Schleswig-Holstein-App. Vielen Dank und gute Fahrt. Mein Name ist Birgit Hahn und mein Kollege Tobias Gellert meldet sich gleich von der Auslaufparade auf der Kieler Förde. Er ist in Heikendorf auf der Mole gegenüber vom Falkensteiner Strand. Wir hören, was er zu berichten hat. Und ja, noch ist es Nacht in Acapulco. Tagsüber, das habe ich gerade für Sie gecheckt, werden es dort 33 Grad. Tja, das können wir heute in Schleswig-Holstein locker toppen. Und den passenden Soundtrack gibt es jetzt von den Four Tops. Loco in Acapulco.
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0: hohen Temperaturen in der Einzelne Nord hier. Ihr perfekter Sonnabend und ein Höhepunkt der Kieler Woche in jedem Jahr sind ja nicht nur die Segelschiffe an sich, ne, das ganze Party folgt drumherum, das eine gute Zeit hat, sondern vor allen Dingen die Windjammer-Parade. Vor einer Viertelstunde ist sie gestartet, nachdem Hafenmeister Michael Schmidt gesagt hat:
1: Die Windjammer-Parade ist hiermit gestartet und eröffnet. Wir wünschen allen Teilnehmern eine sichere Parade, viel Spaß und Freude und gutes Gelingen.
0: Ja, auf jeden Fall. Wieder sind tausende Menschen an und auf der Förde dabei. Mein Kollege Tobi Gellert kommentiert seit einer guten Stunde den Livestream, den Sie auf NDR Schleswig-Holstein und in unserer NDR Schleswig-Holstein-App live verfolgen können. Sag mal, Tobi, wie ist es denn?
2: Es ist herrlich. Moin, moin, Birgit. Moin. Wir stehen hier bei Heigendorf auf einer Mole und von hier aus können wir perfekt in die Förde hineingucken. Es ist wirklich wieder mal total beeindruckend, das Bild, obwohl wir keinen Wind haben. Viele Segler haben natürlich ihre Segel gehisst und in diesem Jahr ist es quasi nur Show, aber es sieht trotzdem schön aus, ein beeindruckendes Bild. Die schiebt sich so langsam hinaus in Richtung Norden, in Richtung Ostsee. Mehr als 100 Schiffe sind dabei, darunter rund 50 traditionelle

0: trotzdem sind knapp 100.000 Menschen wieder an den Stränden, zum Beispiel am Falkensteiner Strand oder in Laboe. Die gucken sich, wie wir hier von Heikendorf aus, die Windjammer-Parade an. Und wir haben uns heute Morgen mal auch mit Windjammer-Guckern, die die Vorfreude hatten, unterhalten.
1: Die Windjammer-Parade, so wie ich sie jetzt gerade erlebe, Freiheit. Einfach auf See, Segel gehisst und Spaß haben, Sonne genießen, schönes Wetter und die schönen Segelboote anschauen.
2: Wir befinden uns auf unserem Betriebsausflug und mit unseren hier 10 Mädels sind jetzt dabei und haben ein schönes Buffet und freuen uns, dass das dann bei dem Wetter dann einfach echt ein schöner Tag wird.
3: Das ist unheimlich schön, die ganzen Segelschiffe hier zu sehen und dass man einfach vom Wind auf das Meer rausgetragen wird, das ist wunderbar. Und dann im Verbund fährt, auch gar nicht unbedingt um die Wette, sondern um sich auch zu zeigen, ist eine schöne Sache.
4: Also ist schon atemberaubend, ja.
5: Wir sind aus Österreich, bei uns gibt es nicht so viele Möglichkeiten, Segelschiffe zu sehen. Außer vielleicht ein bisschen am Neusiedlersee, aber natürlich nicht so große. Aber es ist voll sehr beeindruckend.
0: Tja, man merkt sofort, für viele ist genau das der schönste Moment der Kieler Woche, wenn die Windjammer-Parade gestartet ist und auf der Förde in Richtung Ostsee ziehen. Tja, mehr als 100.000 Zuschauer, erwähnte ich bereits, sind auch in diesem Jahr dabei. Es ist brütend heiß, die haben hoffentlich alle genug zu trinken dabei und haben sich ordentlich eingecremt mit der richtigen Sonnencreme. Wir streamen live bis zum Ende der Windjammer-Parade über ndr.de/sh und natürlich über die NDR Schleswig-Holstein-App. Und bei mir im Stream ist ein echter Experte dabei, Gerhard Bierleck, der selber jahrelang bei der Windjammer-Parade auch mitgesegelt ist mit seinem eigenen Schiff. Gerhard, wie ist denn dein Eindruck? Klappt alles? Läuft alles? Fährt das so in die richtige Richtung, wie es sein sollte?
6: Also was erstmal perfekt geklappt hat, war um 11 Uhr der Start der Windjammer-Parade durch den Hafenkapitän Herrn Schmidt. Und wenn ich da jetzt rausgucke, sehe ich die Tor Heyerdahl wirklich an ihrer Position, da wo sie auch hingehört, nämlich am Anfang der Formation. Und die anderen Schiffe, die wir schon erkennen können, machen einen guten Eindruck dahinter. Ich glaube, dass sie alle eine angemessene Geschwindigkeit eingelegt haben, sicherlich und mit Motorunterstützung, um dann die Windjammer-Parade on time auch so zu fahren, wie sie eigentlich geplant war.
0: Vielen Dank, Gerhard Bierleck. Wir werden uns die Parade, die noch etwas mehr als eine Stunde lang zu bestaunen sein wird, von der Mole in Heikendorf aus natürlich ansehen und weiter kommentieren.
7: Wunderbar, du wirst berichten und auch für dich gilt genug trinken und ich hoffe, du bist gut eingecremt, lieber Tobi.
0: Auf jeden Fall. Sonnenschutzfaktor 50 plus.
7: Alles klar, dann kann ja nichts schief gehen. Viel Spaß weiter mit der Kieler Woche bei NDR 1 Welle Nord.

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0: tolle Groove von Tears for Fears, perfekt für Ihren Sonnabend um 11.31 Uhr in der 1 Welle Nord. Das Wetter für uns in Schleswig-Holstein. Heiß, heiß, Hartmut, so heißt ja das Hoch, dass wir diesen Wahnsinnstemperaturen zu verdanken haben. Und überall jetzt über 30 Grad, in Ratzeburg sogar schon 33, nur auf Helgoland noch 24 Grad, da ist ja immer ein Tacken kühler. Aber auch an der Westküste überall die 3 vorne. Dazu gibt es ein paar hohe Schleierwolken und ansonsten Sonnenschein, aber auch wenn Sie in einem Gebiet sind, wo so diese hohe Schleierwolken zu sehen sind, bitte trotzdem mit 50er Sonnencreme mindestens eincremen. Das unterschätzt man immer. Und dann ist das Geschrei groß, wenn man einen schönen Sonnenbrand sich wegholt. Aber es wird nicht passieren. Viel trinken, denn es gibt ja eine amtliche Warnung vor Hitze. Das bitte beachten. Und es gibt noch eine zweitliche amtliche Warnung vor Gewittern. Die werden aber erst heute Nacht Schleswig-Holstein erreichen. Die können aber sehr kräftig ausfallen. Hagel ist mit dabei. Teilweise Starkregen, dass Sie das schon mal gehört haben. Nachher alles schön reinstellen und sich vielleicht nicht unbedingt ab Mitternacht draußen aufhalten. Morgen dann, wenn der Regen und das Gewitter so ein bisschen abgezogen ist, dann wird es nochmal mit 35 Grad bombig warm bei einem Sonne-Wolken-Mix. Am Montag wird es dann deutlich angenehmer für die meisten von uns bei 26.
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0: 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Vorsicht bitte auf der A1, Fehmarn Richtung Lübeck. Zwischen Lensahn und Neustadt-Pelzerhagen steht ein defektes Fahrzeug. A7 Flensburg Richtung Hamburg, zwischen Othmarschen und dem Elbtunnel liegen Metallteile. Dann kommen wir zum stockenden Verkehr. A1 Hamburg Richtung Lübeck, zwischen Ahrensburg und Bad Oldesloe auf dem Weg zur Ostsee, 9 Kilometer stockend, Verzögerung eine halbe Stunde. A1 Lübeck Richtung Fehmarn, zwischen Seretz und Pansdorf, 8 Kilometer stockender Verkehr. Dort ist wegen Bauarbeiten nur eine Spur frei. A7 Flensburg Richtung Hamburg, zwischen Volkspark und dem Elbtunnel, 4 Kilometer stockender Verkehr. A7 Hannover Richtung Hamburg, zwischen Fleestedt und Marmsdorf 3 Kilometer Stau. Dort ist wegen Bauarbeiten nur eine Spur frei. A7 Hannover Richtung Flensburg, zwischen Waltershof und dem Elbtunnel 2 Kilometer stockend. A7 dann nochmal Richtung Norden, zwischen Wader und Kreuz Rendsburg 4 Kilometer stockender Verkehr wegen Bergungsarbeiten. Da brauchen Sie 20 Minuten länger. Aktuelle Blitze haben wir auch für Sie. Geblitzt wird in der Petersburger Straße, in Groß-Kummerfeld, da sind 50 erlaubt. Und in Nordermeldorf, Basfleth, da ist der Blitzer Richtung Wörden. Wenn Sie jetzt noch einen Stauderblitzer für uns haben, gerne Bescheid sagen. Am besten per Sprachnachricht über die NDR Schleswig-Holstein-App. Vielen Dank.
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0: Schön, dass Sie bei uns sind. Wir haben einen Tipp für alle, denen es deutlich zu warm ist. Denn es gibt einen Ort in Schleswig-Holstein, an dem es immer konstant kühl ist und bei dem Sie sogar heute eine Jacke brauchen. Hören Sie gleich bei uns, aber vorher werden Sie vielleicht überlegen, was wir heute Abend noch fürs Grillen brauchen, haben wir die größten Hits für Schleswig-Holstein für Sie hier bei NDR 1 Welle Nord mit PM Samson. Die Kings kommen gleich für Sie und das ist natürlich der coole Groove von Genesis und Invisible Touch. Viel Spaß damit.

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0: 44, ja, und eine Art, sich abzukühlen, ist, sich ans Meer zu begeben, Füße oder den ganzen Körper ins Wasser. Das hilft ein bisschen. Ich selbst habe ja so einen kleinen Handventilator bei mir im Studio. Der ist auch ganz gut, so ein bisschen zumindest, um die erste Hitze zu nehmen. Aber es gibt etwas, das ist noch viel, viel kühler und angenehmer für alle, die gerade so ein bisschen leiden unter der Hitze. Und zwar geht es zu den Fledermäusen in der Segeberger Kalkberghöhle. Da ist schön frisch, da braucht man tatsächlich auch jetzt eine Jacke. Das bestätigt uns auch an Christine Knuth, die hat die kaufmännische Leitung des Fledermauszentrums Kalkberghöhle.
1: Die Kalkberghöhle ist tatsächlich ganzjährig die gleiche Temperatur. Aktuell sind das 10 Grad. Diese 10 Grad sind verlässlich kühl. Also wir brauchen keine Elektrizität oder ähnliches, damit wir die Kühle genießen können. Man kann bei uns vorbeischauen. Dienstag bis Sonntag von 10 bis 17 Uhr. Jeweils zur vollen Stunde haben wir aktuell Führungen. Und wenn aufgrund der Wärme noch mehr Leute kommen, dann können wir das auch im Halbstundentakt anbieten. Kommen Sie einfach vorbei. Wir kriegen Sie in die Höhle unter die Erde zu den kalten 10 Grad.
0: Ja, das ist doch mal ein Plan für dieses Wochenende.
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1 Welle Nord um 11.53 Uhr. Und zurzeit findet ja ein Highlight der Kieler Woche statt, die Windjammerparade. Mehr als 100 Schiffe, rund 50 von ihnen sind Traditionssegler, fahren gerade Richtung Ostsee. 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Also Sie verpassen nichts mit uns. 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

0: Alkohol könnte in Deutschland teurer werden und mit offenen Segeln ist die Thor Heyer da losgesegelt. Die Windjammerparade in der Kieler Förde ist jetzt auch ein Thema in den Nachrichten um 12 bei Ulrike Drebenstedt.
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1: Es ist eines der Highlights des größten Volksfestes in Nordeuropa, die Windjammerparade der Kieler Woche. Dutzende Schiffe sind gerade unterwegs, aus der Förde raus in Richtung Ostsee. Vor einer Stunde lief der offizielle Funkspruch zum Start. Moritz Kottlin, neben der Thor Heyerdahl, welche Traditionssegler sind noch dabei?
3: Die Führungsschiffe hinter der Thor Heyerdahl sind unter anderem die Weiße Mare Frisum aus den Niederlanden, der Dreimaster Großherzogin Elisabeth und der englische Dreimaster aus Holz, die Amphitrite. Dabei sind auch verschiedene Schiffstypen von Haikuttern über Gaffelketch bis hin zu Heringsloggern. Nicht dabei in diesem Jahr sind zwei Stammgäste zur Windjammerparade. Das Segelschulschiff der Marine, die Gorch Fock, ist auf Ausbildungsreise in Richtung New York City unterwegs. Und auch die Alexander von Humboldt II aus Bremerhaven ist nicht in Kiel. Das Schiff mit den grünen Segeln ist derzeit in einer Werft zur Renovierung.
1: Nach der tropischen Nacht werden heute Rekordtemperaturen in Schleswig-Holstein und dem gesamten Norden erwartet. Überall gilt eine Hitzewarnung. Jan Busche mit den Einzelheiten.
4: Die Straßenmeistereien sind heute wieder verstärkt im Kontrolleinsatz, um Asphaltschäden rechtzeitig zu erkennen. Hitzeschäden gibt es zum Beispiel auf der A7 in Hamburg Süden. Eine Fahrspur bei Marmsdorf musste gesperrt werden. Die Temperaturen im Norden dürften heute an der 40-Grad-Marke kratzen. Einen deutschlandweiten Rekord gab es schon gestern in Saarbrücken-Burbach. 41,3 Grad wurden dort gemessen, der höchste jemals in Deutschland aufgezeichnete Wert.
1: 3 Tage nach dem schweren Erdbeben in Venezuela sinken die Chancen, noch Überlebende in den Trümmern zu finden. Die Zahl der Toten ist inzwischen auf mindestens 920 gestiegen. Den Vereinten Nationen zufolge werden noch mehr als 50.000 Menschen vermisst. In der am schlimmsten betroffenen Region hat das Militär die Kontrolle übernommen. Bundesfinanzminister Klingbeil will die Alkoholsteuer um 20% erhöhen. Das berichtet das Redaktionsnetzwerk Deutschland, dem ein entsprechender Gesetzentwurf in Auszügen vorliegt. Eine 0,7 Liter Flasche Wodka oder Whisky zum Beispiel würde damit knapp 90 Cent teurer. Auch die Preise für Sekt, Champagner oder Alkopops würden steigen. Die Biersteuer will Klingbeil laut Gesetzentwurf dagegen nicht erhöhen. Wein soll steuerfrei bleiben.
0: Dankeschön, Ulrike. NDR 1 Welle Nord, das Wetter für uns in Schleswig-Holstein. Grüße gehen raus nach Elmshorn. Da sind schon 34 Grad. Ansonsten überall auf jeden Fall über 30, außer auf Helgoland. Da ist es immer ein bisschen kühler. Dazu gibt es so ein bisschen hoch, ja, Nebel, wolkenartiges Gebilde. So von Rendsburg bis nach Neumünster mit einer kleinen Kurve bis nach Itzehoe, Kiel hoch. Richtung Fehmarn und Eutin. Aber ansonsten strahlender Sonnenschein und es wird noch heißer. Wir erwarten ja bis zu 37 Grad. Allerdings gibt es nicht nur eine Hitzewarnung des Deutschen Wetterdienstes, also schön langsam alles eingehen lassen, von der Hitze sich nicht irritieren lassen, viel trinken, langsam bewegen. Es gibt auch noch eine Gewitterwarnung. Gewitter würden wir heute Nacht allerdings erst erleben in Schleswig-Holstein. Stand jetzt so um und bei Mitternacht wird es die Westküste erreichen. Ist aber relativ heftig, was runterkommt. Starkregen und Hagelkörner mit bis zu 4 Zentimetern sind angekündigt. Muss nicht so sein, aber kann so sein, damit Sie das zumindest einmal gehört haben und sich darauf vorbereiten, nachher den Grill schön reinräumen. Bis dahin aber viel Sonnenschein. Auch morgen, wenn dann das Gewitter durch ist, viel Sonnenschein, lockerer Sonne-Wolken-Mix. Das alles bei nochmal 35 Grad. Also es nimmt noch mal ein bisschen Fahrt auf mit den Temperaturen. Am Montag dann aber 26.
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0: 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Vorsicht bitte auf der A1, Fehmarn Richtung Lübeck und auch in der Gegenrichtung zwischen Lenzahn und Neustadt Pelzerhagen. Da stehen defekte Fahrzeuge. Vorsicht bitte auch noch auf der A7, Hamburg Richtung Flensburg, zwischen Quickborn und Hennstedt-Ulzburg. Da brennt ein Fahrzeug. A1, Hamburg Richtung Lübeck, zwischen Ahrensburg und Bad Oldesloe. Jetzt 9 Kilometer stockender Verkehr, da brauchen Sie eine halbe Stunde länger. A1 Lübeck Richtung Fehmarn, zwischen Seretz und Pansdorf, 8 Kilometer stockender Verkehr. Dort ist wegen Bauarbeiten nur eine Spur frei. A7 Flensburg, das Ganze Richtung Süden, zwischen Volkspark und dem Elbtunnel, 4 Kilometer stockend. Und A7 Hannover Richtung Norden, zwischen Fliestedt und Marmsdorf, 3 Kilometer Stau. Dort ist wegen Bauarbeiten nur eine Spur frei. A7 Hannover, das Ganze Richtung Flensburg, zwischen Waltershof und dem Elbtunnel, 2 Kilometer stockend. Und A7 dann nochmal Richtung Norden, zwischen Wader und Kreuz Rendsburg, 4 Kilometer Kilometer stockender Verkehr wegen Bergungsarbeiten. Verzögerung hier 20 Minuten, also jede Menge los. Und die B206 in Itzehoe ist im Verlauf Edendorfer Straße bis Lindenstraße Richtung Bad Segeberg zwischen Grüner Weg und Wilhelmstraße wegen eines defekten LKW gesperrt. Aktuelle Blitzer haben wir selbstverständlich auch für Sie. Geblitzt wird zum Beispiel am Holm in Fleckenbü und Nordermeldorf-Basfleth. Blitzer Richtung Börden wurde uns gemeldet. Danke dafür. Und wenn Sie jetzt noch einen Blitzer haben oder einen Stau, einfach Bescheid sagen. Am besten über die NDR Schleswig-Holstein-App. Vielen Dank dafür.
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0: Schön, dass Sie bei uns sind. Ja, Sonnabendmittag und wir bringen Sie trotz der Hitze gut gelaunt durch den Tag. Dazu gibt es gleich erfrischendes Ice in the Sunshine von Beagle Music Limited nach Exile und dem typischen 80er-Jahre-Saxophon-Sound von Supertramp, It's Raining Again.
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0: Ich hätte gern einmal alles von der Karte. Macht nichts, wenn schnell geht. 12.15 Uhr haben wir es.
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Das ist das Ende vom Lied. Vorsicht bitte auf der A7 Hamburg Richtung Hannover. Zwischen Heimfeld und dem Maschener Kreuz befindet sich eine ungesicherte Unfallstelle. Und ja, 34,4 Grad, das war bislang der Rekord auf einer Kieler Woche. Aber das werden wir heute einstellen, diesen Rekord. Ganz, ganz viele Schiffe noch zu bewundern. Und wenn Sie sagen, das ist mir zu heiß, ich möchte nicht in der Sonne stehen, kein Problem. Da haben wir den Livestream für Sie. Jetzt nochmal reinklicken auf ndr.de oder in der NDR Schleswig-Holstein-App und den Windjammer, diese Auslaufparade, einfach entspannt von zu Hause aus angucken.

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0: The Unforgettable Fire. Was für ein Wahnsinnssong. Habe ich tausendmal gehört auf meiner Kompaktanlage, die ich mir damals von meinem Konfirmationsgeld gekauft habe. YouTube, Pride in the Name of Love. 20:30 ist es. 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Das Wetter für uns in Schleswig-Holstein. Heidenei. Also an der Westküste ist noch eine 2 teilweise auf dem Thermometer als erste Zahl, aber die zweite ist dann entweder eine 8 oder eine 9. Also wir sind knapp vor 30 und 35 Grad melden wir jetzt in meiner alten Heimat Lübeck. So, also es ist heiß, es gibt ein paar hohe Wolken, ansonsten ganz viel Sonnenschein. Es gibt ja auch eine amtliche Warnung vor Hitze. Das bedeutet viel trinken, nicht unbedingt stressige Sachen draus machen. Die Hecke muss nicht heute geschnitten werden. Das kann man dann vielleicht nochmal nächste Woche erledigen. Ein kleiner Tipp von mir an Ihrer Stelle. Und es geht auch erstmal schön sonnig weiter. Dann haben wir allerdings noch eine Warnung vor Gewittern. Dieses Gewitter wird erstmal den Nordwesten, also erstmal so Niedersachsen erreichen, dann aber auch so gegen Mitternacht Schleswig-Holstein. Und es kann kräftig ausfallen, stark Regen ist angesagt und auch Hagelschauer. Also am besten heute Abend alles schön wegstellen. Dieses Gewittergebiet zieht einmal von links nach rechts über Schleswig-Holstein. Morgen früh tröpfelt es sich dann so aus und dann kommt wieder die Sonne durch mit ein paar Wolken bei 35 Grad nochmal. Am Montag wird es dann deutlich kühler bei 26.
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0: 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Vorsicht bitte in beiden Richtungen auf der A1 Fehmarn-Lübeck. Zwischen Lensahn und Neustadt-Petzerhagen steht ein defektes Fahrzeug. Dann nochmal Vorsicht auf der A1 Hamburg Richtung Lübeck. Zwischen Rheinfeld und dem Kreuz Lübeck brennt ein Fahrzeug. Kommen wir zum stockenden Verkehr. A1 Hamburg Richtung Lübeck. Zwischen Ahrensburg und Bad Oldesloe 5 Kilometer stocken. Da ist die Tendenz abnehmend. Verzögerung 20 Minuten. A1 Lübeck Richtung Fehmarn. Zwischen Sereetz und Pansdorf 8 Kilometer stockend. Dort ist wegen Bauarbeiten nur eine Spur frei und da brauchen Sie auch etwa eine halbe Stunde länger. A7 Flensburg Richtung Hamburg, zwischen Volkspark und dem Elbtunnel 4 Kilometer stockend. A7, das ganze Hannover Richtung Norden, zwischen Fleestedt und Marmsdorf 3 Kilometer Stau. Dort ist wegen Bauarbeiten nur eine Spur frei. A7 Hannover Richtung Flensburg, zwischen Waltershof und dem Elbtunnel 2 Kilometer stockend. A7, das ganze nochmal Richtung Flensburg, zwischen Wader und Kreuz Rendsburg. 4 Kilometer stockender Verkehr wegen Bergungsarbeiten, hat uns vorhin auch Manuela gemeldet. Verzögerung hier 20 Minuten. Die B206 in Itzehoe ist im Verlauf Edendorfer Straße bis Lindenstraße Richtung Bad Segeberg zwischen Grüner Weg und Wilhelmstraße wegen eines defekten LKW gesperrt. Und an der Elbfähre Glückstadt Richtung Wischhafen beträgt die Wartezeit bis zu einer Stunde. Geblitzt wird auch Lecker Chaussee ist mit dabei in Handewitt. Außerdem haben wir noch Nordermelldorf, Barstedt, Blitzer Richtung Wörden. Und dann haben wir noch die Hauptstraße in Nordermelldorf. Das ist, glaube ich, aber das Gleiche, ne? Ja, ist das Gleiche. Aber zweimal das Gleiche gemeldet. Wunderbar. Besser zweimal melden als gar nicht. Deswegen, wenn Sie jetzt noch Blitzer gesehen haben oder einen Stau, einfach an uns schicken. Am besten über die NDR Schleswig-Holstein-App. Gute Fahrt wünschen wir.
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0: Schön, dass Sie diesen Sonnabend mit uns verbringen. Und unser Reporter Tobi Gellert ist für uns vor Ort an der Kieler Förde zur Kieler Woche. Seine Eindrücke von der Windjammer-Parade, die ja gerade noch stattfindet, hören Sie gleich bei uns. Aber vorher haben wir noch ganz viel Musik. Der Boss ganz sanft, die Beatles gut gelaunt mit ihrem Penny Lane. Und vorher spielen Mike and the Mechanics gegen das Mittagstief an mit ihrem Silent Running.
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0: von The River mit Bruce Springsteen auf zur Förde hier bei NDR 1 Welle Nord um 12.45 Uhr. In diesen Minuten geht es auf der Kieler Förde ja zu Ende mit der Windjammerparade. Tausende Menschen haben das maritime Highlight der Kieler Woche bei bestem Sommerwetter verfolgt. An Land, auf Ausflugsschiffen und natürlich auf ihren eigenen Booten. Mein Kollege Tobi Gellert hat den Livestream für NDR Schleswig-Holstein kommentiert und ist immer noch an der Förde. Tobi, wie ist denn dein Fazit?
1: Birgit, es war wirklich eine Bilderbuch-Windjammerparade. Oh. Wenn du mal aus dem Studiofenster geguckt hast, vielleicht hast du den einen oder anderen Windjammer ja auch gesehen.
0: Hab ich.
1: Es war strahlender Sonnenschein, sommerliche, vielleicht ein bisschen zu heiße Temperaturen, aber viele historische Segelschiffe, die ganz langsam über die Kieler Förde gezogen sind. Also schöner kann man sich diesen Höhepunkt der Kieler Woche kaum wünschen.
0: Mhm.
1: Angeführt wurde die Parade heute von der Thor Heyerdahl, gefolgt von der Mare Frisium, der Amphitrite, der Großherzogin Elisabeth und vielen weiteren Traditionsseglern. Immer wieder wurden Segel gesetzt, obwohl wir ziemliche Flaute hatten. Das war aber so ein bisschen Show-Effekt, weil es einfach auch schöner aussieht. Schiffshörner haben wir gehört und von den Decks winkten die Besatzungen den hunderttausenden Menschen an den Ufern zu. Die waren wirklich wieder voll, die Strände und Häfen. Die haben wirklich trotz der Hitze gut ausgehalten.
2: Wir haben so ein kleines Wasserspray dabei. Wir haben einen kleinen Ventilator und so einen Fächer. Viel Wasser trinken, im Schatten bleiben. Ja, und wir gehen jetzt erstmal baden.
3: Viel trinken und ein Käppi aufsetzen, wenig anziehen und dann klappt das auch.
4: Ich habe ein Kühltuch dabei. Das brauche ich nur ausschütteln und es kühlt richtig schön.
5: Naja, ich bin schon ein bisschen vorgebräunt mit Sonnenschutz trotzdem. Kappe, Sonnenbrille zu trinken haben wir hier mit. Und wir versuchen, ein schattiges Plätzchen zu ergattern.
6: Trinken, trinken, trinken. Mehr kann man ja nicht tun. Sich eincremen, trinken, Schatten suchen. Mehr geht nicht.
7: Heute ja auf jeden Fall Sonnenmilch und alles, was ja vielleicht nochmal was zum Überschmeißen und ein Cabby, ne?
1: Ja, wir haben beim Livestream hier heute auch literweise Wasser getrunken, weil es wirklich sehr, sehr heiß war hier auf der Mole, direkt auf der Kieler Förde, quasi gegenüber vom Falkensteiner Strand. Und die Kulisse, die war einfach gigantisch. Es waren wirklich mehr als 100.000 Menschen an den Stränden, die dicht an dicht zum Teil standen und das Spektakel verfolgt haben. Es waren viele Segelboote dabei, Yachten, Ausflugsschiffe, die die Parade auf dem Wasser begleitet haben. Und damit ist dann eines der größten maritimen Ereignisse Europas für dieses Jahr zu Ende gegangen, eben der Höhepunkt der Kieler Woche. Die letzten Schiffe, die fahren hier in Heikendorf, wo wir mit unserem Übertragungswagen stehen, so langsam in Richtung Norden, in Richtung Ostsee raus. Skipper und jahrelanger Teilnehmer an der Windjammerparade ist Gerhard Bialek. Der hat mich heute beim Livestream über die NDR Schleswig-Holstein-App die ganze Zeit ganz fantastisch begleitet. Gerhard, wie hat's dir denn heute gefallen?
8: Ja, hat mir super gefallen. Also so ein toller Tag mit schönen Schiffen, vielen Schiffen, die auch Segel gesetzt haben, genau wie du es beschrieben hast. Das lässt einem so ein bisschen den Schauer über den Rücken rieseln und so soll es ja auch sein. Jetzt kommt ein bisschen Wind aus der falschen Richtung, nämlich aus Norden. Jetzt können einige noch mit ihren Rahsegeln noch reinsegeln. Auch das ist noch ein Blick wert, denke ich mal. Aber ich glaube, die meisten von uns werden jetzt an den Strand fahren und die Ostsee genießen. Ich glaube, das ist die bessere Idee.
1: Und wo fahren die ganzen Segler jetzt hin?
8: Die meisten werden wieder reinfahren, weil das ja eine Tagestour ist. Und das, was sie an Gästen an Bord hatten, das möchte ja auch in Kiel gerne wieder aussteigen. Gab ein paar, die sich abgemeldet haben, die gleich weitergefahren sind, Richtung Osten meistens jetzt auch. Und ja, ab morgen früh haben wir dann wieder die normalen, längeren Turns auf diesen Schiffen mit Schulklassen, Kirchengruppen und so weiter und so weiter. Und da kann ich jedem nur empfehlen, macht das mal mit, weil das ist noch schöner als diese Schiffe von Land aus zu sehen.
1: Also im nächsten Jahr dann am liebsten mal bei der Windjammerparade auf dem Wasser dabei sein. 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Ja, und vielleicht bin ich nächstes Jahr dann ja auch mit auf dem Wasser dabei. Mal gucken.
0: Ja, auf jeden Fall. Hat viel Spaß gemacht mit dir, Tobi. Jetzt ab in den Schatten, okay?
1: Ja. Jetzt gibt's ein Eis.
0: Jetzt gibt's ein Eis, herrlich. Und hier gibt's die größten Hits für Schleswig-Holstein bei NDR 1.

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Motel Crow bei NDR1-Welle Nord, die größten Hits für Schleswig-Holstein. 4 Minuten vor 1 haben wir an diesem wirklich sehr, sehr heißen Sonnabend. Und Nadine hat uns geschrieben mit der Bitte, dass wir es einmal on air geben. Das machen wir sehr gerne. Ein großes Dankeschön an alle, die heute trotz der extremen Hitze für uns da sind und ihren Job machen. Ob Busfahrer, Barerinnen, LKW-Fahrer, Rettungskräfte, Pflegepersonal, Paketboten, Bauarbeiter, Müllabfuhr oder alle anderen, die draußen und ohne Pause im Einsatz sind. Und da schließen wir uns an.

0: Mr. Slowhand, Eric Clapton. Der perfekte Soundtrack für einen sehr, sehr heißen Sonnabend. Ja, und in Husum öffnet das Kreishaus heute seine Türen für die Besucher. Und wenig Wind, sehr heiß, aber trotzdem ein Zuschauerrekord. Die Windjammerparade der Kieler Woche ist zu Ende. Mehr dazu jetzt in den Nachrichten um 13 Uhr mit Martha Rittner.
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2: In diesen Minuten endet sie, die diesjährige Windjammerparade zur Kieler Woche. Nach Angaben der Stadt waren rund 800 Schiffe dabei, ein neuer Rekord bei der Windjammerparade. Darunter waren 53 Traditionssegler, wie etwa das Führungsschiff Thor Heyerdahl oder die weiße Mare Frisium. Moritz Kudlin war für uns mit dabei.
3: Auch bei den Zuschauerinnen und Zuschauern am Ufer gab es einen neuen Rekord. Das Traditionsspektakel auf der Kieler Förde sahen rund 185.000 Menschen, etwa 15.000 Menschen mehr als noch im vergangenen Jahr. Das hat mir eine Sprecherin der Stadt gesagt. Und das bei Temperaturen um die 35 Grad. Darauf waren die Zuschauer aber vorbereitet. An Bord eines Schiffes allerdings hat laut Polizei ein Mensch aufgrund der starken Hitze gesundheitliche Probleme gehabt. Er wurde an Land gebracht. Beim Start fehlte außerdem der Wind. Die meisten Schiffe hatten zwar die Segel gesetzt, fuhren aber mit Hilfe des Motors von der Kieler Förde raus auf die Ostsee.
2: Der Golfstaat Bahrain hat Drohnenangriffe aus dem Iran gemeldet. Das Außenministerium sprach von mehreren Drohnen und verurteilte die Angriffe aufs Schärfste. In Bahrain ist die 5. Flotte der US-Marine stationiert. Zuvor hatten sich die USA und der Iran wieder gegenseitig attackiert, trotz der vereinbarten Waffenruhe. Hintergrund ist der Beschuss eines Handelsschiffs in der Straße von Hormuz am Donnerstag. Wegen Hitze abgesagt. Das wurden heute mehrere Veranstaltungen im Land. Alle Fußballspiele, der Citylauf Glückstadt, die Energiemesse Schenefeld oder das Stadtteilfest in Wedel. Denn der Deutsche Wetterdienst warnt vor extremer Hitze, die heute ihren Höhepunkt erreicht. Julian Marxen berichtet.
4: Der Deutsche Wetterdienst und auch Ärztinnen und Ärzte in Schleswig-Holstein raten dringend dazu, die pralle Sonne zu meiden, ausreichend zu trinken und die Innenräume kühl zu halten, also Fenster nicht öffnen und Gardinen zuziehen. Besonders geachtet werden sollte bei den hohen Temperaturen auf Kleinkinder, Senioren, Menschen mit Vorerkrankungen und auch auf Obdachlose, denn die sind den ganzen Tag der Hitze ausgesetzt. Der Regionalverband Nordwest der Johanniter Unfallhilfe ruft dazu auf, diejenigen, die in der prallen Sonne eingeschlafen sind, aufzuwecken und sie aufzufordern, in den Schatten zu gehen. Ein Diakoniesprecher empfiehlt, Obdachlose zu fragen, ob sie Hilfe brauchen oder ihnen direkt eine Flasche Wasser anzubieten.
2: Der Kreis Nordfriesland lädt heute zum Tag der offenen Tür nach Husum ein. Noch bis 16 Uhr kann der neue Anbau des Husumer Kreishauses besichtigt werden, teilt die Behörde mit. Seit März 2023 wurde daran gebaut. Rund 45 Millionen Euro kostete der Neubau. Gleichzeitig findet entlang der Marktstraße auch der erste bundesweite Tag des Bevölkerungsschutzes statt. Dabei präsentieren sich unter anderem das THW, die DLRG und der Kreisfeuerwehrverband.
0: Dankeschön, Martha. NDR 1, Welle Nord, das Wetter für uns in Schleswig-Holstein. Der gute alte Hartmut, den spüren wir halt noch, das Hochdruckgebiet, das uns diese Wahnsinnstemperaturen beschert. 35 Grad im Südosten von Schleswig-Holstein. Und selbst an der Westküste haben wir jetzt 30 Grad erreicht. Nur Helgoland tanzt so ein bisschen aus der Reihe. Es gibt nur ein paar hohe, harmlose Wolken noch. Ansonsten ganz viel Sonnenschein. Allerdings haben wir ja diese amtliche Warnung vor zu großer Hitze. Also da bitte vorsichtig sein, viel trinken, auch wenn wir es immer wiederholen. Einige Leute vergessen es einfach. Es ist nicht auf die leichte Schulter zu nehmen bei Temperaturen über 30 Grad. Plus, wir haben jetzt noch eine Gewitterwarnung reinbekommen. Wird uns wahrscheinlich erst so das Hauptgebiet um Mitternacht treffen, aber es wird ordentlich Starkregen geben und es sind auch Hagelkörner bis zu 4 cm vorhergesagt. Also heute Abend alles schön reinstellen und morgen früh hat sich das dann ausgeregnet, dann wird es wieder richtig schön warm beim Sonne-Wolken-Mix um 35 Grad und am Montag wird es dann etwas kühler.
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0: 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Vorsicht bitte auf der A1 Lübeck Richtung Fehmarn. Zwischen Lensahn und Oldenburg Süd liegt ein Kanaldeckel. A1 Hamburg Richtung Lübeck, zwischen Ahrensburg und Bad Oldesloe 5 Kilometer stockender Verkehr. Da brauchen Sie 20 Minuten länger. A1 Lübeck Richtung Fehmarn, zwischen Seretz und Pansdorf 8 Kilometer stockend. Dort ist wegen Bauarbeiten nur eine Spur frei. Da brauchen Sie eine knappe halbe Stunde. Ein bisschen länger natürlich. A7 Flensburg Richtung Hamburg zwischen Volkspark und dem Elbtunnel 4 Kilometer stockender Verkehr. A7 Hannover Richtung Richtung Norden zwischen Fleestedt und Marmsdorf 3 Kilometer Stau. Wegen Bauarbeiten ist da auch nur eine Spur frei. A7 Hannover Richtung Flensburg zwischen Waltershof und dem Elbtunnel 2 Kilometer stockend. A7 das Ganze Richtung Flensburg zwischen Wader und Kreuz Rendsburg 4 Kilometer stockender Verkehr, hier wegen Bergungsarbeiten und 20 Minuten mehr Zeit einplanen. Die B206 in Itzehoe ist im Verlauf Edendorfer Straße bis Lindenstraße Richtung Bad Segeberg zwischen Grüner Weg und Wilhelmstraße wegen eines defekten LKW gesperrt. Und im Innenstadtbereich von Kiel muss wegen einer Demonstration bis ca. 15.30 Uhr mit Verkehrsbehinderungen gerechnet werden. An der Elbfähre Glückstadt-Wischhafen beträgt die Wartezeit bis zu 1 Stunde. Und Kreis Dithmarschen, die Hauptstraße zwischen Thalin-Buren und Basfleterdeich, ist in beiden Richtungen wegen einer Ölspur gesperrt. Und wir haben noch eine Sprachnachricht bekommen.
5: Moin ins Studio, hier ist der Marc aus Borgstedt. In Borgstedt ist ein Feuerwehreinsatz, Großeinsatz, und zwar im Rossarilla. Das ist die Hauptstraße, die erste, wenn man in den Ort links reinfährt, halbe Höhe. Da ist alles zu, also man kommt von Autobahnseite nicht rein und von der anderen Seite auch nicht raus.
0: Alles klar, haben wir uns gemerkt. Vielen Dank für diesen Hinweis. Geblitzt wird auch unter anderem Petersburger Straße in Großkummerfeld und Ulzburger Straße in Norderstedt. Wenn Sie jetzt noch einen Stau oder Blitzer haben oder wie ein Großbrand eben gemeldet, immer her damit, am besten per Sprachnachricht über die NDR Schleswig-Holstein-App. Vielen Dank.
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0: Moinsen, ja, nicht alle können sich bei der Hitze im Schatten verkriechen. Wir melden uns gleich vom Eutiner Wochenmarkt und checken da mal die Lage. Und überhaupt, ich habe es eben schon erwähnt, sich viel zu bewegen ist heute nicht die beste Idee. Und deswegen lassen wir einfach unsere Stars für Sie arbeiten. Das ist auch eine gute Idee. Kenny Loggins mit dabei, Western Hagen. Wir starten diese halbe Stunde mit Irene Cara und Fame, I Wanna Live Forever.
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0: hohen Temperaturen richtig Laune. Kelly Loggins.
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0: Ja ganz schön da draußen. Der Deutsche Wetterdienst warnt sogar vor extremer Hitze. Die Temperaturen können im Süden von Schleswig-Holstein so auf 37, 38 Grad hochgehen. Das ist wirklich der Hammer. Und das im Juni. Ich hoffe, Sie können sich irgendwie zwischenzeitlich zumindest abkühlen. Und wir wollen wissen, wie kommen die Schleswig-Holsteinerinnen und Schleswig-Holsteiner eigentlich durch diesen Tag? Unser NDR 1 Welle Nord-Reporter Julian Marxen, der war heute auf dem Wochenmarkt in Eutin bei 34 Grad. Julian, wo ist es denn da am kühlsten?
2: Ja, das ist eigentlich ganz klar. Ne? Das ist der Kühlwagen der Fischhändler, aber weiß ich nicht, da will ich jetzt nicht unbedingt rein. Deshalb bleibe ich lieber draußen, obwohl man muss schon sagen, es ist brutal warm. Ne? Aber ja, die Leute kommen hier schon auf den Wochenmarkt. Ich bin jetzt hier gerade beim Obst und Gemüse und frag mal diesen Herrn hier. Moin, hallo. Wie sieht's bei Ihnen aus? Was haben Sie sich für diese heißen Tage jetzt hier besorgt?
3: Eine sehr leckere Ananas. Ansonsten haben wir weiteres Obst gekauft, Nektarinen, alles was frisch ist, alles was man so wegnaschen kann.
2: Und dann zu Hause heute, was ist der Plan?
4: Jalousien runter, alles zumachen, einen Eimer mit Wasser hinstellen und die Füße reinhalten.
2: Und hier nebenan wird auch fleißig gefächert. Moin, hallo.
5: Ja, hallo.
6: Fächer hat uns ganz gute Dienste schon geleistet. Den habe ich mal in Buenos Aires gekauft und da ist es auch überlebenswichtig.
2: Buenos Aires oder Eutin?
6: Geschwitzt wird immer. Also hier in

0: Kaffee rausgeht. Espresso Tonic auf Eis, ja.
1: Er hört sich abgefahren an, aber ich probier's mal. Hast du es da?
0: Alles da. Ja, mach mal ein bisschen.
1: Dieses Eiswürfelgeräusch, ne, das ist eigentlich schon, das gibt mir schon die halbe Erfrischung. Also das ist jetzt Tonic auf Eis und Espresso obendrauf. So, Strohhelmchen rein. Es sieht aus wie Abwaschwasser, aber... herrlich. Das ist genau das, was ich brauche. Schöne Erfrischung an diesem heißen Tag. In diesem Sinne, gutes Abkühlen.
2: Ja, dann sei es dir gegönnt, lieber Julian. Ich habe noch diesen Handventilator im Studio. Und auch das hilft bei dieser Hitze draußen. Ansonsten einfach uns hören in unseren erfrischenden größten Hits für Schleswig-Holstein.
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1: Kommen Sie gut durch die Hitze.
0: Montag ist dann Mandy auch wieder da, dann auch bei etwas weniger hohen Temperaturen.
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0: Tina Turner an diesem heißen Sonnabend. 13:30 haben wir es, NDR 1, Welle Nord. Das Wetter für uns in Schleswig-Holstein. Und hoch aus dem Nichts hat sich schon mal eine große Gewitterzelle über der Nordsee gebildet. Und die nimmt gerade Kurs auf die nordfriesischen Inseln, hat soeben den südlichen Teil von Sylt erreicht, auch gleich bei Helgoland zu sehen. Und das sieht heftig aus. Wir sehen hier ganz viele gelbe Punkte, das bedeutet Gewitter. Das wird jetzt einmal dort abregnen. Ob das dann auch weiter ins Landesinnere reinzieht, können wir Ihnen noch nicht sagen. Aber das sieht schon mal nach Starkregen und auch Hagel aus, was wir hier auf dem Radar sehen können. Ansonsten im Land alles schön. Ein paar leichte Wolken, Sonnenschein, bis zu 35, 36 Grad im Südosten. Und so wird es auch in großen Teilen erstmal bleiben. Was wir allerdings wissen ist, es gibt nämlich eine amtliche Warnung vor Gewitter, dass in der Nacht, am Abend, auf jeden Fall noch eine große Gewitterfront dann über ganz Schleswig-Holstein hinwegziehen wird. Auch da müssen wir mit Hagel und Starkregen rechnen, dass wir das alles mal einfach im Hinterkopf behalten, nachher schön alles reinstellen und alles schön festzurren, weil da gibt es dann auch stürmische Böen. Wenn diese große Gewitterfront dann in der Nacht einmal über Schleswig-Holstein hinweggezogen ist, bleibt ein bisschen so Sonne-Wolken-Mix bei 35 Grad und am Montag wird es dann etwas milder mit 26.
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0: 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A1 Hamburg Richtung Lübeck, zwischen Ahrensburg und Bad Oldesloe. 5 Kilometer stockender Verkehr, hier brauchen Sie 20 Minuten länger. A1 Lübeck Richtung Fehmarn, zwischen Seretz und Pansdorf, 8 Kilometer stockend. Dort ist wegen Bauarbeiten nur eine Spur frei, Verzögerung eine knappe halbe Stunde. Dann die A7 Flensburg Richtung Süden, zwischen Aufschlag und Rader Hochbrücke, 7 Kilometer stockender Verkehr, Verzögerung eine knappe halbe Stunde. Wir bleiben bei der A7 Flensburg Richtung Hamburg, diesmal zwischen Volkspark und dem Elbtunnel, 4 Kilometer stockend, und A7 Hannover Richtung Hamburg, nochmal zwischen Flehstedt und Marmsdorf, 3 Kilometer Stau. Dort ist wegen Bauarbeit nur eine Spur frei. Aber wir haben noch einen von der A7 Hannover Richtung Flensburg, zwischen Waltershof und dem Elbtunnel, 2 Kilometer stockender Verkehr. Ist einfach viel los, ist ja klar. Die B206 in Itzehoe ist im Verlauf Edendorfer Straße bis Lindenstraße Richtung Bad Segeberg zwischen Grüner Weg und Wilhelmstraße wegen eines defekten LKW gesperrt. Kreis Dithmarschen, die Hauptstraße zwischen Thalingburen und Barsfleter Deich, ist in beiden Richtungen wegen einer Ölspur gesperrt. Im Innenstadtbereich von Kiel muss wegen einer Demonstration bis ca. 15.30 Uhr mit Verkehrsbehinderung gerechnet werden. Dann haben wir noch Kreis Rendsburg-Eckernförde. In Borgstedt werden die Anwohner aufgrund eines Feuerwehreinsatzes gebeten, Fenster und Türen geschlossen zu halten sowie Lüftungs- und Klimaanlagen abzuschalten. Und last but not least, eine Elbfähre Glückstadt Richtung Bischhafen beträgt die Wartezeit bis zu einer Stunde. Geblitzt wird selbstverständlich auch in der Petersburger Straße in Großkummerfeld und Ulzburger Straße in Norderstedt. Wenn Sie jetzt noch einen Blitzer gesehen haben oder einen Stau, irgendwas ist Ihnen aufgefallen, bei der Hitze kann es ja auch manchmal so zu Verformungen in dem Teer geben, auf dem wir fahren, einfach Bescheid sagen, am besten oder am einfachsten über die NDR Schleswig-Holstein-App. Danke und gute Fahrt!
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0: Ach herrlich, schon mittendrin im Nachmittag. Temperaturen können noch so ein bisschen ansteigen. Gut, dass es uns gibt. Wir haben eine sanfte Brise. Das ist die Musik der Lighthouse Family. Kommt gleich nach 2 absoluten Krachern, zu denen Sie im Auto mit angeschalteter Klimaanlage im Sitzen schön abrufen können. Das ist Manfred Mann's Earth Band mit Blinded by the Light. Wir starten voll durch mit John Parr, St. Elmo's Fire. 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

0: 1345 NDR 1 Welle Nord an ihrem Sonnabend. Und Sie haben es eben bei uns im Verkehr gehört. Kreis Rendsburg-Eckernförde im Borgstedt werden ja die Anwohner aufgrund eines Feuerwehreinsatzes gebeten, Fenster und Türen geschlossen zu halten sowie Lüftungs- und Klimaanlage abzuschalten. Dort brennt der Dachstuhl eines Einfamilienhauses, steht in Flammen. 100 Einsatzkräfte sind vor Ort. Die gute Nachricht, es ist niemand verletzt. Wir haben jetzt bei uns Daniel Passig, Pressesprecher des Kreisfeuerwehrverbandes Rendsburg-Eckernförde. Er ist beim Brandeinsatz im Borgstedt vor Ort. Wie heiß ist es denn dort gerade?
1: Also hier aktuell haben wir vor Ort 36 Grad laut Handy. Das ist natürlich auch für die Nicht-Feuerwehrleute allgemein, ja für die Bevölkerung auch eine enorme Hitze, die auf einen einwirkt.
0: Ja, und wie geht's Ihren Kameraden? Die müssen ja auch noch Schutzkleidung tragen und alles.
1: Genau, also für die Kameraden selber ist es sehr belastend. Die enorme Hitzeeinwirkung natürlich auch vom Feuer und natürlich dann unter Arbeiten, unter Atemschutz. Ist sehr anstrengend. Wir haben hier an der Einsatzstelle ausreichend Atemschutzgeräteträger, sodass wir möglichst nach jedem Durchgang jeden Kameraden tauschen und dass der sich entsprechend erholen kann, Flüssigkeit zu sich nehmen kann, in Schatten setzen und gegebenenfalls ein zweites Mal nicht wieder rein muss.
0: Ja, auf jeden Fall. Wir drücken die Daumen, dass das da alles schnell gelöscht werden kann und dass keiner noch irgendwelchen Schaden nimmt. Also, Daumen sind gedrückt und vielen, vielen Dank für den Einsatz.
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0: Ja, es ist ja heiß in der Eisfelder Nord hier. Dieser Sonnabend wird in die Geschichte wohl eingehen. Walter hat gerade eine Nachricht geschickt über unsere App und er hat seine Hündin fotografiert. Der hatte ein nasses Handtuch über den Rücken gelegt und eine Kühldecke unter die 11-jährige Lady nach dem Motto, so lässt sich's aushalten. Und wir haben auch noch eine Sprachnachricht bekommen.
1: Ja, hallo, ich bin die Margret aus Kiel und ich möchte daran noch erinnern, dass unsere Vögel auch das Wasser brauchen. Und wer Zeit und Lust hat, kann ja eine kleine Schale ins Freie stellen. Dankeschön.
0: Das machen wir doch sehr, sehr gerne. Mein Name ist Birgit Hahn. Ich bin morgen Vormittag wieder für Sie da, wenn Sie mögen. Und hier übernimmt gleich Miriam Pede an diesem sehr, sehr heißen Sonnabend mit den größten Hits für Schleswig-Holstein. 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

0: Einmal entspannende Bauprojekte reinluschern und mit Architekten schnacken. Das geht heute und morgen auch bei uns im Land. Mehr dazu jetzt in den Nachrichten. Und Hitze haben wir, Sonne haben wir, Wind hatten wir keinen. Trotzdem haben sich tausende Menschen entlang der Kieler Förde versammelt, um sich die Windbärmerparade anzuschauen. Auch dazu jetzt mehr von Martha Rittner. Es ist 14 Uhr.
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2: Sie ist einer der Höhepunkte der Kieler Woche, die Windjammerparade. Nach Angaben der Stadt waren rund 800 Schiffe dabei. Darunter waren 53 Traditionssegler, wie etwa das Führungsschiff Thor Heyerdahl oder die weiße Mare Frisium. Ein neuer Rekord bei der Windjammerparade. Janina Grewe, nicht der einzige Rekord heute, oder?
3: Nein, die Zuschauer setzten noch einen drauf. Trotz Temperaturen um die 35 Grad sind so viele Menschen gekommen wie noch nie zuvor. Das Traditionsspektakel auf der Kieler Förde sahen rund 185.000 Menschen, rund 15.000 mehr als noch im vergangenen Jahr. Das hat uns eine Sprecherin der Stadt gesagt. Zum Glück waren alle gut auf die große Hitze vorbereitet. Es gab keine Zwischenfälle am Ufer, aber an Bord eines Schiffes hat laut Polizei ein Mensch aufgrund der starken Hitze gesundheitliche Probleme bekommen. Er wurde an Land gebracht. Und beim Start fehlte der Wind. Die meisten Schiffe hatten zwar die Segel gesetzt, die mussten aber mit Hilfe des Motors aus der Kieler Förde raus auf die Ostsee fahren.
2: Trotz der hohen Temperaturen ist die Lage bei den Feuerwehren und Rettungsdiensten in Schleswig-Holstein bislang noch ruhig. Die Rettungsleitstelle Nord meldet rund 30 Einsätze, die mit dem Wetter zusammenhängen. Hauptsächlich handelt es sich um ältere Menschen mit Herz-Kreislauf-Problemen. Allerdings berichtet die Polizei von teils erhitzten Gemütern. Beamte der Autobahnpolizei mussten schon ausrücken, um Streits im Stau auf der A1 beim Kreuz Bagder Heide zu schlichten. Bauprojekte besichtigen, mit Bauherren ins Gespräch kommen und Fragen an die Architekten stellen. Das alles geht heute und morgen. Denn bundesweit findet der Tag der Architektur- und Ingenieurbaukunst statt. Auch in Schleswig-Holstein gibt es Angebote, wie Thomas Wirtang berichtet.
4: Wieso wurde das Haus genau so und nicht anders entworfen? Und weshalb wurden diese Materialien benutzt? Wer sich für Architektur interessiert, der kann an diesem Wochenende auf seine Kosten kommen. In Schleswig-Holstein öffnen laut Architekten- und Ingenieurkammer insgesamt 25 Bauwerke und 3 Planungsbüros ihre Türen für Besucher. Zum Beispiel der Neubau der Freiwilligen Feuerwehr Neukirchen in Nordfriesland oder der Rote Backsteinhof am Rathausmarkt in Grunzhagen bei Kiel. Auch sanierte historische Gebäude sind mit dabei. Ziel der Kammer ist es demnach, über komplexe Planungs- und Bauprozesse aufzuklären. Architekten und Besucher können dazu ihre Meinungen austauschen. So soll am Ende mehr Verständnis für Bauprojekte und die Architektur dahinter geschaffen werden.
2: Die Feuerwehr ist heute Mittag zu einem brennenden Einfamilienhaus in Borgstedt im Kreis Rendsburg-Eckernförde ausgerückt. Laut Kreisfeuerwehrverband stand der Dachstuhl in Flammen. Es wurde niemand verletzt. Wegen der großen Hitze sind zusätzliche Rettungskräfte im Einsatz, um die rund 100 Feuerwehrleute zu betreuen. Die Ursache für das Feuer ist noch unklar.
0: 14 Uhr und 3 Minuten. Hier ist NDR 1 Welle Nord mit dem Wetter für uns in Schleswig-Holstein. Waschen, schneiden, föhnen, aber bitte kühl und schattig. Friseurin Uschi Ahrens aus Eutin hat ihren Friseursalon wegen der Hitze kurzerhand nach draußen verlegt, in den schattigen Innenhof. Die Trendfrisur des Tages ist der Open-Air-Cut, kann man sagen. Wir haben viel, viel Sonnenschein bei uns, bei im Moment 33 Grad in Rendsburg, 35 in Bad Oldesloe, 36 in Hamburg und rund um Hamburg, auch in Lauenburg gerade 36 Grad. Wir haben auch Gewitter, die gerade einmal über uns hinwegziehen. Und zwar machen sie das über Nordfriesland, aber auch Richtung Flensburg kriegen sie gleich was ab. Also so spätestens würde ich sagen, 3:15 sind sie in Flensburg mittendrin im Gewitter. Und es kommen neue Gewitter nochmal über die Nordsee gezogen, also Richtung Pellworm, Richtung Hallighoge, da sind sie ja auch so spätestens um 3 mit drin. Ich weiß, sie haben schon die ersten Schauer abbekommen, aber da kommt noch mehr hinterher. Dann danach können sie ja wieder Sutsche rausgehen. Es ist immer noch heiß, aber abgekühlt ein bisschen dahinter dann, nämlich um die 27 Grad zum Beispiel auf Amrum und den Weg auf Höhe. Das ist heute so. Morgen bzw. heute Nacht kommen nochmal neue Schauer und Gewitter. Das ist flächendeckend. Also ab 2-3 Uhr in der Nacht komplett über uns rüber. Morgen starten wir mit Sonnenschein und auch morgen wieder so 28 bis zu 31 Grad. Aber ein bisschen kühler ist es schon als heute. Und die Gewitter, die ich sehe, kommen wirklich in der Nacht und morgen ist der Tag nochmal sonnig und trocken.
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0: 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Erstmal hat sich die Feuerwehr, sie steht bei mir gemeldet. Wir haben es gerade gehört, in Borgstedt brennt es. Sie können deswegen durch die Rendsburger Straße in Borgstedt nicht fahren, die ist voll gesperrt. Dankeschön fürs Bescheid sagen und moin Leute und danke, dass ihr da alle agiert. A1 Hamburg Richtung Lübeck zwischen Ahrensburg und Bad Oldesloe, 5 Kilometer stockend, 20 Minuten brauchen sie länger. A1 Richtung Fehmarn zwischen Serez und Pansdorf, 8 Kilometer Auto an Auto. Dort ist wegen der Bauarbeiten ja nur eine Spur frei, sie brauchen eine gute halbe Stunde länger in der Hitze. A7 Richtung Süden zwischen Aufschlag und Rader Hochbrücke, 7 Kilometer Stau. Eine gute Dreiviertelstunde brauchen sie quasi Richtung Süden. Auf der A7 weiter Richtung Norden nochmal zwischen Flehstedt und Marmstorf 3 Kilometer Stau. Dort ist wegen Bauarbeiten auch nur eine Spur frei. Und dann stehen sie ja Richtung Norden auch vor dem Elbtunnel ab Waltershof an, sind aber nur noch 2 Kilometer. Die B206 in Itzehoe ist im Verlauf Edenmorder Straße bis Lindenstraße Richtung Bad Segeberg zwischen Grüner Weg und Wilhelmstraße gesperrt. Hier ist ein LKW liegen geblieben. Die Hauptstraße im Kreis Dithmarschen zwischen Tallingbuhren und Baasfleter Deich ist in beiden Richtungen gesperrt. Hier gibt es eine Ölspur auf der Fahrbahn. In Kiel eine Demo bis 15.30 Uhr noch deswegen Verkehrsbehinderungen. An der Elbfähre Glückstadt Richtung Wischhafen die Wartezeit bis zu einer Stunde und dann nochmal zum Feuer nach Borgstedt. Wenn Sie da in Borgstedt wohnen oder auch auf der Raderinsel, dann meint und alle anderen, bitte Fenster und Türen zu, Lüftungs- und Klimaanlage bitte abschalten und kommen Sie gut an. Falls Sie noch was haben, ich meine, es war jede Menge, aber wenn Sie noch was haben, melden Sie sich gerne in der NDR Schleswig-Holstein-App.
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0: Ich wünsche Ihnen einen herrlichen Sonnabendnachmittag trotz der Hitze. Ich hoffe, Sie haben es kühl. Es gibt ja schon die ersten Gewitter auf den nordfriesischen Inseln und da schnack ich gleich mal, denn da haben die Leute das nicht so richtig wahrhaben wollen. Das ist das, was mir bisher zugetragen worden ist. Da musste die DLRG ganz schön ackern. Mit der spreche ich gleich in 10 Minuten.

0: Recklinghusen mittlerweile 38,2 Grad an, hat Carsten mir gerade ein Foto, also auch ein Beweisfoto gleich mitgeschickt, Carsten. Ja, da ist ja auch noch Sonne, ne, bei euch. Richtung eigentlich alles, was so nördlich des Kanals ist, da ist es schon ein bisschen bedeckter und da gibt es auch Schauer und Gewitter, die durchziehen. Sie sind gleich in Flensburg dran, so spätestens ja, in 20 Minuten, würde ich sagen, kriegen Sie was ab. Wahrscheinlich schon ein bisschen früher. Auch in Schleswig werden Sie nass. Und auf den nordfriesischen Inseln, da ist schon was durchgezogen. Da hängen ja gerade eigentlich alle am Strand rum. Gestern 34 Grad, noch abends und nachts um 12 Uhr, hat mir Imke erzählt. Die war da ohne T-Shirt unterwegs, sie ist von der DLRG. Es war richtig, ohne Wind, richtig warm. So hätte sie es noch nicht erlebt. Aber heute hat sie auch noch ein bisschen was erlebt. Moin, Imke.
1: Moin, Miri.
0: Imke, ihr habt schon die ersten Gewitter auf Amrum gerade abbekommen, ne?
1: Ja, haben wir. Endlich.
0: Wie haben denn die ganzen Urlauber, die ganzen Strandgänger reagiert?
1: Naja, ich war tatsächlich, hatte Dienst und bin dann am Strand auf und abgelaufen, habe versucht, die Leute aus dem Wasser zu holen, weil es schon kräftig grummelte und wirklich Donner zu hören war und man sah von Westen auf wirklich eine breite Front kommen und manche sahen das noch nicht so ganz ein. Es war so ein bisschen wie beim Schneeschippen, wenn man an der einen Seite fertig ist, fängt man an der anderen wieder an. Aber ne, schlussendlich waren sie dann doch alle ganz dankbar und irgendwann war wirklich der Strand leer. Inzwischen strömen die ersten wieder hin, weil sie sagen, ist ja vorbei. Also tatsächlich von Westen her sieht man auch nichts mehr. Das hat deutlich aufgeklärt. Das Gewitter ist so Richtung Föhr weitergezogen. Mhm. Mal gucken, ob da noch was kommt für uns.
0: Also wie ich es sehe, kommt noch mal was. Es zieht aber vor allem südlich vorbei, würde ich sagen. Also ihr kriegt da, die Gewitter, glaube ich, sind südlicher. Ihr kriegt aber noch mal ein bisschen Regen. Da rufe ich noch mal in einer Stunde an und gucke nach, ob es wirklich so gekommen ist, okay?
1: Gut, ja, alles klar.
0: Bis gleich dann. Tschüss.
1: Bis gleich. Jo, tschüss.
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0: Die Gruppenphase bei der Fußball-Weltmeisterschaft, genau wie die Kieler Woche, kann man eigentlich sagen, gerade auf die Ziellinie ein. Wir sprechen über beides mit Hanna Böhm in unserer Sportredaktion um 14.30 Uhr. Moin, Hanna.
1: Hallo, Miri.
0: Und Riesenparty, muss man auch erstmal sagen, auf den Kapverdischen Inseln mit dem Superstar, mit dem Torwart, der mehr Follower hat als quasi alle zusammen, abgesehen von Ronaldo. Dem WM-Neuling reichte heute nämlich ein 0:0 gegen Saudi-Arabien, um als Gruppenzweiter in Gruppe H in die K.O.-Runde einzuziehen.
1: Ja, schon überraschend, würde ich mal sagen.
0: Aber schön.
1: Ja, und auf eine ähnliche Party hofft natürlich jetzt auch die deutsche Mannschaft am Montag dann im 16. Finale gegen Paraguay. Die Südamerikaner werden der deutsche Gegner im ersten K.O.-Spiel sein. Das steht seit heute Nacht auch fest. Ja, und dann gucken wir natürlich noch auf das, was noch offen ist. Heute Abend stehen in den Gruppen J, K und L nämlich die letzten Gruppenspiele an. Silke Heine.
2: England, Portugal und Ghana sind ja in der vergangenen Nacht quasi auf der Couch sicher in die K.O.-Runde eingezogen. England will sich aber noch den Sieg in Gruppe L sichern. Das klingt gegen Panama wie ein Selbstläufer. Im zweiten Spiel hofft Kroatien gegen Ghana noch auf den Zug aufspringen zu können. Dafür würde schon ein Unentschieden reichen. Mit 4 Punkten wären die Kroaten auf jeden Fall dabei. Spannend wird's für Österreich in Gruppe J. Österreich hat ja genau wie Gegner Algerien 3 Zähler. Ein Unentschieden würde beiden Teams fürs Weiterkommen reichen. Bleiben die Ösis aber Zweiter der Gruppe, dann treffen sie im nächsten Spiel auf Spanien. Das Duell zwischen Spitzenreiter Argentinien und den schon ausgeschiedenen Jordaniern hat hier sportlich keine Bedeutung mehr. Deshalb bleibt auch Lionel Messi erstmal auf der Bank. In Gruppe K kämpfen Spitzenreiter Kolumbien und Portugal noch um den Gruppensieg. Außerdem kann sich die Demokratische Republik Kongo mit einem Sieg gegen die punktlosen Usbeken noch einen Platz in der Runde der besten 32 Teams sichern.
1: Ja, und dann war's das morgen früh erstmal mit der Vorrunde. Aber keine Sorge, lange auf Fußball warten müssen wir nicht. Morgen Abend unserer Zeit gibt schon das erste K.O.-Spiel. Gastgeber Kanada trifft ab 21 Uhr auf Südafrika. Ja, und während bei der WM die Gruppenphase also so gut wie durch ist, geht's für die Zweitligafußballer von Holstein Kiel gerade erst mit der Vorbereitung los. Gestern und heute Medizincheck und Leistungsdiagnostik. Am Montag steht dann das erste richtige Training an. Ja, und mit dabei auch 2 Neuzugänge. Einmal Defensivspieler Hiroki Sekine. Der 23-jährige Japaner kommt vom französischen Club Stade Rennais an die Förde. Und ganz frisch bekannt gegeben fürs Mittelfeld kommt Tasei Abe, auch Japaner. Er wechselt von einem japanischen Club in Nagasaki nach Kiel, hat in der vergangenen Saison aber auf Leihbasis schon für den Schweizer Erstligisten FC Luzern gespielt. Beide Japaner kommen auch erstmal nach Kiel auf Leihbasis, aber es gibt für beide auch eine Kaufoption, hat Holstein mitgeteilt. Ja, also bei Holstein läuft die Saisonvorbereitung so langsam an, bei der Kieler Woche dagegen heute eher Stillstand, zumindest was die Segelwettbewerbe anging. Mal wieder Flaute, kein Wind. Damit hatten die Seglerinnen und Segler ja schon die ganze Woche zu kämpfen. Gestern sah es dagegen besser aus. Da konnte bis zum Abend dann einige Klassen aufs Wasser. Vom Olympiazentrum in Kiel-Schilksee berichtet für uns unser Reporter Samir Schocki.
3: 48 Wettfahrten wurden gestern gesegelt. So viele wie an noch keinem anderen Tag auf der 132. Kieler Woche. In der ehemaligen olympischen Bootsklasse Flying Dutchman, die hier gerade ihre Weltmeisterschaft austrägt, konnte sich gestern der 15-fache Weltmeister Szabolcs Matényi und András Domokos aus Ungarn nach 2 Wettfahrtsiegen die Gesamtführung sichern. Beste Deutsche sind Kai-Uwe Lüttke und Kai Schäfers vom Yachtclub Berlin-Grünau und Hannoverschen Yachtclub, die in allen Wettfahrten auf dem 2. Platz landeten. Die Wingfoiler, die zum 3. Mal Teil des Kieler Woche Segelprogramms sind, konnten gestern 3 von 10 Wettfahrten absolvieren. Gewonnen hat alle Rennen mit dominanten Vorsprung Yannick Holste vom Surfclub Kiel. Das 3. Rennen wurde aber nachträglich annulliert, da das gesamte Feld den Kurs falsch abgefahren war.
1: Ja, abwarten, wie es dann morgen um den Wind steht am letzten Kieler Wochetag. Wenn der Wind dann noch was hergibt, wird morgen noch gesegelt.
0: Danke dir, Hanna. Wir gucken schnell aufs Wetter für uns. Bei NDR1 Welle Nord für Schleswig-Holstein. Und da sehe ich, dass da echt eine dicke Gewitterzelle unterwegs ist zwischen Leck und Flensburg. Das heißt Großenwiehr, Handewitt und so weiter. Sie kriegen gerade richtig was ab. Bisschen südlich auch noch so. Zwischen Flensburg und Schleswig zieht auch immer noch mal ein bisschen was durch. Und es kommt noch ein bisschen was hinterher von der Nordsee. Also jetzt nicht super, super krass, aber so eine kleine Gewitterzelle, die noch mal Richtung Pellworm, würde ich sagen. Sie kriegen nördlich, an der nördlichen Spitze der Insel, da kommt noch mal ein Gewitter hinterher. Und sie denken so, in Bad Oldesloe zum Beispiel gerade bei 37 Grad. Aha, hier bei uns ist nur Sonne. Ja, bei Ihnen ist nur Sonne. Südlich des Kanals fast einfach nur Sonnenschein, kaum eine Wolke. Sie würden sich vielleicht mal ein bisschen Schatten wünschen. 37 Grad jetzt gleich auch in Ratzeburg. 36 sind es in Lübeck Richtung Kiel, 35 Grad. Heute Abend, heute Nacht vor allem, neue Schauer und Gewitter, die einmal über uns hinwegziehen. Geht, würde ich sagen, so ab 1, 2 Uhr von der Westküste los. Und da trifft es dann auch wirklich jeden. Wenn das durch ist, starten wir morgen mit Sonnenschein. Ein bisschen zutschert das Ganze. Die Temperaturen kommen auch bis zu 30 Grad drauf. Aber bei den meisten sind es eher so 28. 25 bis 30 Grad. Also abgekühlt sind wir dann ein bisschen.
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0: 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A1 Richtung Lübeck zwischen Ahrensburg und Bad Oldesloe. 5 Kilometer stocken, 20 Minuten länger. Dann zwischen Lübeck und Fehmarn zwischen Seretz und Pansdorf nochmal 8 Kilometer stockend wegen der Bauarbeiten. Ja, nur eine Spur frei. Sie brauchen da mindestens eine Dreiviertelstunde. A7 Richtung Süden. Zwischen Ofschlag und Rader Hochbrücke stehen Sie 7 Kilometer da im Stau. Auch hier brauchen Sie eine gute Dreiviertelstunde. A7 Hannover Richtung Hamburg, also Richtung Norden zwischen Flehstedt und Marmsdorf 3 Kilometer Stau. Wegen Bauarbeiten nur eine Spur frei. Dann vor dem Elbtunnel stehen Sie nochmal 2 Kilometer. Die Hauptstraße zwischen Tallingbuhren und Basfleter Deich in Dithmarschen in beiden Richtungen wegen der Ölspur gesperrt. Ein Unfall auf der Kreisstraße zwischen Friedrichsgabe und Quickborn. Deswegen ist die auch in beide Richtungen gesperrt. Kehl eine Demo bis 15:30 noch im Innenstadtbereich. Und in Borgstedt brennt es aktuell. Deswegen ist die Rendsburger Straße in Borgstedt gesperrt. Und die Anwohner, das sind Sie, wenn Sie da wohnen, werden gebeten, Fenster und Türen geschlossen zu halten, Lüftungs- und Klimaanlage abzuschalten. What a Wonderful World hören wir gleich von Louis Armstrong. Ein unfassbar großartiger Song. Die größten Hits für Schleswig-Holstein, die hören Sie hier. Mein Name ist Miriam Peet. Ich habe aber auch noch Teddy Swims und natürlich hören Sie ja schon Depeche Mode. Haben Sie einen schönen, heißen Sonnabend mit uns, mit NDR 1 Welle Nord.

0: NDR1, Welle Nord auf der A7 Richtung Süden zwischen dem Kreuz Rendsburg und Wada eine ungesicherte Unfallstelle. Und Sie stehen ja eh schon vor der Radar-Hochbrücke. Das haben Sie jetzt auch noch gehört. Also Entspannung geht schon irgendwann voran. Trotzdem tut es mir natürlich leid bei der Hitze, dass Sie da jetzt noch mal eine Ecke warten müssen. Und hoffentlich ist da auch nichts weiter passiert. Hier ist NDR1, Welle Nord mit Miriam Pede. Und wir wissen, gegen wen wir spielen. Am Montag um, Achtung, 22.30 Uhr. Ja, nochmal eine ganz krumme Zeit zu den ganzen anderen krummen Zeiten. 22.30 Uhr, Deutschland gegen Paraguay bei der WM. Unser WM-Reporter in New Jersey ist Thomas Kunze. Moin, Thomas.
1: Moin, Miri.
0: Gucken wir mal auf die deutsche Fußballnationalmannschaft. Die Niederlage ja vielleicht verdaut. Wie waren die vergangenen Tage? Was passiert jetzt? Und wie greifen wir an, sozusagen?
1: Ja, gestern gab es das sogenannte Spielersatztraining für die, die nicht wirklich aufgelaufen sind, in East Rutherford hier im Stadion. Und heute gibt es da eine Trainingseinheit. Da sind die Vorhänge zu. Wir werden nichts sehen. Es sind alle soweit gesund. Entscheidende Frage, kann Nene Brown auf der Linksverteidigerposition wieder auflaufen für David Raum? Das ist so die einzige Position, die noch in Frage ist. Es gibt noch eine Pressekonferenz heute mit Rudi Völler, dem Sportdirektor, der die Wogen auch geglättet hat. Und vielleicht das noch als Abschlussgedanke, der genau weiß, wie es geht. Gegen Paraguay 2002 war Rudi Völler Teamchef der deutschen Fußballnationalmannschaft bei der WM in Japan und Südkorea. Achtelfinale 1-0-Sieg gegen Paraguay.
0: Gutes Omen, ich höre schon. Sag mir ganz kurz, was läuft morgen denn? Was machen die Deutschen denn morgen?
1: Ja, es wird trainiert und gereist, selbstverständlich. Es geht ja super schnell. Also das ist jetzt vorbei mit den 2-3 Tagen Pause. Es geht dann sofort nach Boston, ins Teamhotel nach dem Training. Und übermorgen ist dann schon diese Matchday-1 Pressekonferenz. Und dann wird's ernst. Erstes K.O.-Spiel im Rahmen dieser WM.
0: Auf das wir uns freuen. Ich glaube, es wird ein tolles Spiel.
1: Ja, muss klappen. Ist eine unangenehme Mannschaft, die defensiv sehr, sehr stabil agiert. Ähnlich wie Ecuador, aber eben nicht diese Top-Leute in der Mannschaft hat, zumal ihr Bester
0: Gomez.
1: Und das ist auch ja richtig, das ist auch eine Nachricht. Diego Gomez nicht auflaufen kann, ist gelb gesperrt, der Mann von Brighton und Hove Albion. Also das muss klappen, ganz ehrlich, wenn die Nagelsmänner ihre zweitägige Therapie hinter sich haben, die Trainingseinheiten, die Familien durften ja auch wieder mit dabei sein, dann wird das klappen, dann muss das klappen.
0: Ja, vor allen Dingen bei Musiala fand ich, aber auch bei Wirtz war es auffällig, dass da überhaupt nichts lief, ne?
1: Ja, und das muss eben passieren. Es geht mir gar nicht so darum, dass sie die Zweikämpfe verlieren gegen so physisch starke Gegner wie die Elfenbeinküste oder Ecuador, sondern das sind ja Fußballspieler, die gerade deswegen glänzen, weil sie gar nicht erst die Zweikämpfe führen müssen, sich eher vom Ball trennen, Doppelpässe spielen, miteinander agieren, zaubern, zirkulieren. Und das muss wiederkommen. Und ich denke, daran wird Jürgen Nagelsmann auch arbeiten. Und dann wird es ein gutes Spiel gegen Paraguay.
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Auf der A7 Richtung Norden zwischen dem Elbtunnel und Othmarschen liegen Gegenstände. Richtung Süden ja die ungesicherte Unfallstelle zwischen dem Kreuz Rendsburg und Wader. Nicht aufregen, Suche bleiben.

0: Nur die Harten kommen in den Garten. Sie lassen sich wirklich von nichts abhalten, kann man sagen. Wenig Wind, sehr heiß, trotzdem ein Zuschauerrekord bei der Windjammerparade zur Killerwoche. Alles dazu jetzt bei uns in den Nachrichten. Und natürlich auch mehr zur Hitze, die uns fest im Griff hat, kann man sagen. Gewitter inklusive. Jetzt alles Thema in den Nachrichten bei Martha Rittner und es ist 15 Uhr.
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3: Mehr Sommer geht nicht. In Schleswig-Holstein gibt es heute deutlich über 30 Grad. Der Deutsche Wetterdienst warnt vor extremer Hitze. Und das für ganz Norddeutschland. Für viele Menschen kann die Hitze allerdings belastend sein. Schutz brauchen heute insbesondere Ältere, Babys oder Pflegebedürftige. Warum ist die Hitze jetzt eigentlich so besonders unangenehm? Dazu NDR-Wetterexperte Frank Böttcher.
4: Das ist die Kombination aus der hereinkommenden sehr feuchten Luft, die von Südwesten herkommt, und dieser sehr heißen Luft auf der anderen Seite. Und dann gibt es einen breiten Streifen in der Mitte Norddeutschlands, vor allen Dingen über südliche Schleswig-Holstein hinweg, über Hamburg bis in große Bereiche Niedersachsen hinein, wo wir diese Kombination von extremer Feuchtigkeit mit extremer Hitze haben. Das ist eine drückende Schwüle. Und das bedeutet, die körperliche Belastung ist enorm. Man verdunstet auf der Haut nicht mehr so viel Feuchtigkeit. Man sollte auf körperliche Aktivitäten dringend verzichten und zwischendurch, selbst wenn man keinen Durst hat, ein bisschen Wasser trinken. Das hilft auf jeden Fall.
3: Ja, trotz der Hitze ist die Lage bei den Feuerwehren und Rettungsdiensten in Schleswig-Holstein bislang aber noch ruhig. Die Rettungsleitstelle Nord etwa meldet rund 30 Einsätze, die mit dem Wetter zusammenhängen. Hauptsächlich handelt es sich um ältere Menschen mit Herz-Kreislauf-Problemen. Am Nachmittag und Abend werden kräftige Gewitter erwartet. Die ersten sind gerade an der Westküste über Sylt und Amrum vorbeigezogen. Derzeit werden aus dem Kreis Schleswig-Flensburg heftiger Regen und Wind gemeldet. Es ist eines der Highlights der Kieler Woche, die Windjammerparade. Rund 800 Schiffe, darunter auch Traditionssegler, fuhren von der Kieler Förde raus auf die Ostsee. Ein neuer Rekord, heißt es von der Stadt. Moritz Kudlin berichtet.
5: Ein neuer Zuschauerrekord bei der Windjammerparade. Insgesamt sahen das Traditionsspektakel vom Ufer aus etwa 185.000 Menschen. Das sind nach Angaben der Stadt etwa 15.000 mehr als noch im vergangenen Jahr. Und das bei Temperaturen um die 35 Grad in Kiel. Darauf waren die Zuschauer aber vorbereitet. An Bord eines Schiffes allerdings hat laut Polizei ein Mensch aufgrund der starken Hitze gesundheitliche Probleme gehabt. Die Seenotretter brachten ihn an Land. Zum ersten Mal in dieser Funktion war Kiels neuer Oberbürgermeister Samit Yilmaz dabei. Er sprach von einem Highlight der Kieler Woche und sagte, dass die Parade die maritime Identität der Stadt zeige. Angeführt hat die Windjammerparade in diesem Jahr die 96 Jahre alte Tor Heyerdahl.
3: Die Polizei meldet ein Verkehrschaos rund um die Badeorte Scharbeutz und Timmendorf im Kreis Ostholstein. Die Parkplätze in den Badeorten seien völlig überlastet. Dazu kommen laut Polizei erhitzte Gemüter und viele Streitereien um Parkplätze. Auch der kommunale Ordnungsdienst sei im Einsatz. Im Kreis Stormarn ist ein Autofahrer bei einem Unfall zwischen Barnitz und Westerau schwer verletzt worden. Nach Angaben der Polizei wollte der Mann gegen 9.30 Uhr mit seinem Pkw einem Reh ausweichen. Sein Auto überschlug sich. Der Fahrer wurde in die Uniklinik nach Lübeck gebracht.
0: 3:03, hier ist NDR 1 Welle Nord mit dem Wetter für uns in Schleswig-Holstein. Da habe ich eine Nachricht von Lutz bekommen. Ja, das höre ich. Da regnet es ordentlich bei dir, Lutz, ne?
6: Hörst du, wie das gießt?
0: Ja.
6: Das ist der Gewitterschauer in Idstedt bei Schleswig. Mhm. Ich hoffe, heute Abend zum Grillen ist wieder trocken.
0: Ja, Lutz, dann kann ich dich beruhigen. Da ist wieder trocken, aber gerade geht es echt ordentlich ab zwischen Flensburg und Süderbrarup. Rüber nach Glücksburg. Also Gesamtangeln eigentlich, fetteste Gewitter gerade bei Ihnen. Dahinter dann nur noch so ein paar Wolken und dann kommt auch wieder die Sonne raus. Bisschen abgekühlt ist es dann aber nicht richtig krass bei Ihnen. So, naja, wobei, also Richtung Niebüll haben wir nur noch 24 Grad, Richtung Husum nur noch 28 Grad. Na, mit der Sonne wird es nachher nochmal wieder ein bisschen wärmer bei Ihnen. Südlich des Kanals haben wir ganz andere Temperaturen, gleich 10 Grad im Meer, Richtung Lübeck, Richtung Bad Oldesloe, Richtung Ratzeburg 37, 38 Grad, Itzehoe auch 37 Grad. Es kommen heute Nacht neue Schauer und Gewitter, die ziehen einmal komplett über uns alle hinweg, geht so ab Mitternacht los an der Westküste und dann einmal halt über uns rüber. Morgen dann deutlich abgekühlt, also noch um die 30 Grad, aber nicht mehr so heiß wie heute. Mit echt doch auch ordentlich Sonnenschein kann auch mal noch ein Schauer mit dabei sein. Aber tagsüber sehe ich nicht mehr so viel, weil heute Nacht halt schon so viel runterkommt.
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0: 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Vorsicht auf der A7 Richtung Süden zwischen dem Kreuz Rendsburg und Wader noch immer die ungesicherte Unfallstelle. Und Richtung Norden die Gegenstände zwischen dem Elbtunnel und Othmarschen. Rüber zur A1 Lübeck Richtung Fehmarn zwischen Serez und Pansdorf streckenweise stockend. A7 Richtung Norden zwischen Waltershof und dem Elbtunnel 2 Kilometer. Im Kreis Dithmarschen die Hauptstraße zwischen Tallingburen und Barstädter Deich in beiden Richtungen wegen einer Ölspur gesperrt. Im Kreis Segeberg ist die Kreisstraße zwischen Friedrichsgabe und Quickborn nach einem Unfall in beiden Richtungen dicht. In Kehl noch eine Demo bis 3:30, deswegen auch noch Verkehrsbehinderungen. Und dann brennt es in Borgstedt, da brennt der Dachstuhl eines Einfamilienhauses. Da habe ich gerade von Nils noch eine Nachricht bekommen, der ist von der Feuerwehr Seestedt, dass da die Rendsburger Straße in Borgstedt voll gesperrt ist. Und alle, die da wohnen, bitte Fenstertüren zumachen. Ich weiß, es ist doof bei der Hitze. Lüftungs- und Klimaanlage aber abschalten, einfach wegen der starken Rauchentwicklung. Aktuelle Blitzer, wo sind die denn? 0800 22 12800. Hier ist Miri, moin.
1: Guten Tag. Mein Name ist Otto Laskowski. Ich möchte einen Blitzer melden. Mhm. Und zwar auf der Strecke von Meldorf nach Wörden in Arsfleet.
0: Alles klar.
1: Auf Wiederhören.
0: Auf Wiederhören. Ulrike aus Gerdorf, wo ist deiner?
7: Auf der B76 Richtung Lübeck, Höhe Krusenrotter Weg steht der Bob. Schönen Tag noch. Tschüss.
0: Dir auch. Kommt alle gut an und ganz Sute bleiben. Es ist heiß. Alles ruhig machen heute. Hier ist NDR 1 Welle Nord mit den größten Hits für Schleswig-Holstein. Fiction Factory, Show Body Body und die Backstreet Boys. Mein Name ist Miriam Pede.

NDR1, Welle Nord an diesem sehr, sehr heißen Wochenende. Aber Melf hat mir geschrieben, da bin ich sehr froh. Miri, dein Wetterbericht hat gestimmt. Wir haben das Heu gut reinbekommen. Da hat er mir schon, ich glaube, vor 5 Tagen oder vor 7 Tagen geschrieben, ob er das Heu, da war nämlich am Wenden, quasi am Heukehren oder am Graskehren, ob er das liegen lassen kann bis zum Wochenende. Da habe ich gesagt, ja, Freitag wäre gut, wenn du es reinholst. Hat er gemacht. Und jetzt in Wittbeck bei Husum alles gut gelaufen. Das freut mich. Südlich des Kanals ist es ja vor allem so im Moment.

0: über eine Dreiviertelstunde immer mal ein bisschen gegrummelt, aber regenmäßig sind wir ziemlich verschont geblieben und ja, gewittermäßig eigentlich auch nicht. Also gefühlt war das sehr weit weg.
1: Ja, genau, da waren nämlich doch ordentlich Gewitterzellen, das habe ich auch gesehen. Ja. Die sind jetzt auch Richtung Angeln weitergezogen, da sieht es auch gerade sehr grummelig aus. Wenn Sie mich da hören, melden Sie sich doch mal im Messenger in der NDR Schleswig-Holstein-App, damit ich weiß, wie viel da bei Ihnen gerade runterkommt. Bei euch seid ihr alle wieder am Strand, wie läuft es ansonsten auf Amrum?
0: Alles ruhig und ja, eigentlich geht jetzt die Saison jetzt nächste Woche eigentlich so richtig los und dass es auch richtig voll wird.
1: Schön, ne?
0: Das ist herrlich, natürlich. Wir freuen uns da auch drauf. Ne? Wir sind ja im Mai angefangen mit der Saison und das schleppte sich dann so ein bisschen vor sich hin, weil es ja eiskalt war.
1: Ja.
0: Also kalt wie schon lange nicht mehr. Aber jetzt haben wir mittlerweile, wenn 22 Grad Wassertemperatur fast. Ich glaube, die Abkühlung heute, die tat mal ein bisschen gut am Strand.
1: Das glaube ich. Frank, dann wünsche ich euch eine ruhige Saison und wenn was ist, meldet ihr euch einfach hier bei uns, ne?
0: Auf jeden Fall, das machen wir.
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0: 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Es ist mittlerweile 15.30 Uhr, das heißt allerhöchste Zeit für den Sport. Und da habe ich Hanna Böhme bei mir, die aus der Sportredaktion. Moin, Hanna.
1: Hallo, Miri.
0: Ja, während der Windjammerparade bei der Kielerwoche heute Mittag, 800 Boote sind da auf der Kieler Förde rumgeschippert. Da hatten die Sportregatten bei der Kielerwoche ganz schön Probleme ohne Wind, ne?
1: Ja, die sind heute alle ausgefallen. Flaute war angesagt, eben genau zu wenig Wind. War ja die ganze Woche schon ein Problem für die Sportseglerinnen und Segler. Aber bei dieser Kielerwoche ging es ja auch nicht nur in Anführungszeichen um Wind und Wettbewerbe, sondern auch um die Frage, kann Kiel Olympia? Das Segelrevier Kiel-Schilksee bewirbt sich ja neben Rostock-Warnemünde um die Segelwettbewerbe bei möglichen Olympischen Spielen in Deutschland 2036, 2040 oder 2044. Und unser Reporter Samir Schauki hat sich den Olympiahafen Schilksee angeschaut. Was würdest du denn sagen, wie Olympia-ready ist Kiel?
2: Also grundsätzlich haben wir schon eine intakte Infrastruktur und aufgrund der Lage haben wir in normalen Zeiten fast eine Windgarantie, hat mir Wetterexperte Sebastian Bacher erklärt. Und Fabian Bach, der Wettfahrtleiter, sagt mir, dass auch das Revier hier bei uns in Kiel besonders anspruchsvoll ist, so wie bei den Spielen in Rio oder Marseille. Aber, jetzt kommt das große Aber, um auch in den kommenden Jahren Olympia-ready zu sein, benötigt der Hafen natürlich einiges an Sanierungsmaßnahmen. Zum Beispiel eine neue Bootshalle, bei der man in der Landeshauptstadt mit 8 bis 10 Millionen Euro Kosten rechnet. Das würde sich aber nicht nur für Olympia lohnen, denn hier finden ja auch regelmäßig andere hochklassige Segel-Events außerhalb der Kieler Woche statt, wie Weltmeisterschaften und ähnliche Events. Und die würden natürlich auch von sanierter Infrastruktur profitieren, denn die meisten Anlagen hier, die sind halt schon 50 Jahre alt und da muss man an der einen oder anderen Stelle schon nochmal die Hand anlegen.
1: Ja, danke Samir. Und noch einmal kurz der Blick dann auf morgen. Wenn der Wind es hergibt, soll es morgen am letzten Kieler Wochetag nochmal um 10 Uhr aufs Wasser gehen. Ja, morgen um 10 übrigens ist die Gruppenphase bei der Fußball-Weltmeisterschaft dann durch. 72 Gruppenspiele werden es dann gewesen sein. Heute startet für die deutsche Mannschaft die Vorbereitung aufs 16. Finale. Das findet am Montag statt. Da trifft die DFB-Elf dann auf Paraguay aus unserem ARD-WM-Team Hendrik Lückhoff.
3: Seit der vergangenen Nacht deutscher Zeit kennt das deutsche Team seinen Gegner für die erste K.O.-Phase. Auf Paraguay will Bundestrainer Julian Nagelsmann seine Spieler ab heute vorbereiten, im ersten Mannschaftstraining nach der Niederlage gegen Ecuador vorgestern. In 3 Vorrundengruppen fallen am Abend und in der Nacht noch Entscheidungen über Ausscheiden und Weiterkommen. Unter anderem kämpft Kroatien in Gruppe L noch gegen Ghana um das Ticket für die K.O.-Phase. In Gruppe J gibt es das Endspiel ums Weiterkommen zwischen Österreich und Algerien. Mit einem Unentschieden wären beide weiter. Und in Gruppe K geht es zwischen Portugal und Kolumbien um den Gruppensieg. Dahinter kämpfen Usbekistan und der Kongo um Platz 3.
1: Ja, wie es ausgeht, erfahren Sie dann natürlich hier bei uns. Das 16. Finale der DFB-Elf am Montag übrigens dann um 22.30 Uhr. Deutschland gegen Paraguay zu sehen im ZDF oder zu hören im Audio-Livestream der Sportschau. Und wir bleiben noch ganz kurz beim Fußball gucken, aber einmal in die Frauen-Bundesliga zum HSV. Da bleibt Rodolfo Cardoso nämlich Trainer, hat der Verein heute bekannt gegeben. Der 57-Jährige hatte das Team schon im Endspurt der vergangenen Saison übernommen und zum Klassenerhalt in der Bundesliga geführt.
0: 15.34 Uhr, hier ist NDR 1, Welle Nord mit dem Wetter für uns in Schleswig-Holstein. Ich habe Grüße von Matthias aus Sörup, aktuell Wind, ein wenig Regen und es donnert in der Ferne bei, wer bist du eigentlich? Bei Nicole. Da hat es ordentlich gescheppert und gedonnert und geregnet. Sie ist mit ihrem Schäferhund unterwegs gewesen, aber es hat, ja, es ist ordentlich was runtergekommen, aber die Lage hat sich in Harreslee beruhigt. Und dann habe ich auch noch Grüße von Frank, verschwitzte Grüße, schreibt er aus Neumünster. 39 Grad, der Außensensor im Schatten in 3 Meter Höhe. Holla die Waldfee, jupp. Wir haben alles hier heute bei uns in Schleswig-Holstein. Also es ist ja gerade auch so nördlich des Kanals, beziehungsweise direkt am Kanal noch ein Schauer entstanden mit Schauer und Gewitter. Das meiste zieht jetzt aber gerade Richtung Ostsee raus, auch bei Ihnen in Angeln übrigens. Und dahinter bisschen kühler bei 30 Grad noch in Schleswig, 27 in Husum und 23 in Niebel. Weiter südlich, wie gerade Frank ja geschrieben hat, vor allem zwischen Itzehoe, Elmshorn, Bad Oldesloe, Lübeck einmal rüber nach Ratzeburg. Bei Ihnen ist ja keine Wolke am Himmel. Es kommt aber auch noch ein Schauer gerade reingezogen, sehe ich. Geesthacht gerade nass, auch in Schwarzenberg bekommen Sie gleich was ab. Da sind meines Erachtens nach aber keine Gewitter bei, nur so ein bisschen Regen, der da bei Ihnen runterkommt, aber ja auch mal ein bisschen hilft. Nachher zum Grillabend alles wieder ruhig, vielleicht ein paar Wolken, das ist ja nicht das Schlechteste heute. Und dann in der Nacht neue Schauer und Gewitter, die über uns hinwegziehen. Ab 0 Uhr geht's los an der Westküste und dann kriegen wir alle nochmal ordentlich was ab. Dafür morgen kühler, so meistens 28, 29 Grad. Wir haben aber auch nochmal über 30 in den südlichen Gefilden und kaum mehr ein Schauer, der dahinter herkommt.
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0: 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In Bad Segeberg hat sich der Asphalt aufgelöst, hat mir auch gerade jemand geschrieben aus Bad Segeberg. Günni ist das nämlich. Er hat die Straße, hat die Polizei gerufen, weil die Straße sich in beiden Richtungen aufgelöst hat. An der Kreuzung Habichtshorst bis Strandbad Ilse das Ganze. Rüber zur A7 Hamburg-Flensburg zwischen Hennstedt-Ulzburg und Kaltenkirchen laufen Leute auf der Fahrbahn. Im Kreis Dithmarschen ist die Hauptstraße zwischen Tallingbuchen und Barsfleter Deich gesperrt wegen der Ölspur. Die Kreisstraße zwischen Friedrichsgabe und Quickborn im Kreis Segeberg ist nach einem Unfall in beiden Richtungen dicht. Außerdem eine Schwellenwertwarnung für Ozon wurde von 180 jetzt erreicht. Das heißt, Zitat, Anstrengungen im Freien sollen bitte vermieden werden. Das machen wir heute eh nicht, oder? Kiel, Innenstadtbereich bis 15:30. Das ist jetzt trotzdem euch die Meldung noch drin. Also immer noch ein paar Verkehrsbehinderungen. Und es brennt in Borgstedt. Deswegen da nicht nur, dass die Rendsburger Straße gesperrt ist bei Ihnen. Bitte auch Fenster und Türen geschlossen halten sowie Lüftungs- und Klimaanlage abschalten. Wenn Sie noch was haben, gerne anrufen. Ich bin offen für alles. 0800 22 12 800. Hier ist Miriam Pede. Moin.
5: Moin, hier ist Nikolas.
0: Hi.
5: Ich bin auf der A7 Flensburg Richtung Hamburg. Und da ist ja gerade ein bisschen der Regen rübergegangen und jetzt ist es direkt so, direkt ab der Rader Hochbrücke bis zum Kreuz Rendsburg sieht die Straße aus wie ein Blumenmeer. Der Wind und das Wasser haben einiges an Blüten runtergespült. Vorsichtig fahren, ganz schön rutschig hier. Liebe Grüße.
0: Liebe Grüße zurück und danke fürs Bescheid sagen.
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0: 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Auf der A7 in beiden Richtungen zwischen Wader und dem Kreuz Rendsburg ist jetzt eine Person unterwegs. Immer wieder läuft da jemand rum. Hört doch mal auf damit. Das nervt. Und wir sind sowieso gestresst. Es ist nämlich heiß bei uns hier in Schleswig-Holstein. Moin in die Runde. Und ja, in Kiel zum Beispiel ist es so etwas zwischen wolkig und sonnig die ganze Zeit. Bei der Deichperle am Falkensteiner Strand herrscht Hochbetrieb. Laut Servicekraft Leonie Lenz wird das Angebot aber langsam knapper. Wir mussten da schon jede Menge vorbestellen, sagt sie. Ein paar Eissorten sind auch schon weg. Und das Bier und die großen Wasserflaschen sind auch schon fast leer. Woher weiß ich das? Aus unserem Hitze-Live-Ticker in der NDR Schleswig-Holstein-App, in Ihrer NDR Schleswig-Holstein-App. Da sehen Sie auch die Gewitterwolken über Flensburg und der Schlei und minütlich kommen da neue Infos rein, dass Sie über ganz Schleswig-Holstein immer umfassend informiert sind. Da finden Sie übrigens auch eine Auflistung der tollsten Freibäder bei uns. Wir können da ja mit echten Superlativen aufwarten. Das weiß ich wiederum von Hauke Bülow, unserem NDR 1 Wille Nord Hitze-Reporter hier. Hauke, welches Freibad hat dich am meisten überrascht?
1: Na, vor allem hat mich mal überrascht, wie unterschiedlich unsere Freibäder eigentlich sind. Also nichts mit 25 Meter Becken, einer, dreier, fertig. Es gibt echt richtig tolle und liebevoll gestaltete Bäder. Das Freibad Uhlitzhörn in Brunsbüttel zum Beispiel, dürftest du ja nicht kennen, warst ja noch nie da, hast du neulich erzählt?
0: Doch, jetzt war ich ja da. Zur Taufe.
1: Also warst du da?
0: Ja, der Sohn von meinem Neffen, der wurde getauft. Und ich war ganz überrascht, wie schön es da war. Wir waren direkt an der Elbe.
1: Direkt an der Elbe, da ist auch das Freibad Uhlitzhörn. Da kannst du direkt aus dem Becken die dicken Pötte an dir vorbeifahren sehen. Es gibt eine super breite Rutsche, Kinderplanschbecken, Tischtennis, Beachvolleyball und sogar Strandkörbe zu mieten. Und was ich gerade gesehen habe, in den Sommerferien kommen Kinder und Jugendliche unter 18 sogar kostenlos rein.
0: Krass,
1: also,
0: toll.
1: Riesentipp.
0: Ja.
1: In Büdelsdorf gibt es eine ganz ähnlich breite Wasserrutsche, da sieht es aber komplett anders aus. Naturbad ist das, das komplett ohne Chlor auskommt. Super schön angelegt, sogar einen kleinen Kletterwald gibt es da. Für mich zwei echte Highlights.
0: Die Rutschen hast du erwähnt, für mich ja super wichtig. Wo in Schleswig-Holstein gibt es denn die längste Freibadrutsche?
1: Also zumindest die längste, die ich gefunden habe, die ist im Freibad Schwentintal bei Kiel. 103 Meter lang ist die Graue Röhre, das ist schon XXL für ein Freibad. Immerhin 75 Meter lang ist auch die Rutsche im Freizeitbad Geestach. Da gibt es auch eine Freefall-Rutsche für die ganz Mutigen. Aha. Eine breite Wellenrutsche und sogar einen Strömungskanal. Und für die Lütten gibt es da ordentlich was zum Planschen. Sieht wirklich sehr cool aus und ebenfalls mit einer Traumlage an der Elbe.
0: Ja, das klingt ja mega. Das muss ich mir merken. Geestacht war das, ne?
1: Ja, Geestacht.
0: Wie sieht es denn mit den ältesten Bädern bei uns im Land aus? Wir wollen ja nach Superlativen gucken, also den ältesten jetzt mal.
1: Also das Freibad Legerdorf gilt als das älteste künstliche Freibad in Schleswig-Holstein, feiert in diesem Jahr sein 70. Jubiläum. Auch da gibt es eine Wasserrutsche, Schwimmer- und Nichtschwimmerbecken. Und noch nostalgischer wird es in den Freibadeanstalten, zum Beispiel in der Freibadeanstalt in Eutin am großen Eutiner See oder im Freibad Falkenwiese in Lübeck an der Wakenitz. Da wirst du sofort mehr als 100 Jahre zurückgebeamt in der Zeit. Das sind echte Orte der Badekultur, kann man sagen, mit alten Holzstegen und Umkleiden. Also einfach richtig schön.
0: Sowas finde ich ja auch toll, muss ich sagen. Erinnert mich so gleich an Thomas Mann-Stil.
1: Ah ja, kannst ja mitnehmen. Brauchst du nur ein paar Wochen.
0: Also egal, wie Sie jetzt die Hitze heute genießen oder auch davor flüchten, alle Informationen finden Sie in der NDR Schleswig-Holstein-App. Schön für Sie aufgelistet, ganz fein übersichtlich. Sollten Sie sich unbedingt runterladen. Hier ist NDR 1, Wille Nord. Moin.

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1: Gleich mehrere Rekorde wurden heute bei der Windjammerparade in Kiel gebrochen. Dazu jetzt mehr bei uns in den Nachrichten. Und ich möchte es so formulieren, erhitzte Gemüter und erste Gewitter halten die Einsatzkräfte hier bei uns im Land auf Trab. Auch dazu jetzt mehr zu den Hitzewellen und zu ihren Folgen jetzt bei Martha Rittner in den Nachrichten.
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3: Die Hitze hat Schleswig-Holstein weiter fest im Griff, aber offenbar haben sich die Menschen bei uns im Land darauf gut vorbereitet. Die Lage ist bei den Feuerwehren und Rettungsdiensten in Schleswig-Holstein bislang relativ ruhig. Allerdings folgen auf die Hitze schon die ersten Gewitter. Katharina van der Beek mit einem Überblick.
4: Im Norden des Landes gab es heute bis zu 30 Einsätze wegen Kreislaufproblemen oder Hitzschlag. Meist waren ältere Menschen betroffen, berichtet die Leitstelle Nord. Darüber hinaus meldet die Polizei aber auch erhitzte Gemüter. Auf der A1 bei Bagdeheide mussten die Beamten Streits im Stau schlichten. Und auch in Scharbeutz und Timmendorfer Strand wurde heftig um Parkplätze gestritten. Dort herrschte laut Polizei Verkehrschaos, die Strände waren überfüllt. Während die einen noch baden, mussten andere schon ins Trockene flüchten. Nach ersten Gewittern über Sylt und Amrum blitzt und regnet es jetzt im Raum Flensburg. Die Polizei berichtet von umgestürzten Bäumen. In anderen Landesteilen wird das Gewitter erst später erwartet. Die Leitstellen bereiten sich aber schon darauf vor.
3: Sie ist einer der Höhepunkte der Kieler Woche, die Windjammerparade. Nach Angaben der Stadt waren rund 800 Schiffe dabei. Darunter waren 53 Traditionssegler, wie etwa das Führungsschiff Thor Heyerdahl. Ein neuer Rekord bei der Windjammerparade. Janina Greve, nicht der einzige Rekord heute, oder?
5: Nein, die Zuschauer setzten noch einen drauf. Trotz Temperaturen um die 35 Grad sind so viele Menschen gekommen wie noch nie zuvor. Das Traditionsspektakel auf der Kieler Förde sahen rund 185.000 Menschen, rund 15.000 mehr als noch im vergangenen Jahr. Das hat uns eine Sprecherin der Stadt gesagt. Zum Glück waren alle gut auf die große Hitze vorbereitet. Es gab keine Zwischenfälle am Ufer, aber an Bord eines Schiffes hat laut Polizei ein Mensch aufgrund der starken Hitze gesundheitliche Probleme bekommen. Er wurde an Land gebracht. Und beim Start fehlte der Wind. Die meisten Schiffe hatten zwar die Segel gesetzt, die mussten aber mit Hilfe des Motors aus der Kieler Förde raus auf die Ostsee fahren.
3: Und der fehlende Wind, der machte auch den Seglern einen Strich durch die Rechnung. Am Nachmittag wurden alle Wettbewerbe nach mehreren Startverschiebungen für heute abgesagt. Letzte Startchancen bleiben nur noch morgen am Finalsonntag. In Venezuela gibt es seit den beiden heftigen Erdbeben am Mittwoch immer wieder Nachbeben. Heute mit einer Stärke von 4,9. Die Behörden melden mittlerweile mehr als 900 Tote und mindestens 3.300 Verletzte. Mehr als 50.000 Menschen gelten als vermisst. Allmählich kommt immer mehr Hilfe ins Land. Inzwischen wird aber die Zeit für die Rettung unter den Trümmern zerstörter Gebäude vermuteter Menschen knapp. Touristen und Einheimische haben an vielen Deichen entlang der Westküste heute zusammen gefrühstückt. Mit der Aktion wurde der 17. Geburtstag des UNESCO-Weltnaturerbes Wattenmeer gefeiert. Der Tourismusagentur Nordsee zufolge waren die meisten Veranstaltungen ausverkauft. Pro Frühstückstafel gab es maximal 50 Plätze. Im Anschluss wurden Wattwanderungen angeboten. Auch in den Niederlanden und in Dänemark wurde an Nordseedeichen gefrühstückt.
1: Ach, das ist ja wunderbar. Hier ist NDR 1 für den Nord um 3:03 auf. Mit dem Wetter für uns in Schleswig-Holstein. Und ich habe mir gerade nochmal den Live-Ticker angeguckt hier bei uns in der NDR Schleswig-Holstein-App. Und natürlich auch alle Nachrichten bei Ihnen im Messenger in der NDR Schleswig-Holstein-App. Mein lieber Scholli, ist es bei Ihnen heiß. Also da habe ich über 40 Grad auch gerne mal gesehen. Quickborn im Moment 37 Grad, auch Hitzerekord. Puh, ja, es ist heiß hier bei uns in Schleswig-Holstein. Wir haben auch noch ein paar Schauer und Gewitter, die durchziehen. Gucken wir doch erstmal aktuell, was weg ist. Das nämlich über Angeln ist so gut wie weg. Auch in der Eckernförder Bucht, wenn Sie da gerade am Strand sind, war ich übrigens auch gestern. Und ja, ich war auch drin. Ich weiß, alle anderen auch, aber für mich ist es was Besonderes. Sie wissen ja, ich bin erst bei 30 Grad überhaupt im T-Shirt unterwegs, ansonsten eher langärmlich. Aber ich war im Wasser, über 20 Grad, 21 Grad war das da gestern in Eckernförde, fand ich, selbst ich fand's okay. Also ich hoffe, dass Sie sich auch irgendwo am Strand rumtreiben. Ich sehe neue Schauer und Gewitter gerade über Hamburg, die ziehen dann auch Richtung Lauenburg und auch Richtung Ratzeburg. Da sind auch ein paar Gewitter mit dabei. Das baut sich da so ein bisschen bei Ihnen auf. Und es zieht auch weiter Richtung Lübecker Bucht. Da sind ja gerade viele von Ihnen. Sehe ich sehr wohl. Das schaue ich mir genauer an und sage Ihnen dann nochmal Bescheid. Aber ist eher wahrscheinlich, wenn die meisten am Strand wieder weg sind, so gegen 19 Uhr. Ansonsten auch viel Sonnenschein und halt echt heiß. mit oftmals 37 Grad in Neumünster, aber im Moment auch nur noch, sage ich mal, 30 Grad in Flensburg, hat mir Birgit gerade geschrieben. Es ist ein bisschen runtergekommen von den Temperaturen, aber sie sind immer noch sehr hoch. Heute Nacht Schauer und Gewitter, die über uns hinwegziehen, ab Mitternacht bis zu 2, 3 Uhr. Morgen viel Sonnenschein, etwas kühler, 28 bis 30 Grad meistens.
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1: 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Im Kreis Dithmarschen ist die Hauptstraße zwischen Tallingbuchen und Barsleter Deich in beiden Richtungen wegen der Ölspur dicht. Der Ozonwert hier für uns in Schleswig-Holstein liegt bei 180. Das heißt, jetzt offiziell, Joggen und so ist eine richtig doofe Idee. Anstrengungen im Freien sollten jetzt kurz mal vermieden werden, können morgen wieder loslegen. Kreis Rendsburg-Eckernförde, in Borgstedt gibt es einen Feuerwehreinsatz, deswegen sollen Sie bitte Fenster und Türen geschlossen halten, Lüftungs- und Klimaanlage abschalten. Übrigens ist das in Brammer auch gerade so, da frage ich gleich mal für Sie nach, was da ist. Auf jeden Fall auch Fenster und Türen geschlossen halten, Lüftungs- und Klimaanlage abschalten, auch da brennt es offensichtlich. Habe ich noch was? Ja, das in Borgstedt, die Rendsburger Straße, voll gesperrt ist wegen des Einsatzes. Und ansonsten noch ein aktueller Blitzer. Da ist einer in Gaußhorn auf der B3-203. Wenn Sie Richtung Heide fahren, da dürfen Sie 70 fahren. Wenn Sie noch was haben, immer gerne her damit. Was ich habe, sind die größten Hits für Schleswig-Holstein. Aber die habe ich auch immer für Sie hier auf NDR 1, Welle Nord. Mein Name ist Miriam Pehde. Moin.

0: 0800 22 12 800, die Nummer direkt hier zu uns bei NDR 1 für den Nord ins Studio. Hier ist Miri, moin.
1: Hallo Miri, Kai Merten hier. Ich habe eine Meldung für die A23 Heide-Entfahrt Richtung Hamburg. In der Ausfahrt Itzehoe-Legerdorf kam es zu einem Auffahrunfall. Ich konnte eben nicht genau sehen, aber da waren mehrere Fahrzeuge drin beteiligt. Und es staut sich schon zurück bis Itzehoe Süd. Also Polizei, habe ich gerade gesehen, ist auch unterwegs. Da sollte man mit einer längeren Wartezeit rechnen. Also nochmal Legerdorf, A23, in Fahrtrichtung Heide, ein Auffahrunfall mit mehreren Fahrzeugen.
0: Tai, Kai, danke schön fürs Bescheid sagen. Kommen Sie gut an mit uns und mit den größten Hits für Schleswig-Holstein. Johnny Logan am Start. 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

0: 16.16 Uhr, hier ist NDR 1, Welle Nord. Und ich habe für Sie schon mal geguckt, nach Freitag, das Wetter in Grömitz. Auch noch schön sommerlich, nicht mehr ganz so heiß. Ich würde sagen, einfach perfekt für das hier.
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0: Wir feiern zusammen mit ihm und mit Ihnen und mit ihm. Der kommt ja auch.
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0: Max Giesinger am Start, jetzt Freitag am Strand in Grömitz bei bester Kulisse direkt an der Seebrücke. Im Hintergrund unsere wunderschöne Ostsee. Der Eintritt ist natürlich frei für Sie. 20.15 Uhr geht es los und wir freuen uns schon sehr. Und was ganz schön ist, dass Max Giesinger, ja nicht nur diesen einen Hit, hat er ja noch viel mehr, aber er ist so offen und ehrlich. Ich mag das gerne. Hören Sie mal.
3: Es gab auf jeden Fall eine Phase, wo ich darüber nachgedacht habe, ne, dass man denkt, okay, jetzt wird dieser Song 18 Millionen so groß, wie soll ich da jetzt irgendwie noch was hinterherbringen? Das wird ja wahrscheinlich immer im Schatten von diesem Song stehen. Aber dann ist es wirklich so losgegangen, dass die zweite Single auch super gut eingeschlagen ist. Ne? Und das ist ja auch ein sehr, sehr persönlicher Song. Und ganz viele Leute sich mit dem Song identifizieren können. Also ich kriege fast doch mehr Feedback über Wenn sie tanzt, als für 18 Millionen. So.
0: Der hier nämlich.
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0: Max Giesinger, Sie, Horst Hof, zusammen alle direkt an der Seebühne feiern Sie ordentlich. Jetzt Freitag nämlich. Und in Wedel beim Hafenfest, da feiern wir dann auch noch gleich mit. Sie und wir zusammen an diesem Sommer und auch an diesem Wochenende freuen wir uns sehr drauf.
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0: LR1 Welle Nord auf der A7 Richtung Norden zwischen der Münster Nord und dem Dreieck Bordesholm liegen Fahrzeugteile. Hier also besondere Obacht. Und Matchday minus 2, wie die Profis sagen. Bei der Fußball-WM steht für die deutsche Mannschaft am Montag das erste K.O.-Spiel an. Achtung, komische Zeit. 22.30 Uhr geht's los. Hanna Böhm aus unserer Sportredaktion ist da. Moin, Hanna.
1: Hallo, Miri.
0: Und gerade eben gab es eine Pressekonferenz des DFB mit Sportdirektor, mit Rudi Völler, den wir ja alle lieben. Was hat er gesagt, wie es im deutschen Team nach der Niederlage vorgestern überhaupt aussieht?
1: Naja, er meinte schon, dass sie natürlich gerne gewonnen hätten. Das ist ja naheliegend, was nicht geklappt hat, wie wir alle wissen. Mhm. Aber, dass sie gut damit umgehen können. Jetzt gilt eben voller Fokus auf Montag. Du hast gesagt, da trifft das DFB-Team ja dann auf Paraguay im 16. Finale. Ja, und darauf bereitet sich die Mannschaft jetzt ab heute einfach auch vor. Gestern war noch frei, beziehungsweise nur die Spieler, die nicht oder nur wenig gespielt haben, haben trainiert. Ja, und das zumindest soll ein sehr gutes Training gewesen sein, meinte Völler vorhin und verspricht, dass die Mannschaft am Montag natürlich ans Limit gehen wird. 22.30 Uhr Anstoß gegen Paraguay. Ein Gegner übrigens, den Sportdirektor Völler auch selbst natürlich noch gut kennt. 2002 bei der Fußball-Weltmeisterschaft war er ja selbst Bundestrainer bei der WM in Japan und Korea. Und da ging es ebenfalls im ersten K.O.-Spiel gegen Paraguay. Damals hat die Nationalelf mit 1:0 gewonnen. Tor durch Oliver Neuville.
0: Ja, und mit der dem spielt Ergebnis, nicht mehr mit,
1: war. Der ist nicht mehr dabei, das stimmt. Aber Rudi Völler ist ja auch kein Trainer mehr.
0: Ja.
1: Und jedenfalls könnte er mit dem Ergebnis auch dieses Mal sehr gut leben, meinte Völler eben. Ja, und wir gucken nochmal auf so ein Limit, wechseln allerdings die Sportart und gucken einmal auf die Kieler Woche. Da gab es auch ein Limit, das war heute bei den Segelwettbewerben der Wind. Den gab es nämlich nicht. Alle Regatten sind ausgefallen deshalb. Genauer erklärt uns das nochmal Wetterexperte Sebastian Wache.
2: Wind ist nicht wirklich absehbar und selbst wenn noch was kommen würde, ist die große Gefahr da, dass dann die Gewitterzellen, die jetzt schon auf der Nordsee draußen sichtbar sind, dann irgendwann auch reinlaufen. Und das möchte man natürlich auch als Veranstalter nicht, dass trotz vielleicht brauchbarem Windes, wir reden hier von 5, 6, 7 Knoten, wenn überhaupt, also das ist die unterste Grenze, wo teilweise gesegelt werden kann. Selbst wenn das wäre, wäre die Gefahr zu groß, dass wir die nicht rechtzeitig reinholen, wenn hier was rüberzieht.
1: Ja, und morgen sieht's dann etwas besser aus mit Wind. Da könnte es ab 10 Uhr dann für die Regatten am letzten Tag der Kieler Woche nochmal aufs Wasser gehen. Wir gucken zum Fußball in Hamburg und da heißt es jetzt also doch. Rodolfo Cardoso bleibt nämlich Trainer der HSV-Frauen. Im Endspurt hatte der 57-Jährige das Team in der vergangenen Saison ja noch übernommen und zum Klassenerhalt geführt. Die Einzelheiten hat Janine Legrand.
3: Unser Ziel ist es, die Mannschaft kontinuierlich weiterzuentwickeln, junge Spielerinnen individuell zu fördern und unsere Spielidee weiter zu schärfen. Rodolfo und sein Trainerteam bringen dafür die fachliche Qualität, die Erfahrung und die Überzeugungskraft mit, die wir für den nächsten Entwicklungsschritt der Mannschaft benötigen, so HSV-Vorständin Katlin Kröger. 4 Spieltage vor Schluss löste Rodolfo Cardoso in der letzten Saison HSV-Trainerin Lese Bankau an der Seitenlinie ab. Nur als Interimslösung bis zum Saisonende, so hieß es damals offiziell von Seiten des Vereins. Nach der Saison sollte der 57-Jährige eigentlich wieder seine Arbeit im HSV-Nachwuchsleistungszentrum übernehmen. Am Mittwoch startet Rodolfo Cardoso und sein Team mit der Vorbereitung auf die kommende Saison.
1: Ja, und mit vielleicht einem Auge haben die HSV-Frauen gestern Abend auch die DFB-Pokal-Auslosung angeguckt, aber wirklich nur mit einem Mini-Auge, denn in der Playoff-Runde, die es zunächst mal gibt, sind die Bundesliga-Teams noch gar nicht im Topf. Die Holstein Women als Pokalsiegerinnen in Schleswig-Holstein, aber schon die Regionalliga-Fußballerinnen treffen Mitte August zu Hause auf den ersten FC Magdeburg, ebenfalls aus der Regionalliga, allerdings Nordost.
0: Danke dir, Hanna. Wir gucken aufs Wetter. Da gibt es gerade eine Unwetterwarnung. 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Und zwar für Teilen Norddeutschlands, auch halt für Schleswig-Holstein. Es treten einzelne schwere Gewitter mit Starkregen bis zu 35 Liter pro Quadratmeter in kurzer Zeit auf. Dazu schwere Sturmböen bis 95 km/h. Das heißt Windstärke 10 und auch Hagel mit Korngrößen um die 2 Zentimeter. Was ich gerade sehe ist, wir hatten ja schon was, ist vor allem so Nordfriesland, erstmal nordfriesische Inseln, dann Nordfriesland rüber nach Angeln gezogen. Jetzt gerade ist ein bisschen was am Start, aber das meiste südlich von Hamburg und auch südlich von uns, eher so Richtung Lüneburg. In Geesthacht beziehungsweise in Lauenburg bekommen sie ein bisschen was ab, aber jetzt die schweren Kaliber sieht aus, als ob die eher südlich im Moment an uns vorbeiziehen. Erstmal, sage ich. Es können aber auch welche entstehen bei uns. Wir haben auch ordentlich Wolken und es ist halt auch heiß. 37 Grad in Lübeck, 36 in Neumünster. Da, wo die Gewitter schon durchgezogen sind, ist es kühler bei 27 Grad in Schleswig. Und wenn ich jetzt das richtig sehe, nur noch 24 Grad im Moment in Flensburg. Bei Ihnen ja wirklich angenehm gerade. Es gibt noch ein bisschen Sonnenschein bei Ihnen. Es gibt aber auch noch neue Schauer und Gewitter, die heute durchziehen. Spätestens heute Nacht kommt das nächste auf uns zu. Das heißt, so ab 0 Uhr von der Westküste reingezogen. Ab 3 Uhr ist es einmal über uns hinweg. weg. Und auch da, wie Sie gerade gehört haben, alles mit am Start. Morgen dann insgesamt ruhiger, auch ein bisschen kühler, bei so 28 bis 30 Grad für die meisten und viel Sonnenschein.
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0: 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Auf der A7 Hamburg Richtung Flensburg zwischen Neumünster Nord und dem Dreieck Bordesholm liegen Fahrzeugteile. Die A23 haben Sie gerade von Kai bei mir gehört. Da steht jetzt Heide Richtung Hamburg. Ich dachte eigentlich Richtung Heide. Müssen Sie mich noch mal kurz informieren. Ich kläre es aber auch gleich noch mal. Zwischen Itzehoe Süd und Legerdorf nach einem Unfall gesperrt. Die Umleitung führt über die U118 oder Sie folgen einfach Ihrem Navi. Und da allen anderen, die da langfahren. Die Hauptstraße in Dithmarschen zwischen Tallingbuhren und Barsfleter Deich ist in beiden Richtungen wegen der Ölspur dicht. Außerdem hohe Ozonwerte bei uns von 180 erreicht. Jetzt Sport machen ist einfach eine blöde Idee. Und in Brammer, auch da mehr gleich dazu, im Kreis Rendsburg-Eckernförde, genau wie in Borgstedt im Kreis Rendsburg-Eckernförde, brennt es. Und wenn Sie da wohnen, Fenster und Türen zumachen, Lüftungs- und Klimaanlage abschalten. Ein Blitzer habe ich noch für Sie, den aktuellen. Und zwar in Gaushorn auf der B203. Wenn Sie Richtung Heide fahren, da dürfen Sie 70 fahren. So, es wird Zeit für die größten Hits für Schleswig-Holstein. Mein Name ist Miriam Pede. Schön, dass wir hier gemeinsam irgendwie das runterrocken. Und

0: Das Highlight der Kieler Woche ist quasi schon wieder vorbei. Hier ist NDR 1 Welle Nord. Die Windjammerparade. Bei Temperaturen um die 35 Grad sind hunderte von Schiffe heute die Kieler Förde entlang geschippert und auf die Ostsee gefahren. Es ist ja das Highlight des größten Segelevents der Welt, der Kieler Woche. Und hat auch dieses Jahr wieder zigtausend Leute begeistert. Und wenn Sie nicht dabei waren, unser Reporter Moritz Gottlin hier auf NDR 1 Welle Nord, der war dabei.
1: Die Windjammerparade ist hiermit gestartet und eröffnet. Wir wünschen allen Teilnehmern eine sichere Parade, viel Spaß und Freude und gutes Gelingen.
2: Einen Startschuss gibt es nicht, dafür einen Funkspruch. Damit eröffnete Hafenkapitän Michael Schmidt um 11 Uhr die Windjammerparade 2026. Vom Traditionssegler über kleinere Segeljachten bis hin zu Sport- und Motorbooten waren laut Stadt etwa 800 Schiffe dabei. Ein neuer Rekord. Pünktlich um 11 Uhr ging die Windjammerparade in diesem Jahr los. Angeführt wurde sie von dem 96 Jahre alten Dreimaster der Thor Heyerdahl. Ihr Heimathafen Kiel. Für den Kapitän des Schiffs, Detlef Soizek, seine letzte Windjammerparade in dieser Funktion. Er geht nämlich in den Ruhestand.
3: Für uns war das super, total entspannt als Führungsschiff. Natürlich eine besondere Ehre und auch einfach. Man hat dann niemanden, auf den man dann vor einem Rücksicht nehmen muss und kann alle Segel setzen. Und das hat gut geklappt. Ein bisschen wenig Wind, aber immerhin besser als zu viel.
2: Andere Führungsschiffe, die weiße Mare Frisium aus den Niederlanden, der Dreimaster Großherzogin Elisabeth und die Amphitrite aus Holz. Auch bei der Zuschauerzahl gibt es einen neuen Rekord. Insgesamt verfolgten laut Stadt etwa 185.000 Menschen die Parade auf und an der Förde, 15.000 mehr als im vergangenen Jahr. Für viele Zuschauerinnen und Zuschauer ist die Windjammerparade eines der Highlights der Kieler Woche.
4: Die Windjammerparade, so wie ich sie jetzt gerade erlebe, Freiheit. Einfach auf See, Segel gehisst und Spaß haben, Sonne genießen, schönes Wetter und die schönen Segelboote anschauen.
5: Wir befinden uns auf unserem Betriebsausflug und mit unseren hier 10 Mädels sind jetzt dabei und wir haben ein schönes Buffet und freuen uns, dass das dann, bei dem wir da, dann einfach echt ein schöner Tag wird.
6: Das ist unheimlich schön, die ganzen Segelschiffe hier zu sehen und dass man einfach vom Wind auf das Meer rausgetragen wird, das ist wunderbar. Und dann im Verbund fährt, auch gar nicht unbedingt um die Wette, sondern um sich auch zu zeigen, ist eine schöne Sache.
2: Besonders in diesem Jahr, Temperaturen um die 35 Grad in Kiel. Viele Zuschauerinnen und Zuschauer hatten sich deshalb im Vorfeld gut vorbereitet.
7: Wir haben so ein kleines Wasserspray dabei. Wir haben einen kleinen Ventilator und so einen Fächer. Viel Wasser trinken, im Schatten bleiben. Ja, und wir gehen jetzt erstmal baden.
5: Heute ja auf jeden Fall Sonnenmilch und alles, was ja vielleicht nochmal was zum Überschmeißen und ein Cabbie, ne?
2: Was bleibt? Ein warmer Tag, den viele Menschen auf und neben dem Wasser genossen haben, auch wenn der Wind für volle Segel fehlte.
0: Und auch nicht dabei zwei Stammgäste, nicht nur ich vielleicht nicht dabei und Sie nicht dabei, sondern auch die Gorch Fock nicht dabei, die ist ja auf Ausbildungsreise in Richtung New York City unterwegs und die Alexander von Humboldt II aus Bremerhaven. Das Schiff mit den grünen Segeln ist derzeit in einer Werft zur Renovierung. Hier ist NDR 1 Welle Nord mit den größten Hits für Schleswig-Holstein. Schön, dass wir diesen Nachmittag gemeinsam verbringen.
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0: Bunt und fröhlich ging es heute zu in mehreren Städten hier bei uns. Im Land haben hunderte Menschen den Christopher Street Day gefeiert. Ein Thema jetzt bei uns in den Nachrichten. Und nach der Hitze und in der Hitze kommen natürlich auch die Gewitter. Der Deutsche Wetterdienst hat bereits eine Unwetterwarnung herausgegeben. Auch dazu jetzt mehr bei Martha Rittner. Es ist 17 Uhr.
1: Moin.
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1: Amtlich ist es noch nicht, aber schon jetzt ist klar, an mindestens 21 Messstationen im Land wurde heute ein neuer Temperaturrekord gemessen. Der Spitzenwert sind laut NDR Schleswig-Holstein-Wetterexperte Sebastian Wacher aktuell 39 Grad in Grambek im Herzogtum Lauenburg. Der alte Höchstwert lag bei 35,3. In Quickborn im Kreis Pinneberg werden 38,7 Grad gemessen, in Itzehoe 38,6. Aber zu der Hitze kommen jetzt laut Wache immer mehr Gewitter. Die ersten gab es bereits im Norden.
3: Wir haben eine richtig aktive Zelle von Sylt kommend bis nach Flensburg gesehen. Eine hohe Blitzaktivität. Das Ganze zog sich dann bis in den Süden. Jetzt haben wir im Hamburger Umland auch durchaus was da los ist. Und so ein bisschen Blitzaktivität erwarte ich schon auch noch bis in den Abend hinein. Das ganz große Ende kommt dann wohl in der Nacht zu Sonntag. Da kommt dann wirklich eine Superzelle, die sich über Holland aufbauen möchte. Und dann starken Regen, starke Gewitteraktivität und dann möglicherweise auch Sturm bis Orkanböen im Land bringt. Also das könnte durchaus dann nochmal das Land stark in Mitleidenschaft ziehen.
1: Die heißen Temperaturen haben auch Folgen für die Infrastruktur. In Bad Segeberg haben die Straßen der Hitze nicht mehr standgehalten. Nach Angaben der Polizei ist rund um den Ilsee der Asphalt geschmolzen. Die Polizei hat die Bereiche gesperrt. Der Bauhof ist dabei, die Probleme zu beheben. Und auch auf der A7 im Süden Hamburgs ist ein Fahrstreifen in Richtung Norden über das Wochenende wegen Hitzeschäden dicht. Es ist eines der Highlights der Kieler Woche, die Windjammerparade. Rund 800 Schiffe, darunter auch Traditionssegler, fuhren von der Kieler Förde raus auf die Ostsee. Ein neuer Rekord, heißt es von der Stadt. Und nicht der einzige. Moritz Kudlin berichtet.
4: Ein neuer Zuschauerrekord bei der Windjammerparade. Insgesamt sahen das Traditionsspektakel vom Ufer aus etwa 185.000 Menschen. Das sind nach Angaben der Stadt etwa 15.000 mehr als noch im vergangenen Jahr. Und das bei Temperaturen um die 35 Grad in Kiel. Darauf waren die Zuschauer aber vorbereitet. An Bord eines Schiffes allerdings hat laut Polizei ein Mensch aufgrund der starken Hitze gesundheitliche Probleme gehabt. Die Seenotretter brachten ihn an Land. Zum ersten Mal in dieser Funktion war Kiels neuer Oberbürgermeister Samit Yilmaz dabei. Er sprach von einem Highlight der Kieler Woche und sagte, dass die Parade die maritime Identität der Stadt zeige. Angeführt hat die Windjammerparade in diesem Jahr die 96 Jahre alte Thor Heyerdahl.
1: In Schleswig-Holstein sind Menschen in verschiedenen Orten zum Christopher Street Day für Vielfalt, Solidarität und Akzeptanz auf die Straße gegangen. Der CSD in Meldorf im Kreis Dithmarschen verzeichnete 300 Teilnehmer. Auch in Schleswig nahmen laut Polizei rund 300 Personen teil. Die Veranstaltungen blieben friedlich, heißt es von den Polizeileitstellen. In Quickborn versammelten sich 75 Personen.
0: NDR 1, Welle Nord, 3:05 mit dem Wetter für uns in Schleswig-Holstein. Erstmal die Unwetterwarnung für heute. Es gilt für uns schwere Gewitter mit Starkregen bis 35 Liter pro Quadratmeter in kurzer Zeit, schwere Sturmböen bis zu 95 km/h, das ist Windstärke 10 und Hagel mit Korngrößen um die 2 cm. Und wenn Sie gerade gern hingucken, sagen, ich sehe hier überhaupt nichts. Das kann gut sein. Im Moment sehe ich was Richtung Lauenburg ziehen. Also bei Ihnen auch in Schwarzenbek. Sie werden mit Geesthacht, sie werden alle in Mitleidenschaft gezogen. Das zieht einmal so rüber. Ich würde sagen, in Mölln ist es wahrscheinlich einfach nur nass. Da bekommen Sie wahrscheinlich nichts ab und dann zieht es raus nach Mecklenburg-Vorpommern. Das ist die größere Gewitterzelle, von der auch Sebastian Wache gesprochen hat. Die im Norden ist ja schon durch. Die ist schon über Angeln raus auf die Ostsee und schon weiter gegen Schweden gezogen. So, 34 Grad aktuell in Neumünster, 32 in Itzehoe, 37 aber noch immer in Lübeck und 25 in Flensburg, einfach weil bei Ihnen quasi es schon eine Abkühlung gab, nachdem die Gewitter durchgezogen sind. Und Sebastian hat auch angesprochen, es kommt heute Nacht noch ordentlich was. Ab 0 Uhr, lassen Sie mich noch mal genau gucken. Doch, ab 0 Uhr geht es los. Davor schon so ein paar Schauer. Ab 22 Uhr noch mal gen Nordfriesland, die auch durchziehen werden. Aber ab 0 Uhr kommt das dicke Ende mit Schauer und Gewitter, die einmal über uns hinweg ziehen werden. Das Ganze dauert auch jetzt doch noch ein bisschen länger. Es hat sich noch mehr aufgebaut, eher so bis 4, 5 Uhr, bevor das über der Ostsee dann wieder weggezogen ist. Bedeutet für morgen kühler, aber auch morgen viel Sonnenschein bei uns. Bei um die 30 Grad in Lübeck und um die 28 Grad in Schleswig.
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0: Schnell und zuverlässig, damit Sie sicher ankommen, gucken wir doch mal zum einen auf die Hauptstraße zwischen Tallingbuhren und Basleter Deich in beiden Richtungen wegen einer Ölspur gesperrt im Kreis Dithmarschen. Außerdem, der Schwellenwert für Ozon ist bei 180 bei uns in Schleswig-Holstein. Das heißt, Sie sollten, wenn es geht, keine Anstrengungen im Freien machen. Und in Brammer brennt eine Scheune im Kreis Rendsburg-Eckernförde. Hier bitte Türen und Fenster schließen, Lüftungs- und Klimaanlage abschalten. Auf der A210 gab es einen Unfall. Nur ein leicht Verletzter, Gott sei Dank. Auf der A320 in Richtung Süden zwischen Legerdorf und Hohenfelde hat sich ein Auto mehrfach überschlagen. Auch drei Personen wurden aber zum Glück nur leicht verletzt, sind aber vorsorglich ins Krankenhaus gekommen. So. Aktuelle Blitzer, die habe ich auch noch. Die hätte ich ja fast vergessen. In Gaushorn auf der B203, wenn Sie Richtung Heide fahren. In Hohenlock steht auf der B77 Richtung Jahrsdorf hinterm Flugplatz. Und in Eutin Richtung Malente ist auch noch einer. Wenn Sie auch noch was entdeckt haben, immer her damit. Ich bin noch offen, kommen Sie rein hier. Auf NDR 1, Welle Nord. Wow, was für ein Nachmittag. Ich hoffe, Sie genießen ihn irgendwo im Schatten. Mit den größten Hits für Schleswig-Holstein. Mit Nettles starten wir.

0: Legende mit Legendensong Share auf NDR 1 Wille Nord. Die größten Hits für Schleswig-Holstein, die hören Sie halt hier bei uns. Die Kieler Woche mit all den ganzen Konzerten, die steuert so langsam auf ihr Ende zu. Heute war ja auch schon die Windjammerparade. Aber mit der Live-Musik geht es bei uns in Schleswig-Holstein jetzt erst so richtig los, kann man sagen. Also Sie denken jetzt aber, Wacken, hä, das kommt doch erst viel später. Ja, das ist noch ein bisschen hin, aber unser Land kann viel, viel mehr als Wacken, was Festivals angeht. Im Ernst, mein NDR 1 für den Nordkollege Arne Helms verrät Ihnen mal genau, was so alles.
1: Ja, ich war wirklich baff, als ich mich mit dem Thema beschäftigt habe. 42 Festivals habe ich in Schleswig-Holstein gefunden. Und das sind sogar nur die, die eben nicht so im Rampenlicht stehen wie das Wacken Open Air. Nämlich die eher kleinen und handgemachten Festivals bei uns im Land. Und das echt mit allen möglichen Musikrichtungen. Hier sind ein paar Beispiele. Das Trave Jazz Festival in Lübeck, House auf dem In Litore Festival an der Westküste bei Büsum, Rock auf dem Enzo Festival in Wagersrott, nicht weit entfernt von der Schlei. Ich könnte hier immer so weitermachen und da verlasse ich auch echt kurz meine Rolle als objektiver Reporter. Dafür mag ich so kleine Festivals einfach viel zu doll. Handgemalte Wegweiser, Sofas aus Europaletten, die Bürgermeisterin schenkt Getränke aus. Ach, gelebtes Ehrenamt, ich liebe diese Atmosphäre. Und dann mit Bands, die häufig noch keiner kennt und über die man dann später sagen kann, hey, die habe ich schon gesehen, als nur 100 Leute vor der Bühne standen. Und das alles auch noch zu Preisen, die ganz häufig weit unter den heute für große Festivals so üblichen Preisen liegen. Also ich kann wirklich nur empfehlen, probiert es aus.
0: Ach Mensch, Arne, wenn Sie jetzt mit dem Notieren der Festivals nicht hinterhergekommen sind, gar kein Problem. Gehen Sie einfach in Ihre NDR Schleswig-Holstein App oder auf ndr.de/sh. Da gibt es eine kleine Karte mit dutzenden kleinen Festivals bei uns im Land. Es gibt auch eine Tabelle, in der Sie zum Beispiel nach der Musikrichtung, nach dem Kreis oder Datum suchen können. Also wirklich viel Spaß zum Ausprobieren. Das haben wir ganz entzückend, also ich ja nicht, aber der Arne hat das ganz entzückend für Sie da gemacht. Und da finden Sie auch den Hitze-Live-Ticker für dieses Wochenende mit allem, was heute zum Beispiel schon los war oder was gerade los ist, natürlich auch für Sie ganz schön und einfach und wunderbar aufbereitet hier auf NDR 1 Wille Nord.

0: Moin, hier sind Miri und Horst bei NDR 1 Welle Nord, ihre Abkühlungsbeauftragten an diesem Wochenende.
1: Es hilft ja angeblich schon, wenn man sich Bilder von Schneelandschaften anschaut, um sich frischer zu fühlen.
0: Ja, dann helfen bestimmt auch Geräusche. Deswegen erstmal Ventilator an. Ah, merken Sie es?
1: Eiswürfel im Glas. Klingt gut.
0: Tja, und dann ab ins Wasser!
1: Kommen Sie gut durch die Hitze.
0: Montag ist dann Mandy auch wieder da, dann auch bei etwas weniger

0: 17.30 Uhr ist es und Hanna Böhme ist da. Moin Hanna mit dem Sport und mit dem Blick in die USA, genauer ins Quartier der deutschen Mannschaft bei der Fußballweltmeisterschaft. Da wollen wir natürlich auch hingucken. Natürlich zu Salem. Moin, meine Liebe.
1: Hi, Miri.
0: Denn da hat DFB-Sportdirektor Rudi Völler gerade eben eine Pressekonferenz gegeben. Dein Eindruck, ging es mehr ums verlorene Spiel vorgestern oder ums anstehende 16. Finale am Montag?
1: Ich würde sagen, dass es sich so ein bisschen die Waage gehalten hat, beziehungsweise dass das eine gar nicht so sehr vom anderen zu trennen ist. Denn klar, aus dem, was am Donnerstag jetzt nicht so gut lief, werden natürlich dann Schlüsse fürs nächste Spiel gezogen. Und das fand ich ganz spannend. Dabei war die größte, ich nenne es jetzt mal Baustelle für Rudi Völler übrigens, nicht die fehlende Robustheit, sondern
2: unnötige Ballverluste in der Vorwärtsbewegung im Mittelfeld, wenn du da, da sind natürlich, ob jetzt Ecuador oder jetzt auch Paraguay, sind dann immer in der Lage, das dann auszunutzen. Das haben die Teams auch beobachtet, bin ich von überzeugt. Das müssen wir natürlich auf, ja, alles wird nicht immer gelingen. Du wirst auch mal einen Fehlpass spielen, wirst auch mal einen Zweikampf verlieren, aber natürlich in den richtigen Zonen. Natürlich, wenn du das in Zonen verlierst, solche Ballverluste hast, das kann dann schon wehtun.
1: Ja, und auch wenn die DFB-Elf vielleicht nicht zu den ganz, ganz, ganz, ganz, ganz, ganz großen Favoriten bei dieser WM zählt, Frankreich, Argentinien, Rudi Völler ist ziemlich überzeugt vom Team.
2: Ich glaube, wir haben eine Mannschaft, die an richtig guten Tagen, wenn sie wirklich am Limit spielt, und das heißt, mit Limit heißt halt 100% da ist, gegen jede Mannschaft gewinnen kann. Natürlich, das hat man jetzt gegen Ecuador gesehen, wenn dann ein paar Prozent weniger da sind, verständlicherweise, ganz normal, wenn man schon Gruppenerster ist, dann können wir natürlich auch gegen einige verlieren. Ja, das ist Fakt. Das ist der Unterschied. Da ist es vielleicht bei ein, zwei anderen, drei Nationen dann ein bisschen anders. Die können auch mit ein paar Prozent weniger dann ihre Ziele erreichen. Das geht natürlich bei uns nicht.
1: Ja, was geht? Das sehen wir dann am Montag um 22.30 Uhr geht's dann los. Das 16. Finale gegen Paraguay. Zu sehen im ZDF, zu hören dann im Sportschau-Livestream in der Sportschau-App. Ja, nix ging heute für die Seglerinnen und Segler bei der Kieler Woche. Es fehlte nämlich einmal mehr der Wind. Aber bei dieser Kieler Woche geht's ja auch nicht nur um Wind und Wettbewerbe, sondern auch um die Frage, kann Kiel Olympia? Und genau über diese Frage hat unser Reporter Samir Schauki heute mit den Verantwortlichen gesprochen. Und die sind sich schon mal sicher.
3: Kiel ist durchaus Olympia-ready,
4: sagt Fabian Bach, der Chefwettfahrtleiter der Kieler Woche. Und er muss es wissen, denn er war als Offizieller schon bei den Spielen in Rio und Marseille dabei. Er kennt die Vorteile von Kiel.
3: Kiel finden ja Weltmeisterschaften statt, Europameisterschaften, deutsche Meisterschaften. Also von daher ist ja auch die Organisation da vorne mit dabei.
4: Nachholbedarf sieht er aber bei der Infrastruktur.
3: Die Infrastruktur ist grundsätzlich da. Sie ist halt von 72. Am einen oder anderen Ende merkt man das durchaus auch. Nichtsdestotrotz kann man auch hier Top-Events organisieren und Top-Events durchführen.
4: Also vieles scheint machbar, aber wenn wir eine Extremwetterlage wie aktuell haben, dann wird's schwer mit dem Segeln. Doch Wetterexperte Sebastian Wache kann uns beruhigen.
5: Wir haben es ja bei den letzten Olympischen Spielen in Marseille gesehen. Auch die hatten mit Wind zu kämpfen. Wir hier im Norden haben tatsächlich noch eigentlich eine relativ gute Windgarantie, dass eigentlich grundsätzlich Seewind beim richtigen Setup auf jeden Fall zu erwarten ist.
4: Die Voraussetzungen stimmen also. Doch für absolute Olympiabereitschaft muss noch etwas getan werden. Aber das hilft dann ja auch langfristig. Schließlich nutzen wir jetzt noch die Infrastruktur von Olympia 1972.
1: Kiel ja noch im Rennen als Segelrevier für eine deutsche Olympiabewerbung für 36, 40 oder 44. Ja, und damit noch ein fixer Blick zur Formel 1. Da hat sich Mercedes-Fahrer George Russell vorhin die Pole Position fürs Rennen morgen in Spielberg in Österreich gesichert. Der 28-Jährige profitierte dabei von einem Unfall von Max Verstappen. Nichts Größeres passiert, ist unverletzt geblieben. Von den Plätzen 2 und 3 starten dann morgen die Ferrari-Piloten Charles Leclerc und Lewis Hamilton.
0: Danke dir, Hanna. Was machst du jetzt noch?
1: Ich fahre jetzt an den See, um zu zelten und hoffe, dass es nicht mehr gewittert.
0: Es gewittert noch, ich kann es dir schon mal sagen.
1: Schade, vielleicht ist es dann doch eher Auto oder sowas. Muss ich mal noch überlegen.
0: Also auf jeden Fall, wenn es gewittert, gehst du auf jeden Fall ins Auto.
1: Ich wollte gerade sagen, bei Gewitter im Zelt ist, glaube ich.
0: Gut, das haben wir abgemacht. Und jetzt gucken wir uns das mal an, was das Wetter für Schleswig-Holstein hier zu bieten hat. Es gibt nämlich, Hanna, eine Unwetterwarnung hier für uns, für Schleswig-Holstein nämlich. Und die sagt Folgendes aus. Es gibt schwere Gewitter mit Starkregen bis zu 35 Liter pro Quadratmeter in kurzer Zeit, schwere Sturmböen bis 95 km/h. Das ist Windstärke 10 und Hagel mit Korngrößen um die 2 Zentimeter. Das haben Sie jetzt schon mal gehört. Ich habe auch schon mal mit Antje gerade geschrieben, die in Rheinbeck ist, denn die Gewitterzelle aktuell, die ist relativ weit südlich. Die zieht aber in Rheinbeck, bekommt ihr gleich, Antje, dass du es nochmal gehört hast, ihr bekommt gleich noch was ab. Das ist aber dann eher Regen und die breitet sich auch nochmal auf. Und die andere Gewitterzelle, die da schon entstanden ist, die ist ja quasi schon so gut wie durch. In Lauenburg kriegen sie gerade noch ordentlich Schauer und Gewitter. Aber da kommt noch eine hinterher. Sie haben es alle da gehört, auch Richtung Lübeck ist ein bisschen was unterwegs, aber erst gleich. Also das merken Sie jetzt noch nicht, aber da ist ein kleiner Schauer, der eigentlich durch Lübeck durchzieht bei 35 Grad. 33 Grad in Neumünster, 30 in Kiel, 28 in Schleswig. Und ich sehe auch schon wieder neue Schauer von der Nordsee herkommen. Da sind auch Gewitter eingelagert. Das ganz dicke Ende, das kommt, also das erste ist so gegen 22 Uhr und zieht über Nordfriesland hinweg. Und dann auch über uns, aber das wird dann ein bisschen weniger. Aber ab 0 Uhr bis durchgehend weg ist es erst um 5 Uhr morgens über der Ostsee. Schauer, Gewitter mit der Unwetterwarnung, die Sie gerade gehört haben. So, dann der Sonntag entspannt, bei uns bei 26 bis 30 Grad für die meisten, vielleicht mal hier 31, 32 Grad und viel Sonnenschein.
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0: Schnell und zuverlässig, damit Sie sicher ankommen. Also erstmal die Hauptstraße zwischen Tallingbuhren und Baslitter Deich ist in beiden Richtungen in Dithmarschen wegen einer Ölspur gesperrt. Außerdem ist der Schwellenwert für Ozon bei uns von 180 erreicht. Das heißt, nicht draußen noch irgendwelche wilden Sachen machen. In Brammer im Kreis Rendsburg-Eckernförde, da werden Sie gebeten, Fenster und Türen geschlossen zu halten, Lüftungs- und Klimaanlagen abzuschalten. Ich habe für Sie mal recherchiert. Da brennt eine Scheune, darin waren Strohballen und landwirtschaftliche Geräte. Die Feuerwehr konnte die angrenzenden Gebäude schützen. Es wurde auch niemand verletzt, auch gar keine Tiere oder so, aber das ist ein Strohbrand, von daher ist das einfach schwer zu löschen, weil man ja die Ballen erst auseinanderziehen muss, um da die Glutnester zu finden und so weiter und so fort. Aktuelle Blitzer noch für Sie sind zum Beispiel in Gaushorn auf der B203, wenn Sie Richtung Heide fahren, da dürfen Sie Tempo 70 fahren. In Hohenlock steht auf der B77, ist auch noch einer Richtung Jahrsdorf, hinter dem Flughafen Hungriger Wolf. Haben wir es, oder? Die größte für Schleswig-Holstein, die habe ich auch. Smokey, Madonna, Dire Straits jetzt hier bei uns. Mein Name ist Miriam Pede und ich hoffe, Sie haben einen schönen, ganz herrlichen Sonnabend.
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1: NDR 1 Welle Nord mit den größten Hits für Schleswig-Holstein und mit der schusseligen Miriam Pede. Ich habe die Wäsche draußen vergessen. Oh, ich habe alles reingeräumt, weil ich ja wusste, dass heute Nachmittag schon Schauer und auch Gewitter durchziehen bei uns. Die Kinder und ich haben heute Nacht auf dem Balkon geschlafen, draußen unter freiem Himmel. Es war wirklich total herrlich. Ich habe alles weggeräumt, auch sonst alles vom Balkon, alles weg. Unwetterwarnung, ja, schwere Sturmböen, Hagel, Starkregen können runterkommen heute. Ich weiß, aber die Wäsche habe ich vergessen. Mann, ey. Oh, alle Bilder von den Unwettern sehen Sie heute Abend in Ihrem Schleswig-Holstein-Magazin. Moderiert von Harriet Heise und von Christopher Scheffelmeier. Moin, mein Lieber.
2: Hallöchen.
1: Der ja der Grillmaster ohne Ende ist quasi, der alles drauf hat. Und
2: zu heiß, wäre zu heiß heute.
1: Ja, aber du hast doch. Wie ist das gelungen letztes Mal?
2: Sehr gut, sehr gut. Es gab keine Beschwerden. Aber heute definitiv zu heiß zum Grillen, denn es ist tatsächlich der heißeste Tag in Schleswig-Holstein, den es jemals gegeben hat. Die aktuellen Zahlen heute Abend bei uns im Magazin. Und dann können wir jetzt mal sagen, an dieser Stelle werden jetzt sicher einige unterwegs sein nach Bad Segeberg. Mhm. KMI-Spiele, heute Premiere. Die neue Saison beginnt. Wie bei der Hitze gestern die Generalprobe gelaufen ist, das gucken wir uns an.
1: Und heute ja noch heißer.
2: Muss man schön viel Wasser trinken und dann einfach irgendwie versuchen, einen kühlen Kopf zu bewahren.
1: Sie schaffen das, ich glaube an.
2: Jawohl.
1: Alles also im Schleswig-Holstein-Magazin. Wir hören uns morgen wieder locker flockig ab 14 Uhr. Ich freue mich sehr auf Sie. Jetzt weiter geht's mit den größten Hits für Schleswig-Holstein hier auf NDR 1 Welle Nord.

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1: Es ist Nacht. Ein Mann steht am Ufer der Elbe und schaut zurück. Hinter ihm brennt eine ganze Stadt. Seine Stadt. 14 Jahre hat er hier gebaut. Eine Kirche, eine Schule, eine Gemeinschaft. Jetzt ist alles Feuer. Dieser Mensch heißt Ansgar. Er war Mönch und lebte im 9. Jahrhundert. Er hat sich aufgemacht, um den christlichen Glauben in den Norden zu bringen. Und er weiß, wie sich Niederlagen anfühlen. Bereits mehrfach ist er gescheitert. Er reist mit König Harald nach Dänemark, aber dann misslingen dessen Rückeroberungspläne und Ansgar kommt nicht an seinem Ziel an. Einige Jahre später befindet sich Ansgar auf dem Weg nach Schweden. Sein Schiff wird von Piraten gekapert, Bücher, Ausrüstung, alles weg. Er gründet trotzdem eine Gemeinde in Birka. Als er Jahre später hierher zurückkommt, hat sie sich fast aufgelöst. Und jetzt das. Hamburg brennt, alles weg. Ansgar geht nach Bremen und fängt noch einmal neu an. Er gründet Schulen, befreit Sklaven, reist erneut nach Skandinavien. Im Jahr 865 stirbt er. Die Menschen im Norden glauben immer noch an ihre alten Götter, wofür er sein Leben gegeben hat. Er hat es nicht erreicht. Und trotzdem, dieser Mann lässt mich nicht los. Was hat ihn immer wieder weitermachen lassen, frage ich mich. Und ich ahne, er vertraute darauf, dass das, was er tat, richtig war. Ganz Ähnliches kenne ich auch, weiterzumachen, nicht weil ich sicher bin, dass es klappt, sondern weil es sich richtig anfühlt. Ich merke, wie meine Bewunderung für diesen Mann wächst. Wer so scheitern kann und trotzdem weitermacht, der ist irgendwie frei. Und Ansgar hat das nicht erklärt, er hat es einfach getan. Einen gesegneten Abend wünscht Helge Frey, Pastor aus Kiel.
2: Dankeschön. Nach den schweren Erdbeben in Venezuela läuft den Rettern die Zeit davon. Und erste heftige Gewitter nach der Hitze halten die Einsatzkräfte auf Trab. Der Deutsche Wetterdienst hat bereits eine Unwetterwarnung für Schleswig-Holstein herausgegeben. Mehr dazu jetzt in den Nachrichten mit Martha Rittner. Moin.
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3: Den zweiten Tag in Folge hat der Deutsche Wetterdienst einen Temperaturrekord in Deutschland registriert. Der vorläufige Höchstwert von 41,5 Grad wurde in Sachsen-Anhalt gemessen. Auch bei uns gab es neue Höchstwerte, wenn auch nicht jenseits der 40 Grad. Am heißesten war es laut NDR Schleswig-Holstein-Wetterexperte Sebastian Wache mit 39,2 Grad am Nachmittag in Grambek im Herzogtum Lauenburg. Der alte Höchstwert hier lag bei 35,3 Grad. Aber auf die Hitze folgen Gewitter. Der Deutsche Wetterdienst warnt vor schweren Unwettern. Katharina van der Beek fasst für uns zusammen.
4: Einsätze wegen Kreislaufproblemen oder Hitzschlag gab es heute deutlich mehr als sonst, berichten die Rettungsleitstellen. Außerdem haben laut Polizei erhitzte Gemüter für Streit im Stau oder um Parkplätze am Strand gesorgt. Und wegen der Hitze haben viele Brandmeldeanlagen Fehlalarme ausgelöst. In Bad Segeberg haben die Straßen der Hitze nicht mehr standgehalten. Nach Angaben der Polizei ist rund um den Ilsee der Asphalt geschmolzen. Ab dem Nachmittag gab es dann die ersten Gewitter im Land. Erst über Sylt und Flensburg, später auch über Eckernförde. In Schleswig-Flensburg gab es Einsätze wegen umgestürzter Bäume. Auch in Osterrönfeld im Kreis Rendsburg-Eckernförde musste die Feuerwehr deswegen rund 20 Mal ausrücken, melden die Leitstellen. Verletzt wurde niemand. Und es geht noch weiter, so NDR-Wetterexperte Wache. In der Nacht müssen wir uns dann im ganzen Land auf heftige Gewitter und Sturm einstellen.
3: Die Windjammerparade der Kieler Woche ist in diesem Jahr gleich mit zwei Rekorden zu Ende gegangen. Nach Angaben der Stadt waren rund 800 Schiffe dabei, so viele wie noch nie. Darunter waren 53 Traditionssegler, wie etwa das Führungsschiff Thor Heyerdahl. Auch beim Publikum gab es einen neuen Spitzenwert. Rund 185.000 Menschen schauten sich das Traditionsspektakel vom Ufer aus an. Laut einer Stadtsprecherin sind das etwa 15.000 mehr als im Vorjahr. Am dritten Tag nach den verheerenden Erdbeben in Venezuela werden noch immer Zehntausende Menschen vermisst. Die Zahl der Toten wird bisher mit mehr als 900 angegeben. Jenny Barke über die schwierige Suche nach den Verschütteten.
5: In Venezuela beginnen die kritischen Stunden für die Suchteams. Noch immer fehlt es vielerorts an Räumfahrzeugen. In der besonders schlimm betroffenen Region La Guaira suchen die Menschen in den Überresten der Trümmer teils mit bloßen Händen nach Verschütteten. Zusätzlich erschwert wird die Suche durch mehrere Nachbeben. Mehr als 300 wurden bisher registriert. Am Freitag ereignete sich eine Erschütterung der Stärke 4,7 in einer Tiefe von 10 Kilometern vor Venezuelas Karibikküste, wie die US-Erdbebenwarte USGS mitteilte.
2: Und ein weiteres Erdbeben hat Teile Pakistans und Afghanistans erschüttert. Nach Angaben der pakistanischen Behörden lag das Epizentrum in der Hindukusch-Region in Afghanistan. Die US-Erdbebenwarte meldet eine Stärke von 6,1. Auf der A23 in Richtung Süden zwischen Legerdorf und Hohenfelde hat sich heute Nachmittag ein Auto mehrfach überschlagen. Warum, ist noch unklar, heißt es von der Polizei. Die drei Insassen wurden leicht verletzt. Die Autobahn musste für die Rettungs- und Bergungsarbeiten voll gesperrt werden. In Bramme im Kreis Rendsburg-Eckernförde ist am Nachmittag eine Scheune abgebrannt. Laut Feuerwehr waren in dem Gebäude Strohballen und landwirtschaftliche Geräte gelagert. Das Gebäude brannte vollständig ab. Es kamen weder Menschen noch Tiere zu Schaden. Rund 120 Einsatzkräfte waren vor Ort. Die Löscharbeiten werden laut Feuerwehr noch bis in den Abend andauern. Zur Brandursache ermittelt noch die Polizei.
1: 18:04 Uhr.
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7: Fangen wir mal mit dem Wetter an heute und einer Unwetterwarnung. Der Deutsche Wetterdienst gibt nämlich bekannt, in Teilen Norddeutschlands treten einzelne schwere Gewitter mit Starkregen bis zu 40 Liter pro Quadratmeter in kurzer Zeit, mit schweren Sturmböen bis 95 Kilometer pro Stunde und Hagel mit Korngrößen um 2 Zentimeter auf. Und jetzt der ausführliche Blick aufs Wetter. Heute Abend ist es regional heiter, sonnig und trocken. Es gibt aber auch schon dichtere Wolkenfelder und einzelne kräftige Schauer oder Hitzegewitter. Örtlich mit Unwettergefahr, Starkregen, Hagel und Sturmböen. Es bleibt heute Abend ansonsten schwül, teilweise noch mit starker bis extremer Wärmebelastung. Die Abendwerte so etwa 23 Grad in List auf Sylt, 25 Grad auf Norderney, 29 Grad am Fehmarnsund, 33 in Plön, Hamburg und Dörpen und bis 37 Grad in Wolfsburg. Morgen am Sonntag, es ist heiter bis wolkig, gegen Abend in Niedersachsen ein paar Schauer und Gewitter, teilweise auch wieder mit Unwettergefahr. Im Rest von Norddeutschland, da ist es aber morgen Nachmittag meist trocken mit viel Sonne. In schwüler Luft nochmals starke, gebietsweise extreme Wärmebelastung, vor der wir an dieser Stelle auch nochmal ausdrücklich warnen wollen. Höchstwerte 25 Grad morgen auf Jüß und Amrum, 29 Grad in Schleswig, 30 in Meppen und Kiel, 34 Grad in Soltau und Hamburg, 37 Grad im Wendland. Morgen ein schwacher bis mäßiger Wind, aber es gibt auch Schauer- und Gewitterböen. Jetzt zum Verkehrsservice hier bei uns bei NDR1. Die A7 Kassel nach Hannover ist zwischen Hedemünn und Dreieck-Drammetal gesperrt. Die A29 Wilhelmshaven-Oldenburg ist zwischen Zetel und Farel-Bockhorn beidseitig bis Montag früh 5 Uhr gesperrt. Da wird gebaut. Sie werden umgeleitet über U25 und U10. Die A30 Osnabrück-Bad Oeynhausen ist zwischen Gesmold und Melle-West bis Montag früh auch beidseitig gesperrt wegen Bauarbeiten. Und es gibt da aktuell auch Staus. Sie werden umgeleitet nach Osnabrück über die U22, nach Bad Oeynhausen über die U43. Kreis Helmstedt, die Landstraße zwischen Ochsendorf und Schoderstedt ist nach einem Unfall gesperrt. Die B71 Bremerhaven-Zeven ist in Höhe Bremerhaven-Wulsdorf beidseitig bis Montag früh 5 Uhr gesperrt. Da wird gebaut. Bitte folgen Sie hier den Schildern. Sie werden da nämlich umgeleitet.
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7: Nun wollen wir loslegen mit Musik. Erstmal eine schlechte Nachricht für alle Schotten, die uns gerade zuhören. Es ist ja leider wohl so, dass ihr, liebe Schotten, möglicherweise in der nächsten Runde bei der Fußballweltmeisterschaft nicht mehr dabei seid. Es sieht nicht gut aus für euch, habe ich gerade nochmal nachgelesen. Aber auch wenn die Schotten bei der Fußball-WM draußen sind, bei uns sind sie noch drin. Nämlich mit Big Country, eine Band aus Schottland, die mehrere Hits hatte. Und einen davon hören wir jetzt. Look Away. Mein Name ist Andreas Kuhn. Sie können jetzt gerne weggucken, aber zuhören sollten Sie trotzdem.
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Passt ja zu den Temperaturen bei uns im Norden. Ein bisschen Karibik-Feeling mit Reggae vom Meister himself. Bob Marley, Could You Be Loved? Einer seiner vielen, vielen Erfolge. Er hatte ja jede Menge toller Songs, Bob Marley. Und das, obwohl er eigentlich nur 36 Jahre alt geworden ist. Also muss man schon mal sagen, er hat wirklich in dieser Zeit Großes geleistet. Er hat den Reggae weltweit populär gemacht und ist wirklich ein wunderbarer Musiker gewesen. Ein sehr nachdenklicher Mensch. Also wirklich ein außergewöhnlicher Künstler, den wir hier natürlich immer wieder gerne spielen. Auch gerade in den Songs unseres Lebens hier bei uns bei NDR 1. Und jetzt machen wir gleich weiter mit einer anderen super Künstlerin. In diesem Fall Cherish. Mit, ja, es Madonna bei uns. Mit Madonna. Auch in den Songs unseres Lebens. Yeah.

Das war er doch, ne? Unverkennbar Heinz Rudolf Erich Arthur Kunze. So heißt er ja vollständig, aber wir kennen ihn natürlich unter HRK oder Heinz Rudolf Kunze. Finden Sie Mabel, einer seiner ganz großen Erfolge. Und ich habe gerade mal gesehen, dass der gute Heinz Rudolf in diesem Jahr noch einen besonderen Geburtstag feiert. Zwar erst Ende November, aber vielleicht sollten wir uns schon mal darauf vorbereiten. Denn am 30. November des Jahres wird er, lass mich mal zählen, 70 Jahre. Nun gucke mal, dann ist es soweit. Er ist ja im Grunde auch einer von uns Norddeutschen, kann man sagen. Er ist in Espelkamp-Mittwald, das ist ja fast Norddeutschland. Geboren. Ja, und nicht nur Rocksänger, er ist Schriftsteller, Liedermacher, Musical-Texter und vor allen Dingen hin und wieder auch mal Kollege, denn er beschäftigt sich auch gerne mit Musik und macht gerne viele Essays über andere Künstler, denen er besonders nah ist. Also wirklich ein vielfältiger Künstler, Heinz Rudolf Kunze, nebenbei eigentlich auch jemand, der sehr nachdenklich ist. Und da wir ihn natürlich hier in der Region Hannover bei uns im Norden hin und wieder mal treffen, kann man auch sagen, er ist auch ein sehr sympathischer Typ. Immer so ein bisschen, sagen wir mal, schräg, aber immer irgendwie sympathisch, hat immer guten Spruch auf Lager, nachdenklicher Mensch, Heinz Rudolf Kunze. Kann man nicht oft genug sagen, ist einfach ein guter Typ. So kann man das, glaube ich, am besten und am schnellsten zusammenfassen. Kommen wir zu einer Band, bei der wird Familiengeschichte geschrieben. Kommen wir zu den Corrs. Das ist eine irische Pop-Music-Gruppe. Und diese Pop-Music-Gruppe, so heißt das ja offiziell, die besteht eben nur aus Geschwistern. Und da zeigt sich mal wieder, was es alles bringen kann, wenn man gemeinsam Musik macht. Da kann man sich als Geschwister auch immer gut verstehen. What Can I Do? Die Corrs hier bei uns in den Songs unseres Lebens auf NDR 1.

0: Ganz entspannter Sound bei uns in den Songs unseres Lebens bei NDR1 mit den Corrs aus Irland. What can I do?
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0: Genau. Ich könnte dir mal ein bisschen was über das Wetter erzählen, zum Beispiel das hier. Es gibt eine amtliche Unwetterwarnung. Der Deutsche Wetterdienst gibt nämlich bekannt. In Teilen Norddeutschlands treten einzelne Gewitter, schwere Gewitter mit Starkregen bis 40 Liter pro Quadratmeter in kurzer Zeit, schwere Sturmböen bis 95 Kilometer pro Stunde und Hagel mit Korngrößen um 2 Zentimeter auf. Also bitte heute Abend besonders vorsichtig sein. Ansonsten ist es heute Abend aber regional heiter, sonnig und trocken. Es gibt aber eben auch dichtere Wolkenfelder und dann diese einzelnen kräftigen Schauer- oder Hitzegewitter, örtlich mit dieser Unwettergefahr, Starkregen, Hagel, Sturmböen. Es bleibt heute Abend ansonsten aber schwül mit teilweise noch starker bis extremer Wärmebelastung. Die Temperaturen so aktuell 23 Grad auf Sylt, 25 Grad auf Borkum, 29 Grad am Fehmarnsund, 33 Grad in Plön, Hamburg und Dörpen und bis 37 Grad in Helmstedt. Vereinzelt liegen die Temperaturen aber auch darüber. Abgesehen von Schauer und Gewitter ist es eher schwach windig heute. Hier ist der Verkehrsservice von uns, von NDR1, die A20 Rostock zur Kreuz Ockermark. Die ist zwischen Kreuz Rostock und Dummersdorf bis Montag 4 Uhr gesperrt. Da muss die Fahrbahn erneuert werden. Die A29 Wilhelmshaven Oldenburg ist zwischen Zetel und Varel-Bockhorn beidseitig auch bis Montag früh 5 Uhr gesperrt. Hier wird auch gebaut und sie werden umgeleitet über die U25 und die U10. Die A30 Osnabrück-Bad Oeynhausen ist zwischen Gessmold und Melle-West bis Montag früh 5 Uhr auch gesperrt, beidseitig wegen Bauarbeiten. Da staut es sich auch aktuell. Sie werden umgeleitet nach Osnabrück über die U22, nach Bad Oeynhausen über die U43. Auf der B6 Goslar-Wernigerode behindert in Höhe Steinfeld Rauch die Sicht. Kreis Helmstedt, die Landstraße zwischen Ochsendorf und Schodderstedt, ist nach einem Unfall gesperrt. Und in den Regionen Allertal, Osnabrück und Jadebusen wurde der Schwellenwert für Ozon von 180 erreicht. Anstrengungen im Freien sollten vermieden werden. Schleswig-Holstein, der Schwellenwert für Ozon von 180 wurde auch hier erreicht. Anstrengungen im Freien sollen auch hier vermieden werden. Und die B71 Bremerhaven-Zeven ist in Höhe Bremerhaven-Wulsdorf bis Montag früh 5 Uhr beidseitig gesperrt. Da wird gebaut. Auch hier werden sie umgeleitet. Am besten folgen Sie den Schildern.
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0: Ja, also wenn es heute auch ein bisschen Unwetter gibt, dann besser zu Hause bleiben und bei den Temperaturen drumherum vielleicht auch besser zu Hause bleiben. Heute ist es ja wirklich lausig heiß, ne? Mein lieber Scholli, das habe ich aber noch nicht erlebt. Deswegen einfach mal so ein bisschen entspannen. Hier kommt der Meister himself. Stevie Wonder ist ja einer der größten Musiker der vergangenen Jahrzehnte. Einer seiner Erfolgssongs, übrigens auch ein Single-Erfolg, ist Sir Duke. Viel Spaß damit.
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Knallersong von Rick Springfield, Celebrate Youth, hier bei uns. Feiern wir die Jugend, heißt das ja so etwa frei übersetzt. Und ich meine, wer könnte das besser tun als ich? Ich habe heute anlässlich der Jugend extra mal wieder eine kurze Hose angezogen. Bei den Temperaturen aber auch kein Wunder. Rick Springfield, ein wirklich außergewöhnlicher Musiker. Er ist auch Schauspieler gewesen, hat bei uns zum Beispiel schon mal in Detektiv Rockford Anruf genügt, mitgespielt, war auch in verschiedenen anderen amerikanischen Shows immer mal wieder zu sehen. Los ging's mit seiner Karriere schon so um die 13 Jahre. Da hat ihm sein Papa mal eine Gitarre in die Hand gedrückt, hat gesagt, komm, versuch doch mal so ein bisschen, du kleiner Rick. Und dann hat er gesagt, Papa, ey, das ist gar nicht mehr so angesagt mit Gitarre, ich möchte eine E-Gitarre haben. Und das hat er dann selber irgendwie für sich umgebaut, die Gitarre zu einer E-Gitarre. Naja, und dann hat er erst so ein bisschen versucht und gemacht und getan. Dauerte ein bisschen, bis die Karriere richtig in Gang kam, aber so Ende der 70er, Anfang der 80er Jahre war er plötzlich da. Rick Springfield, ein ganz besonderer amerikanischer, australisch-amerikanischer Musiker, denn er ist an Australien geboren und sein Papa war amerikanischer Soldat, musste dann nach England. Also der ist ein bisschen durch die Welt gekommen, hat aber, wie gesagt, seiner Karriere nicht geschadet. Rick Springfield hier mit Celebrate Youth in den Songs unseres Lebens bei uns bei NDR1. Jetzt ein aktueller Verkehrsservice. Vorsicht auf der A1 Osnabrück-Münster in der Ausfahrt Lengerich, eine Unfallstelle, die nicht abgesichert ist. Ja, Rick Springfield, gerade gehört, der hat seine erste Gitarre mit 13 bekommen. Der Mann, der jetzt kommt, Steve Miller, der hat seine erste Gitarre mit 5 Jahren bekommen. Das lag im Wesentlichen daran, dass sein Papa und Mama auch in der Musikszene aktiv gewesen sind. Die haben gesagt, das kann man nicht früh genug mit anfangen. Und es hat sich bei ihm ja auch richtig gelohnt, denn Steve Miller hat einen ganz eigenen Gitarrensound kreiert. Den hat er mit seiner Steve Miller Band auf vielen wunderbaren Alben zusammengefasst und immer wieder Single-Hits gefeiert. Also ich muss wirklich sagen, Steve Miller, ein echt guter Gitarrist mit diesem tollen Sound. Und einer seiner Hits war The Joker. Hier bei uns auch.

NDR1 mit einem aktuellen Verkehrsservice. Vorsicht bitte auf der A1 Hamburg nach Bremen zwischen Heidenau und Sittensen. Da steht ein defekter LKW auf der Ausfahrtsspur.

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Eric Clapton mit seinen Versprechungen Promises hier bei uns in den Songs unseres Lebens. Eric Clapton, Untername oder Spitzname, sagt man ja immer. Das ist Mr. Slowhand, einer der begnadetsten Gitarristen, die es in den letzten Jahrzehnten gab. Er gilt als einer der Erfinder von Supergroups, wie zum Beispiel Blind Faith. Da hatte er auch andere Mitstreiter an seiner Seite, die damals auch ordentlich angesagt waren. Oder auch bei Cream. Da war er mit Ginger Baker, dem legendären Schlagzeuger, aktiv. Und später dann natürlich ohne seine Mitstreiter als Mr. Slowhand solo bei vielen tollen Alben aktiv. Hat ja auch ein schwieriges Leben mit vielen, vielen Aufs und Abs. Privat gab es einige Rückschläge. Der Mann hat wirklich einiges hinter sich gebracht, aber seine Gitarre war wahrscheinlich für ihn irgendwie was ganz Wichtiges, was ihn immer wieder gehalten hat und was ihn immer wieder auch ein Stück weit ins Leben zurückgeholt hat, aus dem er sich phasenweise schon fast so ein bisschen verabschiedet hatte bei den Dingen, die er so mit sich hat selbst gemacht oder auch machen lassen musste. Eric Clapton, Mr. Slowhand hier bei uns in den Songs unseres Lebens bei NDR 1. Und jetzt geht's ab nach Schweden zu Roxette.

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1: Um 19 Uhr mit Petra Mittermeier. Die Hitze hat Deutschland weiter fest im Griff. Die Deutsche Bahn rief ihre Fahrgäste dazu auf, auf Zugreisen zu verzichten, die nicht notwendig sind. Aus der Nachrichtenredaktion Anja Guse.
2: Die Infrastruktur sei an diesem Wochenende stark von der Rekordhitze betroffen, heißt es. Außerdem gäbe es Unwetterwarnungen. Reisende der Deutschen Bahn können ihre gebuchten Tickets kostenlos stornieren. Wegen der Hitze wurden in Nordrhein-Westfalen schon einige Regionalbahnlinien bis zum Abend eingestellt. Am Flughafen Hannover wird die Start- und Landebahn bewässert, um Hitzeschäden zu vermeiden und den Flugbetrieb aufrechtzuerhalten. In einigen Städten, wie zum Beispiel in Köln, sind die Rettungsdienste überlastet.
1: Nach den erneuten Angriffen der USA auf Ziele im Iran sieht die dortige Regierung einen Verstoß gegen das Rahmenabkommen zum Ende des Kriegs. Man verurteile das Vorgehen scharf und habe als Vergeltung Stützpunkte des US-Militärs in Bahrain beschossen, teilten die Revolutionsgarden mit. Von Opfern oder größeren Schäden ist auf beiden Seiten nichts bekannt. Die gegenseitigen Angriffe sind die größte Eskalation, seit der Iran und die USA einen 14-Punkte-Plan für ein Ende des Kriegs unterzeichnet haben. Nach den verheerenden Erdbeben in Venezuela suchen dort etwa 1600 internationale Rettungskräfte nach Überlebenden. Laut dem Außenministerium in Caracas werden 25 weitere Flugzeuge mit Helfern erwartet. Das ganze Ausmaß der Bebenserie von vorgestern ist noch unklar. Offiziell wird die Zahl der Toten aktuell mit fast 1000 angegeben. Bei der Fußball-Weltmeisterschaft fallen heute die letzten Entscheidungen in der Gruppenphase. Während Titelverteidiger Argentinien bereits als Sieger der Gruppe J feststeht, brauchen andere Spitzenteams wie England, Portugal oder Kroatien noch Punkte, um sich eine gute Ausgangsposition für die erste K.O.-Runde zu sichern. Das 16-Finale beginnt morgen Abend. Das waren die Nachrichten.
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3: Das Wetter heute Abend, wir haben es schon gehört, es bleibt heiß und wir haben auch immer noch die amtliche Unwetterwarnung. Der Deutsche Wetterdienst gibt ja bekannt, in Teilen Norddeutschlands treten einzelne schwere Gewitter mit Starkregen bis zu 40 Liter pro Quadratmeter in kurzer Zeit, schweren Sturmböen bis 95 Kilometer pro Stunde und Hagel mit Korngrößen um 2 Zentimeter auf. Und dazu gibt's heute Abend durchaus aber auch noch sehr deutlich heitere Phasen. Es ist sonnig und trocken, aber eben auch dichtere Wolkenfelder und einzelne kräftige Schauer oder Hitzegewitter. Teilweise eben Starkregen, Hagel und Sturmböen. Es bleibt schwül, teilweise auch noch eine extreme Wärmebelastung. Die Abendwerte aktuell so etwa 22 Grad auf Sylt, 23 Grad auf Norderney, 28 Grad am Fehmarnsund, 32 Grad Plön, Hamburg und Dörpen bis 35 Grad in Königslutter. Vereinzelt ist es auch noch ein bisschen heißer. Abgesehen von Schauer- und Gewitterböen ein eher schwacher Wind heute. Morgen der Sonntag, teilweise heiter bis wolkig. Gegen Abend dann in Niedersachsen zeitweise Schauer und Gewitter, teilweise auch wieder mit Unwettergefahr. Im Rest von Norddeutschland ist es aber morgen meist trocken mit viel Sonne. In schwüler Luft nochmals richtig heftige Wärmebelastung für uns und unsere Körper. Höchstwerte morgen 25 Grad auf Jüst und Amrum, 29 Grad in Schleswig, 30 in Meppen und Kiel, 34 Grad in Soltau und Hamburg, 37 Grad morgen im Wendland, dazu ein schwacher bis mäßiger Wind. Es gibt aber auch Schauer- und Gewitterböen. Der Montag gebietsweise wolkig mit Schauern und einzelnen Gewittern. Von den Küsten und der Ems her ist es trockener und im Verlauf des Tages gibt es dann auch wieder Sonne. Höchstwerte von Nordwest nach Ost 22 bis 28 Grad, also Montag wird es ein wenig frischer. Hier ist der Verkehrsservice von uns von NDR1. Vorsicht auf der A2 Hannover-Dortmund zwischen Bad Eilsen und Feldheim. Ein defektes Fahrzeug und Vorsicht beidseitig auf der A7 Hamburg-Hannover zwischen Dreieck Hannover-Nord und Rastplatz Springhorst. Da sind Leute auf der Straße. Die A20 Rostock zum Kreuz Uckermarkt. Die ist zwischen Kreuz Rostock und Dommersdorf. Bis Montag früh ca. 4 Uhr gesperrt, da muss die Fahrbahn erneuert werden. Auf der A27 Bremerhaven nach Cuxhaven behindern zwischen Deppstedt und Neuenwalde Instandsetzungsarbeiten wegen Straßenschäden den Verkehr. Hat wahrscheinlich auch mit der Hitze zu tun, platzen ja teilweise die Straßen auf. Die A29 Wilhelmshaven-Oldenburg ist zwischen Zetel und Farel-Bockhorn beidseitig bis Montag früh 5 Uhr gesperrt, da wird gebaut. Sie werden umgeleitet über U25 und U10. Die A30 Osnabrück-Bad Oeynhausen ist zwischen Gesmold und Melle-West bis Montag früh beidseitig gesperrt. Da wird gebaut und aktuell gibt es da aber auch einen Stau. Sie werden umgeleitet nach Osnabrück über U22, nach Bad Oeynhausen über U43. Auf der B6 Goslar Wernigerode behindert in Höhe Steinfeldrauch die Sicht. Kreis Helmstedt, die Landstraße zwischen Ochsendorf und Schoderstedt ist nach einem Unfall gesperrt. Jetzt gibt's wichtige Informationen einmal für Niedersachsen und für Schleswig-Holstein. In Niedersachsen, in den Regionen Allertal, Osnabrück und Jadebusen, wurde der Schwellenwert für Ozon von 180 erreicht. Anstrengungen im Freien sollten sie vermeiden. Und das gilt auch gesamt für Schleswig-Holstein. Und die B71 noch, Bremerhaven-Zeven, ist in Höhe Bremerhaven-Wulsdorf beidseitig bis Montag früh 5 Uhr gesperrt. Auch da wird gebaut. Sie werden umgeleitet. Bitte folgen Sie den Schildern.
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3: Ja, wird Zeit wieder für die Songs unseres Lebens. Mein Name ist Andreas Kuhn, freue mich, dass Sie mit dabei sind. Jetzt kommen wir zu einem Mann, der kam immer ziemlich heftig um die Ecke. Sein Name ist, Achtung, ausgeschrieben, ich sag's Ihnen jetzt mal in aller Form, sein Name ist William Michael Albert Broad, ein britischer Rocksänger, der unter dem Namen... Richtig, Billy Idol richtig bekannt wurde. Sein Künstlername ist ganz einfach hergeleitet, denn der gute Billy war während seiner Schulzeit immer recht faul in der Schule. Idol heißt so viel wie untätig und faul. Und seine Lehrer waren ziemlich sauer auf das Kerlchen und haben gesagt, Alter, du bist wirklich ein fauler Hund. Und dann hat er gesagt, Leute, dann mache ich doch irgendwas anderes. Schule und so brauche ich nicht. Ja, und als er dann später eben Zeit hatte für Musik, da ist er dann Künstler geworden und hat gesagt, ja, Billy haben mich meine Kumpels genannt, Idol meine Lehrer, mache ich doch Billy Idol draus. Und große Karriere, muss man ja schon sagen. Billy Idol, Flash for Fantasy hier bei uns.
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Ja, welche Hitze besingt denn die gute Sandra hier? In the heat of the night, in der Hitze der Nacht. Meint sie die kommende Nacht? Ich glaube nicht. Auch wenn die kommende Nacht bei uns im Norden wieder richtig heiß wird, dieser Song, der stammt ja schon aus den 80er Jahren, meine ich, oder zumindest beginnenden 90er Jahre. 80er Jahre, das waren ja die Jahre auch von Sandra. Die hatte einen hervorragenden Produzenten an ihrer Seite. Das Praktische daran, das war gleichzeitig ihr Ehemann, Michael Cretu. Der war damals richtig angesagt, so als Produzent, hatte auch selber eigene Projekte, wie zum Beispiel Enigma, da hat er mal mit so gregorianischen Chören gearbeitet und nebenbei hat er immer gesagt, Sandra, für dich habe ich auch noch ein bisschen was geschrieben, vielleicht möchtest du das mal einsingen. Und so ist es dann passiert, dass Sandra eine der erfolgreichsten Künstlerinnen der 80er Jahre gewesen ist und ihr Sound war ja klasse und wir haben uns alle sehr an ihr erfreut, weil sie einfach irgendwie frisch wirkte und das Ganze hatte immer so ein ganz besonderes Feeling. Also wirklich, praktischerweise war Sandra in den 80er Jahren für viele Songs unseres Lebens dann verantwortlich. Mit Michael Cretu, ihrem Produzenten und Ehemann. Kommen wir zu einer ganz anderen Richtung Musik. Zu einer Band, die eigentlich aus England kommt, aber ihre große Karriere in den Vereinigten Staaten dann erlebte. Die Rede ist von der Climax Chicago Blues Band. So hießen die ganz am Anfang. Und irgendwann haben die gesagt, Mensch, da gibt's doch noch eine andere Band, die heißen auch Chicago. Mit denen könnten wir ja möglicherweise verwechselt werden. Dann haben sie also das Chicago mal rausgenommen und so hießen sie dann nur noch The Climax Blues Band. Und die hatten, naja, nicht viele, aber immerhin ein paar Hits. Einer davon ist dieser hier. Couldn't Get It Right, Climax Blues Band, in den Songs unseres Lebens. Auf NDR 1.

Aus der Rubrik Egoisten gemeinsam im Studio. Ich und ich. Vom selben Stern. Kennen wir natürlich alle. Diesen Song ist ja ein Stück deutsche Musikgeschichte. Annette Humpe und Adel Tawil, die haben sich 2002 in einem Studio ja durch Zufall kennengelernt. Der gute Adel sollte bei einer Auftragsproduktion singen und da hat Annette mal genauer hingehört. Die war ja schon durchaus als erfolgreiche Produzentin damals bekannt. Und da hat sie gesagt, sag mal, Adel, wollen wir

0: Chris Norman und Susie Quattro gemeinsam im Studio mit Stumbling In. Auch ein richtig großer Erfolg für die beiden zusammen. Die haben sich ja in den 1970er Jahren durchaus in den Hitparaden auch immer gestritten. Susie Quattro damals mit ihrer Band und 48 Crash und wie die Songs alle hießen, Can the Can. Und Chris Norman ja mit Smokey unterwegs, damals auch eine tolle Band. Ja, und irgendwann haben sie gesagt, ach komm, lass mal jetzt, wir machen was zusammen. Und herausgekommen ist auch ein Song unseres Lebens, Stumbling In, hier bei uns. Chris Norman, Susie Quattro.
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0: Das Wetter, und das beginnt auch immer noch mit unserer Unwetterwarnung. Der Deutsche Wetterdienst gibt bekannt, in Teilen Norddeutschlands treten einzelne schwere Gewitter mit Starkregen bis zu 40 Liter pro Quadratmeter in kurzer Zeit, schweren Sturmböen bis 95 Kilometer pro Stunde sowie Hagel mit Korngrößen um 2 Zentimeter auf. Bitte Vorsicht bei all dem, was Sie heute tun, könnte plötzlich dann bei Ihnen auch losgehen. Ansonsten gilt heute Abend regional heiteres Wetter, sonnig und trocken. Es gibt aber eben auch schon diese dichteren Wolkenfelder und immer wieder einzelne kräftige Schauer oder hitzige Wetter mit Starkregen, Hagel und Sturmböen. Es bleibt aber schwül, teilweise immer noch eine richtig extreme Wärmebelastung. Die Werte zurzeit so um die 20 Grad in List, auch etwa 20 Grad auf Norderney, 26 Fehmarnsund, 30 Plön, Hamburg-Dörpen und so, na, sagen wir 33 Wolfsburg. Vereinzelt sind sie aber auch noch ein bisschen höher. Abgesehen von Schauer- und Gewitterböen bleibt es bei einem eher schwachen Wind. Morgen am Sonntag ist es heiter bis wolkig. Gegen Abend gibt es dann in Niedersachsen zeitweise Schauer und Gewitter, teilweise wieder mit Unwettergefahr. Im Rest von Norddeutschland ist es morgen wohl eher trocken, jede Menge Sonne wieder. Und es gibt schwüle Luft, teilweise auch wieder richtig extreme Wärmebelastung. Also morgen müssen wir auch nochmal richtig durchhalten. Höchstwerte haben wir dann so 25 Grad auf Spiekeroog und Amrum, 29 Grad in Schleswig, 30 Grad in Lingen und Kiel, 34 Grad in Hamburg und 37 Grad im Wendland. Dazu auch morgen wieder ein schwacher bis mäßiger Wind. Es gibt aber auch Schauer- und Gewitterböen. Dann die weiteren Aussichten für den Montag noch. Gebietsweise wolkig mit Schauern, einzelnen Gewittern von den Küsten und der Ems. Wird es dann freundlicher, trockener. Dann kommt auch wieder die Sonne raus. Die Temperaturen dann aber nicht mehr im 30er-Bereich. Höchstwerte am Montag von Nordwest nach Ost 22 bis 28 Grad. Jetzt der Verkehrsservice von uns von NDR 1. Vorsicht bitte auf der A1, A31 Leer-Meppen, beidseitig zwischen Leer-West und Jemgum. Da sind Leute auf der Straße. Vorsicht auch auf der B65 Hannover-Bad Nenndorf. Zwischen Empelde und Eberloh sind auch Leute auf der Straße. Was machen die da? Wollen die sich da abkühlen? Geht doch nicht, Mensch. Vorsicht auch auf der A31 Leer-Meppen zwischen Jemgum und Wehna. Da sind auch nochmal Leute auf der Straße. Die A20 Rostock zum Kreuz Uckermark ist zwischen Kreuz Rostock und Dummersdorf bis Montag früh 4 Uhr gesperrt. Da muss die Fahrbahn erneuert werden. Auf der A27 Bremerhaven nach Cuxhaven, da behindern zwischen Deppstedt und Neuenwalde Instandsetzungsarbeiten wegen Straßenschäden die Fahrt. Die A29 Wilhelmshaven Oldenburg ist zwischen Zetel und Farel-Bockhorn beidseitig bis Montag früh 5 Uhr gesperrt. Da wird gebaut. Sie werden umgeleitet über U25 und U10. Auch die A30 Osnabrück-Bad Oeynhausen ist gesperrt bis Montag früh 5 Uhr, genauer gesagt zwischen Gesmold und Melle West. Das gilt auch beidseitig und da gibt es aktuell nach wie vor Staus. Sie werden umgeleitet nach Osnabrück über die U22, nach Bad Oeynhausen über die U43. Auf der B6 Goslar-Wernigerode behindert nach wie vor in Höhe Steinfeld-Rauch die Sicht. Die B75 Travemünde-Hamburg ist zwischen Bargfeld-Stegen und Elersberg wegen Baumfellarbeiten beidseitig gesperrt. Da werden sie aber auch umgeleitet. Kreis Helmstedt, die Landstraße zwischen Ochsendorf und Schoderstedt, ist nach einem Unfall gesperrt. Und jetzt geht's um Ozon. In den Regionen, in den niedersächsischen Regionen Allertal, Osnabrück und Jadebusen wurde der Schwellenwert für Ozon von 180 erreicht. Anstrengungen im Freien sollten vermieden werden und das gilt so auch gesamt für Schleswig-Holstein. Noch ein Hinweis für die B71 Bremerhaven-Zeven, die ist in Höhe Bremerhaven-Wulsdorf, beidseitig bis Montag früh 5 Uhr gesperrt, da wird auch gebaut. Hier werden sie umgeleitet. Bitte den Schildern folgen.
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0: Schönen guten Abend, ich bin Andreas Kuhnt und wir machen jetzt gleich musikalisch eine kleine Reise. Es geht nach New York, da treffen wir Billy Joel. Es geht aber auch nach England, da treffen wir Genesis und Depeche Mode. Und nach Italien. Da treffen wir Eros Ramazzotti. Aber los geht's mit einem kleinen Abstecher nach Schweden. Und da treffen wir ABBA. Gimme, gimme, gimme.
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Ach, Eros, Eros Ramazzotto, Fuoco, nel Fuoco oder so ähnlich. Ich bin nun mal wirklich nicht perfekt in die italienischen. Bitte jetzt keine Vorwürfe machen. Es ist ja schließlich auch heiß draußen und es ist Samstagabend. Da kann man ja schon mal durcheinander durchkommen bei dem ganzen Thema hier. Also ich versuch's nochmal. Eros Ramazzotti, Fuoco, nel Fuoco. Na bitte. Es geht auch. Eros hat gesagt, nächstes Jahr, 2027, komme ich mal wieder nach Deutschland. Einige Konzerte, wenn Sie Lust haben, den mal wieder zu sehen. Ich würde mich informieren. Es ist ja wirklich ein Mann, der tolle Songs gemacht hat und uns so ein bisschen dieses italienische Gefühl nach Europa, nach Deutschland gebracht hat. Das muss man sagen. Und ja, ich freue mich immer, wenn man ihn mal wieder sehen kann, weil er hat wirklich eine besondere Ausstrahlung, ist ein toller Künstler und seine Songs sprechen ja für sich. Da ist ja jede Menge Romantik immer mit dabei, Nachdenkliches. Da kann man mal so richtig schön abtauchen und sich von der Gegenwart verabschieden. Ist ja manchmal auch ganz sinnvoll. Eros Ramazzotti. Hier bei uns in den Songs unseres Lebens bei NDR1. Hatte ja gesagt, wir sind in Schweden, wir sind in Italien. Jetzt geht's erstmal ab nach England. Das ist ja die Heimat von Depeche Mode. Das waren diese Tastenkünstler, die in den 1980er Jahren einen ganz besonderen Sound kreiert haben. Kreative Köpfe, die sich nicht immer einig waren, haben sich auch oft gestritten untereinander. Da sind ja auch welche dann abgehauen, haben gesagt, nee, mit den anderen mache ich nicht mehr. So ein bisschen wie Sandkasten. Aber ohne Frage, sie haben eine Musikepoche im Wesentlichen mitgeschrieben. Dieser ganz besondere Synthesizer-Sound von Depeche Mode, der ist schon was ganz Außergewöhnliches. Everything Counts hier bei uns.

Everything Counts, Depeche Mode bei uns in den Songs unseres Lebens hier bei NDR 1. Jetzt ein aktueller Verkehrsservice. Vorsicht bitte auf der A21 Kiel-Bargteheide zwischen Nettelsee und Wankendorf. Da liegt eine Stoßstange im Weg. Bitte fahren Sie da besonders aufmerksam.

Genesis 1986 aus ihrem Album Invisible Touch, die zweite Single Throwing It All Away, ein Song, der im Wesentlichen von Mike Rutherford dominiert wurde. Das ist der Mann, der den Song auch im Wesentlichen geschrieben hat, der Gitarrist der Band. Es waren ja nach den 70er Jahren im Grunde nur noch drei bei Genesis, Phil Collins, Tony Banks und eben dieser Mike Rutherford. Ja, und die haben sich da doch dann sehr kreativ immer wieder gut ergänzt. Dann durfte der eine mal ein bisschen mehr machen, der andere mal ein bisschen mehr. Und in diesem Fall war es eben Mike Rutherford, diesen Song seinen Stempel aufgedrückt hat. Eine wunderschöne Ballade, rockig, melancholisch, einfach klasse, passt zu den Songs unseres Lebens hier bei uns bei NDR1. Und das gilt auch für den Song, der jetzt kommt, Moving Out von Billy Joel. Der war ja viele Jahre in New York in den Bars unterwegs, immer wieder am Klavier gespielt. Die Leute waren begeistert und haben immer wieder gesagt, Billy, mach Karriere, ging nicht so schnell, aber dann später, so zweite Hälfte der 1970er Jahre, da ist er durchgestartet weltweit bei uns in Deutschland mit dem Album The Stranger und der wunderbaren Ballade Just the Way You Are. Damit hat er viele Menschen verzaubert und auf diesem Album war auch der Song drauf, den wir jetzt hören, Moving Out and the Annie Thonny's Song heißt er. Billy Joel hier bei uns in den Songs unseres Lebens. Moving Out aus dem Album The Stranger.

Hi, Davidska, da ging es ja ganz schön zur Sache. Billy Joel, Moving Out, Anthony Songs. Oh Mensch, ist das richtig. Erst italienische Schwierigkeiten, jetzt auch noch englische Schwierigkeiten. Sei es drum, wir machen einfach weiter mit Boy George. Der war Kopf von Culture Club. Und dann hat er später ein anderes Projekt gestartet. Und das hieß Jesus Loves You. Und die hatten auch einen Erfolg. Es war im Grunde Boy George. Bow Down Mister.

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1: Um 20 Uhr mit Petra Mittermeier. In Deutschland ist am Nachmittag der bisherige Hitzerekord geknackt worden. Nach Angaben des Deutschen Wetterdienstes wurden in Drewitz in Sachsen-Anhalt 41,5 Grad gemessen. Die Deutsche Bahn rief ihre Fahrgäste dazu auf Zugreisen zu verzichten, die nicht notwendig sind. Aus der Nachrichtenredaktion Anja Guse.
2: Die Infrastruktur sei an diesem Wochenende stark von der Rekordhitze betroffen, heißt es. Reisende der Deutschen Bahn können ihre gebuchten Tickets kostenlos stornieren. Am Stuttgarter Hauptbahnhof läuft seit dem Mittag nichts mehr. Dort legte ein Böschungsbrand den Nah- und Fernverkehr lahm. Am Flughafen Hannover wird die Start- und Landebahn bewässert, um Hitzeschäden zu vermeiden und den Flugbetrieb aufrechtzuerhalten. In einigen Städten, wie zum Beispiel in Köln, sind die Rettungsdienste überlastet.
1: Nach den erneuten Angriffen der USA auf Ziele im Iran sieht die dortige Regierung einen Verstoß gegen das Rahmenabkommen zum Ende des Kriegs. Man verurteile das Vorgehen scharf und habe als Vergeltung Stützpunkte des US-Militärs in Bahrain beschossen, teilten die Revolutionsgarden mit. Von Opfern oder größeren Schäden ist auf beiden Seiten nichts bekannt. Die gegenseitigen Angriffe sind die größte Eskalation, seit der Iran und die USA einen 14-Punkte-Plan für ein Ende des Kriegs unterzeichnet haben. Nach den verheerenden Erdbeben in Venezuela hat die Regierung die Zahl der Opfer weiter nach oben korrigiert. Wie die amtierende Präsidentin Rodriguez mitteilte, wurden bislang 1.430 Tote offiziell registriert. Mehr als 3.200 Menschen seien verletzt worden. In den betroffenen Gebieten Venezuelas suchen inzwischen auch etwa 1.600 internationale Rettungskräfte nach Überlebenden. Weitere Flugzeuge mit Helfern werden in den kommenden Tagen in Caracas erwartet. Bei der Fußball-Weltmeisterschaft fallen heute die letzten Entscheidungen in der Gruppenphase. Während Titelverteidiger Argentinien bereits als Sieger der Gruppe J feststeht, brauchen andere Spitzenteams wie England, Portugal und Kroatien noch Punkte, um sich eine gute Ausgangsposition für die erste K.O.-Runde zu sichern. Das 16-Finale beginnt morgen Abend. Das waren die Nachrichten.
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3: Unser Wetter. In der kommenden Nacht vom westlichen Niedersachsen und der Nordsee her gebietsweise Schauer und Gewitter, zum Teil mit erhöhter Unwettergefahr durch Starkregen, Hagel und Sturmböen bis hin zu orkanartigen Böen. Teilweise ist es in der Nacht aber auch locker bewölkt bis klar, aber nicht überall trocken. Tiefstwerte 24 Grad in Braunschweig, 22 Grad in Lübeck, Hamburg und Delmenhorst, 20 Grad in Aurich, St. Peter-Ording und bis 19 Grad in Westerland auf Sylt. Abgesehen von Schauerböen und teilweise schweren Sturmböen in Gewitternähe, eher ein schwacher Wind aus unterschiedlichen Ecken. Morgen am Sonntag ist es heiter bis wolkig, gegen Abend in Niedersachsen ein paar Schauer und Gewitter, teilweise auch wieder als Unwetter. Im Rest von Norddeutschland morgen ein eher trockener Tag mit einer Menge Sonne. In schwüler Luft nochmals starke, gebietsweise auch extreme Belastung durch Wärme. Höchstwerte morgen 25 Grad auf Baltrum und Amrum, 29 Grad in Schleswig, 30 Grad in Nordhorn und Kiel, 34 Grad in Soltau und Hamburg und 37 Grad im Wendland. Auch morgen ein eher schwacher bis mäßiger Wind, aber es gibt auch Schauer- und Gewitterböen. Und am Montag dann gebietsweise wolkig. Schauer, einzelne Gewitter sind möglich. Von den Küsten und der Ems her wird es trockener. Und im Verlauf des Tages gibt es dann auch mehr Sonne. Höchstwerte aber dann unter 30 Grad. Wir haben so von Nordwest nach Ost 22 bis 28 Grad. Der Verkehrsservice hier bei uns bei NDR 1. Vorsicht bitte auf der B200 Flensburg-Husum zwischen Flensburg-Duburg und der B199 Flensburg-Zentrum. Da sind Leute auf der Straße. Die A20 Rostock nach Kreuz Uckermark ist zwischen Kreuz Rostock und Dummersdorf bis Montag 4 Uhr gesperrt. Da muss die Fahrbahn erneuert werden. Auf der A27 Bremerhaven nach Cuxhaven behindern zwischen Deppstedt und Neuenwalde Instandsetzungsarbeiten ihre Fahrt. Da gibt es hitzebedingte Straßenschäden. Die A29 Wilhelmshaven-Oldenburg ist zwischen Zedel und Farel-Bockhorn beidseitig bis Montag früh 5 Uhr gesperrt. Da wird gebaut. Sie werden umgeleitet über U25 und U10. Die A30 Osnabrück-Bad Oeynhausen ist zwischen Gessmold und Melle-West bis Montag früh 5 Uhr gesperrt. Da wird auch gebaut und es geht beidseitig. Da gibt es auch nach wie vor Staus. Sie werden umgeleitet nach Osnabrück über die U22 nach Bad Oeynhausen über die U43. Auf der B6 Goslar-Wernigerode in Höhe Steinfeld nach wie vor dicker Rauch in der Luft behindert ihre Sicht. Die B75-Travemünde Hamburg ist zwischen Bargfeld-Stegen und Elersberg beidseitig gesperrt. Da müssen Bäume gefällt werden. Hier werden sie umgeleitet. Kreis Helmstedt, die Landstraße zwischen Ochsendorf und Schoderstedt, ist nach einem Unfall gesperrt. Und in Niedersachsen, in den Regionen Allertal, Osnabrück und Jadebusen und in ganz Schleswig-Holstein wurde der Schwellenwert für Ozon von 180 erreicht. Das bedeutet, Anstrengungen im Freien sollten von ihnen vermieden werden. Noch ein Hinweis für die Bundesstraße 71. Bremerhaven-Zeven ist in Höhe Bremerhaven-Wulsdorf beidseitig bis Montag früh 5 Uhr gesperrt. Da wird gebaut. Auch hier werden sie umgeleitet. Am besten folgen Sie den Schildern.
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3: Eine Stunde haben wir noch. Mein Name ist Andreas Kohnt und diese Stunde beginnen wir mit einem Mann, mit einer Band, kann man sagen, die eigentlich völlig unabhängig von jeglicher Gesundheitsreform immer wieder erfolgreiche Songs gemacht hat, muss man sagen. Gibt es meines Wissens nicht mehr. Sie hießen mal Dr. Hook and the Medicine Show, dann nur noch Dr. Hook, aber irgendwas mit ja, Arzt und so hat das immer zu tun. Und wahrscheinlich war es ein Augenarzt, denn er schreibt und singt und ja, guckt genau hin bei den Sexy Eyes. Dr. Hook, wunderschöner Song hier bei uns in unserer Sendung.
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3: Das meine ich doch.
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Sechs Minuten, die es in sich haben. Von den Hooters, All You Zombies, hier bei uns in den Songs unseres Lebens bei NDR 1. Die Hooters, eine Band aus Philadelphia, haben ihren großen Durchbruch gehabt mit dem Wohltätigkeitskonzert Live Aid. Das fand ja gleichzeitig statt, 1985 im Sommer in Philadelphia und in London. Und die Band hat damals in Philadelphia den Auftakt gemacht. Viele waren sofort begeistert, haben gesagt, klasse Geschichte. Es war ja auch ein tolles Konzert. Es war ein Wohltätigkeitskonzert zugunsten Afrikas, organisiert von Bob Geldof und Mitch Ure. Und da waren viele Bands dabei. Eric Clapton, Beach Boys, David Bowie, Madonna, Paul McCartney, Queen. Und die Idee dazu hatte übrigens Boy George, den wir vorhin ja kurz gehört hatten, mit Jesus Loves You, der Kopf von Culture Club damals noch. Also, das war schon eine klasse Geschichte, dass ich damals diese ganzen Künstlerinnen und Künstler zusammengetan haben, um dann gemeinsam zu helfen bei diesem Live Aid Konzert. Kam ja eine Menge Geld zusammen. Das war ja auch gut so. Und da waren eben auch die Hooters mit dabei. Hier was Aktuelles von den Straßen bei uns bei NR1. Vorsicht bitte auf der B200 Flensburg-Husum zwischen Flensburg-Duburg und der B199 Flensburg-Zentrum. Da sind Leute auf der Straße. Übrigens, diese Band The Hooters, die haben sich dann irgendwann auch mal getrennt. Dann sind einzelne Mitglieder wieder zusammengekommen und irgendwann haben die auch mal zusammengearbeitet mit der Frau, die jetzt kommt. Cyndi Lauper, tolle Musikerin und auch eine, die ja, was Kleidungsstil angeht, immer ganz weit vorne war. Cyndi Lauper, Time After Time.

erst 1969 in Chicago gegründet worden und haben dann in den 1970er Jahren jede Menge toller Songs gemacht. September, Boogie Wonderland zum Beispiel und den wir gerade gehört haben, der gehört auch dazu. Let's Groove hier bei uns. Und jetzt grooven wir weiter mit, genau, wir bleiben bei G wie Groove. Mit Grönemeyer, Herbert Grönemeyer, der macht ja zurzeit gerade so eine kleine Pause von den Bühnen, bereitet sich auch eine große Tour dann im nächsten Jahr auf 2027 vor, aber er ist nach meinen Informationen auch viel in Sachsen-Anhalt gerade unterwegs, unterstützt da Demokratieprojekte, das macht er so auf Augenhöhe, muss man schon sagen, Herbert Grönemeyer ohnehin ein Künstler, der immer auch Mensch geblieben ist und einer seiner größten, erfolgreichsten Songs, nachdenklichsten Songs, heißt ja auch Mensch. Herbert Grönemeyer, Song unseres Lebens, Mensch.

0: Unverkennbar der Sound der Bangles, Walk Like an Egyptian, einer ihrer vielen Hits aus den 1980er Jahren. Gerne genommen hier bei uns.
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0: Das Wetter in der kommenden Nacht vom westlichen Niedersachsen und der Nordsee her immer wieder Schauer oder Gewitter, zum Teil auch mit erhöhter Unwettergefahr durch Starkregen, Hagel und Sturmböen bis hin zu orkanartigen Böen. Teilweise ist es aber auch in der kommenden Nacht locker bewölkt bis klar, aber nicht überall trocken. Tiefstwerte haben wir dann so 24 Grad in Wolfenbüttel, 22 Grad in Travemünde, in Hamburg und auch in Ganderkesee, 20 Grad in Aurich, in St. Peter-Ording und bis 19 Grad in Westerland auf Sylt. Abgesehen von Schauerböen und teilweise schweren Sturmböen in Gewitternähe, ein eher schwacher Wind aus unterschiedlichen Ecken. Morgen am Sonntag ist es heiter bis wolkig, gegen Abend dann in Niedersachsen zeitweise Schauer und Gewitter, teilweise mit Unwettergefahr. Im Rest von Norddeutschland morgen eher trocken und sonnig. In schwüler Luft gibt es aber noch mal richtig heftige Wärmebelastung für uns alle bei Höchstwerten von etwa 25 Grad auf Wangerooge und Amrum, 29 Grad in Schleswig, 30 Grad in Lingen und Kiel, 34 Grad in Visselhövede und Hamburg und 37 Grad im Wendland. Morgen auch ein eher schwacher bis mäßiger Wind, aber es gibt eben auch Schauer- und Gewitterböen. Und am Montag gibt es dann auf alle Fälle erstmal nicht mehr so viele Temperaturen. Höchstwerte dann von Nordwest nach Ost 22 bis 28 Grad. Dazu ist es gebietsweise wolkig mit Schauern und einzelnen Gewittern. Aber von den Küsten und der Ems her, da wird es trockener. Und im Verlauf gibt es dann auch am Montag ein bisschen Sonne. Der Verkehrsservice von uns von NDR 1. Vorsicht bitte auf der A31 leer nach Emden. Zwischen Feenhusen und Nermoor liegen Fahrzeugteile im Weg. Die A20 Rostock zum Kreuz Uckermark ist zwischen Kreuz Rostock und Dummersdorf bis Montag früh 4 Uhr gesperrt. Da muss die Fahrbahn erneuert werden. Auf der A27 Bremerhaven nach Cuxhaven behindern zwischen Deppstedt und Neuenwalde Instandsetzungsarbeiten gerade die Fahrt. Da gibt es hitzebedingte Straßenschäden. Die A29 Wilhelmshaven Oldenburg ist zwischen Zetel und Fahre-Bockhorn beidseitig bis Montag früh 5 Uhr gesperrt. Da wird gebaut. Sie werden umgeleitet über U25 und U10. Die A30 Osnabrück-Bad Oeynhausen ist zwischen Gessmold und Melle-West bis Montag früh auch 5 Uhr gesperrt. Beidseitig wegen Bauarbeiten und offenbar staut es da immer noch an der Stelle. Sie werden umgeleitet nach Osnabrück über die U22 und nach Bad Oeynhausen über die U43. Die B75 Travemünde-Hamburg ist zwischen Bargfeld-Stegen und Elersberg gesperrt, beidseitig, weil da Bäume gefällt werden müssen. Sie werden da aber umgeleitet. Kreis Helmstedt, die Landstraße zwischen Ochsendorf und Schoderstedt ist nach einem Unfall gesperrt. In Neustadt in Holstein ist der Ostring bis Oldenburger Straße zwischen Rettinerweg und Oldenburger Straße nach einem Unfall beidseitig gesperrt. Niedersachsen in den Regionen Allertal, Osnabrück und Jadebusen, aber auch Gesamtschleswig-Holstein, da wurde der Schwellenwert für Ozon von 180 erreicht. Anstrengungen im Freien sollten Sie unbedingt vermeiden. Und noch ein Hinweis für die B71 Bremerhaven-Zeven, die ist in Höhe Bremerhaven-Wulsdorf. Auch bis Montag früh 5 Uhr gesperrt, beidseitig, weil auch da gebaut werden muss. Bitte folgen Sie hier den Schildern für die Umleitung.
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0: Ja, und der nächste Song unseres Lebens, der wurde, glaube ich, nicht im Studio eingespielt, der wurde gemalt. Die Band heißt nämlich The Rembrandts. Das ist ja nun klar, die Assoziation zum großen Rembrandt. Just the Way It Is, Baby. Das war ihr einziger Erfolg meines Wissens. Sie hatten, glaube ich, noch einen zweiten kleinen, aber die Nummer kann man immer wieder gut hören. Erst recht hier bei uns.
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Was Aktuelles für die A25 hier bei uns bei NDR1. Vorsicht auf der A25 Hamburg nach Geesthach zwischen Nettelnburg und Bergedorf. Da steht ein defektes Fahrzeug im Weg.

Hier ein ganz wichtiger Verkehrsservice gerade reingekommen. Achtung auf der A261 zwischen Breik-Hamburg Südwest und Marmsdorf-Lührade. Da werden Gegenstände auf die Straße geworfen. Bitte fahren Sie beidseitig besonders aufmerksam.

Die Songs unseres Lebens hier bei uns bei NDR1. Mein Name ist Andreas Kuhn. Geht jetzt langsam zu Ende. Das waren die Wings und Silly Love Songs. Und hinter den Wings natürlich Paul McCartney. Das war ja seine Band nach den Beatles. Da hatte er erst ein paar Probleme mit denen, so richtig warm zu werden. Er hat sich bei den Beatles ja doch sehr wohl gefühlt. Klar war er an der Seite von John Lennon, der kreative Kopf. Und soweit die ja auch irgendwann auseinander waren, irgendwie waren sie doch kongenial miteinander verbunden. Und Paul McCartney hat, wie gesagt, lange Zeit nach den Beatles erstmal versucht, so ein bisschen ein paar neue Pfade zu finden. Und dann ist es ihm gelungen, mit den Wings doch noch eine Karriere zu machen, doch noch eine zweite Karriere zu machen. Und diese Silly Love Songs, das ist ein Song, der ist entstanden, weil ihm viele Leute immer vorgeworfen haben, Mensch Paul, sag mal, du warst ja wohl auch bei den Beatles immer so für die romantischen Dinger zuständig. Musst du denn immer so irgendwelche Liebeslieder machen? Immer diese, ja, eher dämlichen Lieder, aber es Liebeslieder. Und da hat er gesagt, ja, muss ich, denn über Liebe wird viel zu wenig gesungen, viel zu wenig geredet und möglicherweise wird auch viel zu wenig geliebt. Und deswegen hat er diesen Song gemacht mit einem ironischen Unterton. Die Silly Love Songs von Paul McCartney und den Wings hier bei uns in den Songs unseres Lebens. Jetzt noch ein aktueller Verkehrsservice. Vorsicht bitte auf der A28 Oldenburg-Leer beidseitig zwischen Apenremels und Filsum. Da läuft eine Entenfamilie auf der Straße. Und nochmal Achtung auf der A261 zwischen dem Dreieck Hamburg Südwest und Marmsdorf-Lürade. Da werden Gegenstände auf die Fahrbahn geworfen. Bitte fahren Sie da beidseitig besonders aufmerksam. Zwei Songs haben wir noch. Einmal Level 42 Running in the Family und die Pointer Sisters mit Jump for My Love. Und den Song, den kennen vor allen Dingen die Kinofans natürlich. Aus dem Film Tatsächlich Liebe. Ich weiß, der passt nicht in die Sommerzeit, eher in die Weihnachtszeit. Aber damals Hugh Grant, der große Premierminister von England, von Großbritannien, der dann ja viele, viele wichtige Entscheidungen treffen musste und zwischendurch musste auch mal tanzen. Und nach welchem Song hat er getanzt? Sie erinnern sich hoffentlich nach genau diesem Song von den Pointer Sisters. Jump for My Love ist damit nochmal richtig gut durchgestartet. Und ich hoffe, Sie starten auch morgen in einen wunderbaren Sonntag, der auch nochmal heiß wird. Aber danach wird es ja ein bisschen kühler und dann können Sie vielleicht auch so ein bisschen rumspringen. Und wenn's ins Schwimmbecken ist. Die Pointer Sisters. Jump!

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1: Um 21 Uhr mit Petra Mittermeier. Eine anhaltende Hitzewelle hat Deutschland fest im Griff. Laut deutschem Wetterdienst wurde in Drewitz in Sachsen-Anhalt heute mit 41,5 Grad die höchste Temperatur gemessen. Ein neuer Hitzerekord. Aus der NDR Nachrichtenredaktion Ulf Hilbert.
2: Auch in anderen Teilen Deutschlands wurden ähnlich hohe Werte registriert, etwa im Saarland oder in Rheinland-Pfalz. In Norddeutschland waren Suco in Mecklenburg-Vorpommern und Wolfsburg in Niedersachsen die Spitzenreiter mit gut 40 Grad. Besonders betroffen von der Hitze sind ältere Menschen, Kranke und Säuglinge. Rettungsdienste meldeten vielerorts zahlreiche Hitzeeinsätze. Die Deutsche Bahn forderte ihre Kunden auf, Zugfahrten nicht anzutreten, wenn sie nicht unbedingt nötig sind. Morgen soll es in einigen Teilen Deutschlands nochmal so heiß werden wie heute. Anfang der Woche gehen die Temperaturen dann zurück.
1: Nach den verheerenden Erdbeben in Venezuela hat die Regierung die Zahl der Opfer weiter nach oben korrigiert. Wie die amtierende Präsidentin Rodriguez mitteilte, wurden bislang 1.430 Tote offiziell registriert. Mehr als 3.200 Menschen seien verletzt worden. In den betroffenen Gebieten Venezuelas suchen inzwischen auch etwa 1.600 internationale Rettungskräfte nach Überlebenden. Nach den erneuten Angriffen der USA auf Ziele im Iran sieht die dortige Regierung einen Verstoß gegen das Rahmenabkommen zum Ende des Kriegs. Man verurteile das Vorgehen scharf und habe als Vergeltung Stützpunkte des US-Militärs in Bahrain beschossen, teilten die Revolutionsgarden mit. Von Opfern oder größeren Schäden ist auf beiden Seiten nichts bekannt. Die gegenseitigen Angriffe sind die größte Eskalation, seit der Iran und die USA einen 14-Punkte-Plan für ein Ende des Kriegs unterzeichnet haben. Bei der Kieler Woche haben in diesem Jahr trotz der Hitze mehr als 185.000 Menschen die große Windjammerparade verfolgt. In diesem Jahr führte das deutsche Traditionsschiff Thor Heyerdahl die Seglerparade an. Laut einer Sprecherin der schleswig-holsteinischen Landeshauptstadt waren mehr als 50 Traditionsschiffe, 55 Sportboote und jede Menge Zuschauerboote auf der Förde unterwegs. Die Kieler Woche 2026 geht morgen zu Ende. Das waren die Nachrichten. Es gilt eine Unwetterwarnung des Deutschen Wetterdienstes. In Teilen Mecklenburg-Vorpommerns treten einzelne schwere Gewitter mit Starkregen bis zu 40 Liter pro Quadratmeter auf. Außerdem warnt der DWD vor schweren Sturmböen mit bis zu 95 Kilometer pro Stunde und Hagel mit Korngrößen um 2 Zentimeter. In der Nacht ziehen Regenwolken durch. Im Westen gibt es Schauer und Gewitter, Tiefstwerte 24 bis 19 Grad. Morgen heiter bis wolkig, zeitweise Schauer und Gewitter, teils wieder Unwettergefahr, maximal 25 bis 28 Grad. Und am Montag wechselhaft, an der See sonnig, bei 22 bis 28 Grad. Es ist 21.03 Uhr.
3: Hier ist der Verkehrsservice für den ARD-Abend. Vorsicht, immer noch auf der A261 Hamburg-Südwest-Buchholzer-Dreieck zwischen dem Dreieck Hamburg-Südwest und der Auffahrt Hamburg-Marnsdorf-Lürade werden Gegenstände auf die Fahrbahn geworfen. Die A2 Berlin-Hannover ist in beiden Richtungen zwischen Burg Ost und Burg Zentrum wegen Reparaturarbeiten gesperrt und im weiteren Verlauf Richtung Berlin sind folgende Abschnitte gesperrt: zwischen Irxleben und dem Kreuz Magdeburg und zwischen Thesen und Brandenburg. A13 Richtung Berlin, zwischen Bronkow und Kalau Behinderungen wegen Löscharbeiten und die A20 Rostock Richtung Stettin ist zwischen dem Kreuz Rostock und Dummersdorf wegen Reparaturarbeiten bis 4 Uhr in der Früh gesperrt. Und damit weiter gute Fahrt durch den Abend.
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3: Ich bin Tobi Breuer, wünsche Ihnen einen schönen Sonnabend aus Erfurt.

Kocker im ARD-Abend. Der deutsche Wetterdienst, der versucht gerade das Wetter auszuwerten. Dafür ist er ja auch da. Und ganz im Speziellen die heute gebrochenen Hitzerekorde. Noch werden allerdings nur vorläufige Daten verteilt. Also in Thüringen ist heute die 40-Grad-Marke auf jeden Fall geknackt worden. In Dachwig im Landkreis Gotha. Aber auch in Atern, da waren es 40,4. Wahnsinn. Dann haben wir noch Brandenburg, 40,8. Im Landkreis Teltow-Fläming, in Baruth, in Berlin ist es nicht ganz so warm, 39,8 im Berlin-Buch und. Also, wir müssen noch ein paar Tage aushalten, aber es wird wohl krachen und auch ein bisschen abkühlen in den nächsten Tagen. Und dann wird alles wieder gut. 11 Minuten nach 9.

Ja, ja, hätte auch in den 80ern wunderbare Chancen in den Charts gehabt. Wonderful Life von Hertz. Der Deutsche Wetterdienst verschickt seine Daten zu den Hitzerekorden heute. Ich finde es ja interessant. Also in Hamburg zum Beispiel an der Station Hamburg-Neuwiedental 39,4. Oh, in Bayern ist es Kitzing 40,8. Vorhin hat es noch geheißen 39,8 Grad in Berlin-Buch. Zum ersten, zum zweiten. So, und jetzt hat Berlin-Tempelhof aufgeholt mit 39,9. Kann man ewig so weiterführen. Kommen Sie gut durch den ARD-Abend und kühlen Sie sich schön ab. Es ist halt nun mal Sommer.

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7: 21.31 Uhr, hier ist der Verkehrsservice für den ARD-Abend. Die A2 Berlin-Hannover ist in beiden Richtungen zwischen Burg Ost und Burg Zentrum wegen Reparaturarbeiten gesperrt. Im weiteren Verlauf Richtung Berlin sind gesperrt die Abschnitte zwischen Irxleben und dem Kreuz Magdeburg und zwischen Thesen und Brandenburg. Dann haben wir die A13 Richtung Berlin zwischen Bronkow und Kalau, Behinderungen wegen Löscharbeiten. Und die A20 Rostock Richtung Stettin ist zwischen Kreuz Rostock und Dummersdorf wegen Reparaturarbeiten bis 4 Uhr gesperrt. Und damit weiter eine gute Fahrt durch den Samstag.
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Erika aus Lübeck hat uns übrigens geschrieben an ard-abend@mdr.de. Sie hat sich nämlich eine alte Zinkwanne besorgt, kaltes Wasser in sie gefüllt, dazu jede Menge Eiswürfel und natürlich jede Menge Getränke. Alkoholfreier und alkoholhaltiger, hat auch ein Bild dazu gelegt. Schöne Idee, das habe ich letzte Woche, glaube ich, am Wochenende auch gemacht und das hält wirklich gut. Ab und zu mal neue Säckchen Eiswürfel. Mirko Richard, also schöne Grüße nach Lübeck. Mirko Richard aus Meiningen in Südthüringen hat seine Wetterwerte durchgegeben. 34 Grad, also wie gesagt in Meiningen, und dazu hat er noch ein wunderschönes Foto vom Mond gepackt, der durch die Bäume scheint, überm Wald. Ach, ich liebe ja Südthüringen sowieso. Hier ist der ARD-Abend.

Einer der Sommerhits im Jahr 1983, Casey and the Sunshine Band, Give It Up. 15 Musiker, Sänger und Tänzer gehören zu der Band und der Chef Harry Wayne Casey denkt nach wie vor nicht ans Aufhören. Im Moment touren sie durch die Vereinigten Staaten. Hier ist der ARD Abend mit Susi Quattro um 21:48 Uhr.

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1: Um 22 Uhr mit Petra Mittermeier. In Deutschland geht einer der heißesten Tage der Geschichte zu Ende. In vielen Bundesländern wurden laut deutschem Wetterdienst heute Allzeitrekorde bei den Höchsttemperaturen geknackt. Aus der Nachrichtenredaktion Ulf Hilbert.
2: Absoluter Spitzenreiter in Deutschland war Drewitz in Sachsen-Anhalt, wo mit 41,5 Grad die höchste Temperatur gemessen wurde. Aber auch in anderen Teilen Deutschlands wurden ähnlich hohe Werte registriert. In Niedersachsen etwa gab es in Lüchow mit 40,2 Grad einen neuen Allzeitrekord. In Bayern wurde der erst kürzlich aufgestellte Hitzerekord mit 40,8 Grad erneut erreicht, und zwar in Kitzingen. Die Wärme bereitet vielerorts aber auch Probleme. Rettungsdienste meldeten zahlreiche Hitzeeinsätze und die Deutsche Bahn forderte ihre Kunden auf, Zugfahrten nicht anzutreten, wenn sie nicht unbedingt nötig sind.
1: Nach den verheerenden Erdbeben in Venezuela hat die Regierung die Zahl der Opfer weiter nach oben korrigiert. Wie die amtierende Präsidentin Rodriguez mitteilte, wurden bislang 1.430 Tote offiziell registriert. Mehr als 3.200 Menschen seien verletzt worden. In den betroffenen Gebieten Venezuelas suchen inzwischen auch etwa 1.600 internationale Rettungskräfte nach Überlebenden. Nach den erneuten Angriffen der USA auf Ziele im Iran sieht die dortige Regierung einen Verstoß gegen das Rahmenabkommen zum Ende des Kriegs. Man verurteile das Vorgehen scharf und habe als Vergeltung Stützpunkte des US-Militärs in Bahrain beschossen, teilten die Revolutionsgarden mit. Von Opfern oder größeren Schäden ist auf beiden Seiten nichts bekannt. Die gegenseitigen Angriffe sind die größte Eskalation, seit der Iran und die USA einen 14-Punkte-Plan für ein Ende des Kriegs unterzeichnet haben. Bei der Fußball-Weltmeisterschaft endet in der kommenden Nacht die Gruppenphase. In 6 Spielen werden die letzten Plätze für das 16. Finale vergeben. Aus dem ARD-WM-Team Hendrik Lückhoff.
3: In Gruppe L will England gegen Panama den Gruppensieg perfekt machen. Panama ist bereits ausgeschieden. Im Parallelspiel braucht Kroatien gegen Ghana mindestens ein Unentschieden, um sicher weiterzukommen. Danach kämpfen in Gruppe K Kolumbien und Portugal um den Gruppensieg. Außerdem trifft Usbekistan auf den Kongo. Nur eines der beiden Teams kann weiterkommen. In Gruppe I geht's zwischen Gruppensieger Argentinien und den bereits ausgeschiedenen Jordaniern um nichts mehr. Österreich und Algerien werden mit einem Unentschieden in ihrem Duell beide weiter.
1: Das waren die Nachrichten. Das Wetter in Deutschland. Nachts im Norden und Nordwesten gebietsweise kräftige Schauer sowie Gewitter mit Unwettergefahr durch schwere Sturmböen, Starkregen und Hagel. Sonst gering bewölkt oder klar, Tiefstwerte 26 bis 17 Grad. Am Tage mal Sonne, mal Wolken, im Verlauf gebietsweise starke Schauer und Gewitter mit Unwettergefahr. Die Höchstwerte steigen auf maximal 30 bis 42 Grad in der Lausitz. Am Montag heiter bis wolkig, regional Schauer und Gewitter sowie Unwettergefahr 22 bis 31 Grad. Es ist 22.03 Uhr.
4: Hier ist der Verkehrsservice für den ARD-Abend. Die A2 Berlin-Hannover ist in beiden Richtungen zwischen Burg Ost und Burg Zentrum wegen Reparaturarbeiten gesperrt. Im weiteren Verlauf Richtung Berlin sind folgende Abschnitte gesperrt: zwischen Irxleben und dem Kreuz Magdeburg und zwischen Thesen und Brandenburg. Und einen habe ich noch, die A20 Rostock Richtung Stettin ist zwischen Kreuz Rostock und Dummersdorf wegen Reparaturarbeiten bis früh um 4 gesperrt. Ich bin Tobi Breuer und grüße Sie aus dem Landesfunkhausstudio in Erfurt. Kommen Sie gut durch den Samstagabend.
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0: Phil Collins im ARD-Abend. Ich habe es ja vorhin gesagt, letzte Stunde, der Deutsche Wetterdienst wertet ja so die Temperaturzahlen aus. Und da erreicht uns doch ein Anruf zwischendurch. Also irgendwas knapp über 40 Grad oder in Sachsen-Anhalt 41,5. Und jetzt horchen Sie mal.
1: Hallo, ich will euch nur sagen, dass bei uns jeden Nachmittag gestern und heute 44 Grad sind, plus 44 Grad. Ich weiß, das ist doch eine Affenhitze. Und ich wohne in Wasungen, in der Karnevalstadt Wasungen. Danke, tschüss.
0: Also tschüss, ich mische mich da nicht ein, macht was ihr wollt. Aber ich gehe mal davon aus, ich habe eine gute Erklärung. Genau dort in Wasungen gibt's halt kein Wettermessgerät irgendwie vom Deutschen Wetterdienst. Schauen wir mal, vielleicht gibt's hier irgendwann endgültige Ergebnisse. Versuchen Sie auf jeden Fall, sich abzukühlen.

sie im ARD-Abend und nicht nur im Song heißt es übrigens Be sure to wear flowers in your hair, also tragt unbedingt Blumen im Haar. Scott McKenzie trug tatsächlich Blumen im Haar, als er den Song aufnahm. Schönen Samstagabend.

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9: Gleich 22.30 Uhr hier ist der Verkehrsservice für den ARD-Abend. Die A2 Berlin-Hannover ist in beiden Richtungen zwischen Burg Ost und Burg Zentrum wegen Reparaturarbeiten gesperrt. Im weiteren Verlauf Richtung Berlin sind folgende Abschnitte gesperrt: zwischen Irxleben und dem Kreuz Magdeburg und zwischen Thesen und Brandenburg. Die A20 Rostock Richtung Stettin ist zwischen dem Kreuz Rostock und Dummersdorf wegen Reparaturarbeiten bis 4 Uhr gesperrt und die A29 Wilhelmshaven-Oldenburg ist zwischen Zetel und Varel-Bockhorn in beiden Richtungen wegen Bauarbeiten gesperrt. Und damit weiter gute Fahrt durch den Abend.

0: Access im ARD Abend 22:37 und über die 0800 80 80 110 ist ein Anruf aus, das müsste von der Vorwahl Bielefeld sein. Gibt's ja eigentlich gar nicht. Der ist eingegangen.
1: Ja, moin und liebe Grüße ins Studio. Eine kühle Quarkmaske ins Gesicht, ein nasses Handtuch auf den Kopf, die Füße in lauwarmes Wasser und nicht so viel rumjammern, dann geht es. Nette Grüße von Regina.
0: Tja, wer jammert denn rum? Grüße zurück auf jeden Fall, wird das gleich morgen angewendet. Hier ist der ARD Abend mit Smokey. 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

Der ARD-Abend, das war ja auch schon fast für den Samstag. Ich bin Tobi Breuer und wünsche Ihnen jetzt erstmal eine angenehme ARD-Hitnacht mit Hanno Bauer.

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1: Um 23 Uhr mit Petra Mittermeier. In Deutschland geht einer der heißesten Tage der Geschichte zu Ende. In vielen Bundesländern wurden laut deutschem Wetterdienst heute Allzeitrekorde bei den Höchsttemperaturen geknackt. Aus der Nachrichtenredaktion Ulf Hilbert.
2: Absoluter Spitzenreiter in Deutschland war Drewitz in Sachsen-Anhalt, wo mit 41,5 Grad die höchste Temperatur gemessen wurde. Aber auch in anderen Teilen Deutschlands wurden ähnlich hohe Werte registriert. In Niedersachsen etwa gab es in Lüchow mit 40,2 Grad einen neuen Allzeitrekord. In Bayern wurde der erst kürzlich aufgestellte Hitzerekord mit 40,8 Grad erneut erreicht, und zwar in Kitzingen. Die Wärme bereitet vielerorts aber auch Probleme. Rettungsdienste meldeten zahlreiche Hitzeeinsätze und die Deutsche Bahn forderte ihre Kunden auf, Zugfahrten nicht anzutreten, wenn sie nicht unbedingt nötig sind.
1: Nach den verheerenden Erdbeben in Venezuela hat die Regierung die Zahl der Opfer weiter nach oben korrigiert. Wie die amtierende Präsidentin Rodriguez mitteilte, wurden bislang 1.430 Tote offiziell registriert. Mehr als 3.200 Menschen seien verletzt worden. In den betroffenen Gebieten Venezuelas suchen inzwischen auch etwa 1.600 internationale Rettungskräfte nach Überlebenden. Nach den erneuten Angriffen der USA auf Ziele im Iran sieht die dortige Regierung einen Verstoß gegen das Rahmenabkommen zum Ende des Kriegs. Man verurteile das Vorgehen scharf und habe als Vergeltung Stützpunkte des US-Militärs in Bahrain beschossen, teilten die Revolutionsgarden mit. Von Opfern oder größeren Schäden ist auf beiden Seiten nichts bekannt. Die gegenseitigen Angriffe sind die größte Eskalation, seit der Iran und die USA einen 14-Punkte-Plan für ein Ende des Kriegs unterzeichnet haben. Bei der Fußball-Weltmeisterschaft endet in dieser Nacht die Gruppenphase. In 6 Spielen werden die letzten Plätze für das 16. Finale vergeben. Aus dem ARD-WM-Team Hendrik Lückhoff.
3: In Gruppe L will England gegen Panama den Gruppensieg perfekt machen. Panama ist bereits ausgeschieden. Im Parallelspiel braucht Kroatien gegen Ghana mindestens ein Unentschieden, um sicher weiterzukommen. Danach kämpfen in Gruppe K Kolumbien und Portugal um den Gruppensieg. Außerdem trifft Usbekistan auf den Kongo. Nur eines der beiden Teams kann weiterkommen. In Gruppe I geht's zwischen Gruppensieger Argentinien und den bereits ausgeschiedenen Jordaniern um nichts mehr. Österreich und Algerien werden mit einem Unentschieden in ihrem Duell beide weiter.
1: Das waren die Nachrichten. Das Wetter in Deutschland, nachts im Norden und Nordwesten gebietsweise kräftige Schauer sowie Gewitter mit Unwettergefahr durch schwere Sturmböen, Starkregen und Hagel. Sonst gering bewölkt oder klar, Tiefstwerte 26 bis 17 Grad. Morgen mal Sonne, mal Wolken, im Verlauf gebietsweise starke Schauer und Gewitter mit Unwettergefahr, maximal 25 Grad in Nordfriesland bis 42 Grad in der Lausitz. Am Montag heiter bis wolkig, regional Schauer und Gewitter sowie Unwettergefahr 22 bis 31 Grad. Es ist 23 Uhr.
4: So, damit starten wir jetzt gut informiert in die Nacht. Und von mir, Hanno Bauer, der Blick auf die Straßen im Lande. Schön, dass Sie dabei sind. Gute Fahrt wünsche ich erstmal. Hier ist der Verkehrsservice in der ARD-Hitnacht. Die A1 Trier Richtung Köln-Koblenz bleibt zwischen dem Kreuz Wittlich und Wittlich-Mitte wegen Straßenschäden voraussichtlich bis zum 1. Juli gesperrt. Bitte der Bedarfsumleitung U90 folgen. LKW wird empfohlen, das Gebiet weiträumig zu umfahren. Das sind aber nicht die einzigen Hitzeschäden an Straßen. Weiter geht's auf der Autobahn 2. Hier ist in beiden Richtungen zwischen Burg Ost und Burg Zentrum wegen Reparaturarbeiten gesperrt. Im weiteren Verlauf Richtung Berlin sind folgende Abschnitte gesperrt zwischen Irxleben und dem Kreuz Magdeburg sowie zwischen Thesen und Brandenburg. Die A14 ist zwischen dem Kreuz Magdeburg und Dahlen-Barsleben wegen Fahrbahnschäden in beiden Richtungen gesperrt. Die A20 Rostock Richtung Kreuz Uckermark ist zwischen Kreuz Rostock und Dummersdorf wegen der laufenden Fahrbahnerneuerung gesperrt das ganze Wochenende über. A29 hier ist zwischen Zetel und Varel-Bockhorn wegen Bauarbeiten gesperrt in beiden Richtungen. Die A30 ist zwischen Gesmold und Melle-West wegen Bauarbeiten in beiden Richtungen gesperrt. Umleitung in Richtung Osnabrück führt über die U22 und in Richtung Bad Oeynhausen über die U43. Die A42 Kamp-Lindfort Richtung Dortmund ist zwischen Herne-Krange und Herne-Baukau wegen Brückenarbeiten bis Montag früh gesperrt. Die A43 ist zwischen Bochum-Riemke und Kreuz-Recklinghausen mal wieder in beiden Richtungen gesperrt. A66 Frankfurt Richtung Wiesbaden zwischen Kelkheim und Frankfurt am Main-Zeilsheim. 3 Kilometer Stau nach einer Sperrung. Die A111 in Berlin ist in Richtung Charlottenburg zwischen Seidelstraße und am Festplatz wegen technischer Probleme gesperrt. Und dann noch die Autobahn 553, hier ist zwischen Brühl-Ost und Brühl-Nord in beiden Richtungen gesperrt. So, dann kommen Sie mal gut durch. Wenn schon die Straßen nicht durchhalten, dann hoffentlich Sie, wenn Sie Auto fahren.
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4: Mit Hanno Bauer in Magdeburg. Ich grüße alle, die dabei sind, und ich hoffe, inzwischen können Sie wieder atmen. Notfalls hecheln. Hier kommt ein cooler Hit: Black.

Hier ist die ARD-Hit-Nacht, Home auf Jux und Tollerei. Bei manchen im Straßenverkehr allerdings auch die Zeit für Unfug und Trollerei, wie zum Beispiel jetzt gerade in Niedersachsen. Achtung, Autofahrer, bitte auf der B73. In Höhe Stade Süd werden Gegenstände auf die Fahrbahn geworfen. Achtung, also auf der B73 in Höhe Stade Süd werden Gegenstände auf die Fahrbahn geworfen. Was für Gegenstände das sind, wissen wir nicht. Ich vermute, es sind Kühlschränke, um die Straße zu schützen.

Na, ich sag doch Unfug und Trollerei. Und gleich Teil 2 noch dazu. Ein Falschfahrer wurde gemeldet auf der B2. Zwischen der Autobahn 38, Kreuz Leipzig Süd und Goethesteig kommt Ihnen ein Falschfahrer entgegen. Bitte ganz rechts fahren, nicht überholen. Auf der Autobahn 38, Kreuz Leipzig Süd und Goethesteig. Nein. Achtung bitte, nee, Falschfahrer auf der B2, also B2 zwischen 38 Kreuz Leipzig Süd und Goethesteig ist ein Falschfahrer gemeldet worden. Bitte ganz vorsichtig in beiden Richtungen. Falschfahrer auf der B2 zwischen A38 Kreuz Leipzig Süd und Goethesteig, hier ist ein Falschfahrer unterwegs.

Marvin Gaye hat hier seine Wunderheilerin gefunden. Wieso eigentlich Wunderheilerin? Ich denke Gaye. So, hier ist die ARD-Hitnacht. Achtung bitte nochmal auf der Bundesstraße 2 zwischen der Autobahn 38 Kreuz Leipzig Süd und Goethesteig. Hier ist ein Falschfahrer gemeldet worden. Achtung bitte Falschfahrer auf der Bundesstraße 2 zwischen der Autobahn 38 Kreuz Leipzig Süd und Goethesteig ist ein Falschfahrer unterwegs. Vorsicht in beiden Richtungen. Ich mache hier einen Strich für die zweite Warnmeldung.

0: 23.20 Uhr ist es.
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0: Und heute Nacht laufen die letzten Gruppenspiele. Gerade sind zeitgleich 4 Nationen in Gruppe L dran. Ja, da wären zum Beispiel Panama, England, Kroatien und Ghana. Panama spielt gegen England seit 23 Uhr, da war Anpfiff. Und in der 18. Spielminute steht es immer noch 0-0. Und auch torlos ebenfalls die zweite Ansetzung Kroatien gegen Ghana. Und wir schauen immer mal drauf, wenn es irgendwelche Tore gegeben hatte. Also wir schalten da jetzt nicht hin, aber wir sagen zumindest die Zwischentore immer mal an, wenn es denn gerade passt, hier in der Nachtsendung.
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0: Na dann spielt mal schön. Let's Dance.

0: Let's Dance David Bowie hier in der Nachtsendung. Wobei Tanzen ist jetzt eine dieser körperlichen Aktivitäten, da würde ich zurzeit bei den Temperaturen wahrscheinlich auch nicht dazu raten. Aber let's Synchronschwimmen im Baggersee, das wär's doch. Der Mond jetzt so herrlich auf dem glitzernden Wasser. Zwei eingeölte Körper schwimmen umeinander und dann kommt auch noch der Hecht dazu. Alles beisammen, was zusammen gehört. Ich hoffe, Sie sind gut durch diesen Hitzetag gekommen. Susanne und Klaus aus Basinghausen, die haben mir geschrieben, sie hatten den Kreislauf den ganzen Tag auf Autopilot gestellt, brauchten sich nicht drum kümmern groß, ja, und auch nicht groß bewegen. Funktionierte die Maschine wartungsfrei. Und ansonsten waren sie am Abend noch zum Konzert an der Berliner Waldbühne. Da haben die Berliner Philharmoniker ihr Abschlusskonzert gegeben und sie haben es genossen. Durfte ja auch jeder gratis Wasser mit reinbringen, also zumindest eine Wasserflasche. Und Sonnenschirm war auch erlaubt, solange es ein zusammenfaltbarer war. Also jetzt kein Stockschirm, sondern eben einer, der auch in die Tasche passt. Ja, wegen der Hitzebeständigkeit. Hat auf jeden Fall geklappt und das Konzert war ein großer Erfolg. Viva Italia war das Motto und so hat es ja dann auch irgendwie temperaturmäßig wieder dazu gepasst. Jetzt freuen Sie sich auf jeden Fall auf eine coole ARD-Hitnacht mit schönen Hits und Sie schreiben und damit heraus aus der Monotonie. So, so.
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0: Klaus und Susanne, beziehungsweise Susanne und Klaus, wünsche euch natürlich eine schöne Nacht mit uns. Hier ist die ARD-Hitnacht.

Es ist 23.30 Uhr. Und damit schon wieder Zeit für den Verkehrsservice der ARD Hitnacht. Und beide Warnmeldungen sind auch noch drin. Achtung, erstmal Falschfahrer auf der B2 zwischen der A38 Kreuz Leipzig Süd und Goethesteig ist ein Falschfahrer gemeldet worden vorhin. Dann Achtung weiter auf der B73 in Höhe Stade Süd. Werden wohl noch Gegenstände auf die Fahrbahn geworfen. Hoffentlich schaut die Polizei da mal schnell hin. Und dann weiter auf die Autobahn 1 Trier Richtung Köln-Koblenz. Hier bleibt zwischen dem Kreuz Wittlich und Wittlich-Mitte wegen Straßenschäden voraussichtlich bis zum 1. Juli gesperrt. Weitere Straßenschäden gibt's auf der R2 und zwar kräftig. In beiden Richtungen, zwischen Burg Ost und Burg Zentrum, musste gesperrt werden wegen Reparaturarbeiten. Im weiteren Verlauf der A2 Richtung Berlin sind folgende Abschnitte gesperrt zwischen Irxleben und dem Kreuz Magdeburg sowie zwischen Thesen und Brandenburg. Dann die Autobahn 14 ist zwischen dem Kreuz Magdeburg und Dahlen-Warsleben wegen Fahrbahnschäden in beiden Richtungen gesperrt. Die Autobahn 20 Rostock Richtung Kreuz Uckermark ist zwischen Kreuz Rostock und Dummerstorf

0: ebenfalls gesperrt, weil hier die Fahrbahn erneuert werden muss, das ganze Wochenende über. Die Autobahn 29 ist zwischen Zetel und Varel-Bockhorn wegen Bauarbeiten in beiden Richtungen gesperrt. Dann die Autobahn 30 ist zwischen Gesmold und Melle-West wegen Bauarbeiten in beiden Richtungen gesperrt. Die A42 Kamp-Lindfort Richtung Dortmund ist zwischen Herne-Krange und Herne-Baukau wegen Brückenarbeiten bis Montag früh gesperrt. Die A43 ist zwischen Bochum-Riemke und dem Kreuz Recklinghausen wegen Brückenarbeiten bis Montag früh in beiden Richtungen gesperrt. Dann A66 Frankfurt Richtung Wiesbaden zwischen Kelkheim und Frankfurt am Main-Zeilsheim, 3 Kilometer Stau nach einer Sperrung. In Berlin die Autobahn 111 ist zwischen Seidelstraße und am Festplatz wegen technischer Probleme gesperrt. Und dann die Autobahn 553 ist zwischen Brühl-Ost und Brühl-Nord in beiden Richtungen gesperrt. Außerdem gibt es eine Unwetterwarnung. Wir hatten ja jetzt gerade schon heftiges Gewitter nördlich der Seehafenstadt Emden. Also Ostfriesland wird schon von Unwettern heimgesucht, den ersten. Und so liest sich das auch in der Unwetterwarnung in Teilen Schleswig-Holsteins, Hamburgs, Niedersachsens und Bremens. Und in Nordrhein-Westfalen ist mit Starkregen, mit Hagel und starken Windböen zu rechnen. Na dann, kommen Sie gut durch die Nacht mit unserer Sendung im Radio.
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0: Und wenn Sie gerade dem Regen, dem Sturm ausgesetzt sind und dort Besonderes passiert, Sie wissen, informieren Sie mich bitte ard-hitnacht@mdr.de. Hanno Bauer hier in Magdeburg. Schönen Gruß. Die

0: Sagte ich doch Anfang der Woche, dass dieses Lied der Klassiker ist für mich. Egal ob hier im Original von Dolly Parton oder wie Dienstag von The Boss Hoss. Mir gefallen beide Versionen so richtig gut. Und gut, dass sie mich jetzt nicht die ganze Zeit hören mussten beim Mitsingen. Hier ist die ARD Hitnacht und Brigitte aus Bischofsheim, meine Studiofreundin, hat sich gemeldet, hat gesagt, das Konzert auf der Waldbühne war wirklich sehr schön. Habe ich angehabt im Fernsehen. Da würde ich auch gerne mal hin. Aber bei der Hitze taten mir dann irgendwie schon die Leute leid, vor allem die Musiker. Zum Schluss zog dann auch noch ein Gewitter auf. Aber die Berliner Luft, die spielten sie noch. Und dann baten sie die Leute währenddessen schon zu gehen. Ja, sicher ist sicher. Jetzt wurde im Übrigen die Unwetterwarnung für Berlin und Brandenburg aufgehoben. Also keine Gefahr mehr dort.
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0: Ganz liebe Grüße nach Bischofsheim, liebe Brigitte.

0: Dr. Michael, Father Figure. Ruhig und entspannt in die Nacht. 15 Minuten nur noch bis Sonntag.
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0: Und Kroatien hat ein Tor geschossen. In der 44. Minute steht es 1:0 gegen Ghana. In der Partie England-Panama gab es noch kein Tor.

0: Hier ist die ARD Hitnacht. Und Jenny hat geschrieben, eigentlich wohnt sie ja in Hamburg, aber sie hat geschrieben, Moin Hanno, Grüße aus Büsum. Wir sind heute der glühend heißen Stadt Hamburg entflohen. Ja, Hamburg natürlich mit CH geschrieben, wie sich's gehört, ja. Und an die Nordsee gedüst. Das von dir erwähnte Gewitter über Ostfriesland konnten wir aus der Ferne bestaunen. Noch nie habe ich Blitze am Meer gesehen. Schau dir die Videos im Anhang an, wenn du magst. Mach ich. Und sie sind der Hammer. Es blitzt krass über dem Meer. Und im Meer steht Jenny. Und wird gefilmt wahrscheinlich von ihrem Freund oder ihrem Mann. Sag mal, ein bisschen verrückt ist das schon, oder? Wenn die Blitze ins Meer einschlagen, dann auch noch mit den Füßen drinnen zu stehen? Naja, ich weiß ja nicht. Also ein bisschen Angst hätte ich da wahrscheinlich schon, auch wenn es natürlich nur in der Ferne ist. Aber es sieht unglaublich schön aus. Ja, Naturgewalten. Aus der Ferne beobachtet ist das auch schon okay so. Und dann hat sie nochmal geschrieben und hab gefälligst einen schönen Abend. Jenny, gut, den werde ich haben. Okay, dankeschön. Und auch dir eine schöne Nacht, beziehungsweise euch da oben. Vielleicht bleibt ihr ja und übernachtet und macht euch so einen schönen Sonntagmorgen vor Ort. Und hoffentlich trifft euch nicht doch noch der Blitz am Hintern.
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Joy and Fun und Season in the Sun haben wir auch morgen wieder. Das kann ich versprechen. Also zumindest Season in the Sun. Und bis morgen dauert es auch gar nicht mehr lange. 2,5 Minuten gerade mal noch von jetzt. Und das heißt, wir haben noch ein kleines bisschen Zeit für ein Verabschiedungsliedchen des heutigen Tages. Nick Kershaw bringt White Boy. Und wir hören uns morgen wieder, okay, nach den Nachrichten.

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1: Um 0 Uhr mit Ronald Lessig. Die Hitzewelle hat vielen Orten in Deutschland neue Allzeittemperaturrekorde beschert. 8 Bundesländer haben gestern die 40-Grad-Marke geknackt. Aus der Nachrichtenredaktion Petra Mittermeier.
2: Bundesweiter Spitzenreiter mit 41,5 Grad ist laut dem Deutschen Wetterdienst Drewitz in Sachsen-Anhalt. Aber heute könnte dieser Rekord schon wieder überholt werden, denn die Meteorologen sagen für die Lausitz im Osten Deutschlands bis zu 42 Grad voraus. Die hohen Temperaturen führen zu diversen Problemen. Unter anderem kommt es auf vielen Autobahnen zu Sperrungen und Tempolimits, weil sich infolge der Hitze der Beton ausdehnt und sich deshalb die Fahrbahn wölbt.
1: Nach den verheerenden Erdbeben in Venezuela hat die Regierung die Zahl der Opfer weiter nach oben korrigiert. Wie die amtierende Präsidentin Rodriguez mitteilte, wurden bislang 1.430 Tote registriert. Mehr als 3.200 Menschen seien verletzt worden. In den betroffenen Gebieten Venezuelas suchen inzwischen auch etwa 1.600 internationale Rettungskräfte nach Überlebenden. Nach den erneuten Angriffen der USA auf Ziele im Iran sieht die dortige Regierung einen Verstoß gegen das Rahmenabkommen zum Ende des Krieges. Man verurteile das Vorgehen scharf und habe als Vergeltung Stützpunkte des US-Militärs in Bahrain beschossen, teilten die Revolutionsgarden mit. Von Opfern oder größeren Schäden ist auf beiden Seiten nichts bekannt. Die gegenseitigen Angriffe sind die größte Eskalation, seit der Iran und die USA einen 14-Punkte-Plan für ein Ende des Krieges unterschrieben haben. Bei der Fußball-WM der Männer steht es in der Gruppe L nach der letzten Halbzeit bei England gegen Panama 0:0 und Kroatien-Ghana 1:0. In der Nacht fallen in den restlichen beiden Gruppen die letzten Entscheidungen. Aus dem ARD-WM-Team Michael Küster.
3: Kolumbien und Portugal kämpfen im direkten Duell um Platz 1 in Gruppe K. Den Südamerikanern reicht dazu bereits ein Unentschieden. Parallel geht's beim Spiel der Demokratischen Republik Kongo und Usbekistan noch um Platz 3. Anstoß beider Partien ist um 1.30 Uhr. Am frühen Morgen peilt Österreich den direkten Einzug ins Sechzehntelfinale an. Der Mannschaft von Teamchef Ralf Rangnick genügt dafür schon ein Unentschieden gegen Algerien. Die Partie von Gruppensieger Argentinien gegen das schon ausgeschiedene Jordanien ist sportlich bedeutungslos. Los geht's um 4 Uhr früh.
1: Das waren die Nachrichten. Das Wetter in Deutschland. In der Nacht im Norden und Nordwesten gebietsweise Schauer sowie Gewitter mit Unwettergefahr durch schwere Sturmböen, Starkregen und Hagel. Sonst gering bewölkt oder klar, 26 bis 17 Grad. Am Tage mal Sonne, mal Wolken, im Verlauf gebietsweise Schauer oder Gewitter mit Unwettergefahr bei 25 Grad in Nordfriesland und 42 Grad in der Lausitz. Es ist 0:03 Uhr. Und hier noch eine
4: Dankeschön für die ersten Meldungen des neuen Tages. Und von mir jetzt der Blick auf die Straßen im Lande. Hier ist der Verkehrsservice der ARD-Hitnacht. Die Autobahn 1 Trier Richtung Köln-Koblenz bleibt zwischen dem Kreuz Wittlich und Wittlich-Mitte wegen Straßenschäden voraussichtlich bis zum 1. Juli noch gesperrt. Bitte der Bedarfsumleitung 90 folgen. LKW wird empfohlen, das Gebiet weiträumig zu umfahren. Straßenschäden gibt's auch ohne Ende auf der Autobahn 2 Berlin-Hannover. In beiden Richtungen zwischen Burg-Ost und Burg-Zentrum wurde hier wegen Reparaturarbeiten gesperrt, die wenigstens schon laufen. Und im weiteren Verlauf Richtung Berlin sind folgende Abschnitte gesperrt zwischen Irxleben und dem Kreuz Magdeburg sowie zwischen Thesen und Brandenburg. Die A3 Würzburg Richtung Nürnberg ist zwischen Würzburg-Randersacker und Kreuz Bielefeld wegen eines brennenden Fahrzeuges gesperrt. Die A14 ist zwischen Kreuz Magdeburg und Dahlen-Warsleben wegen Fahrbahnschäden in beiden Richtungen gesperrt. Dann Blick auf die A20, Rostock Richtung Kreuz Uckermark. Hier ist zwischen Kreuz Rostock und Dummersdorf gesperrt, weil hier ebenfalls die Fahrbahn erneuert werden muss. A29, hier ist zwischen Zetel und Farell-Bockhorn wegen Bauarbeiten bis morgen 5 Uhr in beiden Richtungen gesperrt. Die Autobahn 30 ist zwischen Gesmold und Melle-West wegen Bauarbeiten bis morgen in beiden Richtungen gesperrt. Die A42 Kamp-Lindfort Richtung Dortmund ist zwischen Herne-Krange und Herne-Baukau, wegen Brückenarbeiten gesperrt. Dann Blick auf die Autobahn 43. Hier ist zwischen Bochum-Riemke und dem Kreuz Recklinghausen wegen Brückenarbeiten bis morgen früh in beiden Richtungen gesperrt. In Berlin die A111 Dreieck Oranienburg Richtung Charlottenburg. Hier ist zwischen Seidelstraße und am Festplatz gesperrt. Und A553. Hier ist zwischen Brühl-Ost und Brühl-Nord in beiden Richtungen gesperrt.
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4: geht's in den Sonntag. Es wird noch ein Hitzetag. Ich werde jetzt erstmal die Klimaanlage hier ein bisschen runterstellen. Hanna Bauer ist hier. Ja, ich habe es ja noch gut mit der Klimaanlage und kann Ihnen deswegen so ein bisschen frischere Luft zufächeln. Durch den Radioempfänger. Ja, wir versuchen es auf jeden Fall mal. Ein cooler Hit kommt auf jeden Fall hier schon mal von Tina Turner.

0: Eben gerade hat Jenny das Gewitter über der Nordsee erwähnt und mir sogar Videos davon geschickt. Schon kriege ich die nächsten Videos. Gesehen hat auch Steffi das Ganze nämlich in Dorum-Neufeld an der Wurster Nordseeküste. Hat sie gerade den letzten Urlaubstag und die Nacht des letzten Urlaubstages. Na, das wird nun also eine Unwetter- und Sturmnacht. Und es wetterleuchtet so herrlich am Himmel vor sich hin in dem Video. Sie schreibt dazu, und das geht seit gut einer Stunde so, kommt von Wilhelmshaven her, geht Richtung Kiel. Da soll es dann heftig zur Sache gehen. Sieht fantastisch aus, wenn es über die Nordsee zieht. So habe ich das auch noch nicht erlebt. Ja, aber dann bitte auch beachten, es gibt diese tatsächliche Unwetterwarnung. Das kann auch heftig zur Sache gehen. Also in Teilen Schleswig-Holsteins, Hamburgs, Niedersachsens, Bremens, Nordrhein-Westfalens gibt es eine amtliche Unwetterwarnung vor starken Niederschlägen, vor Windböen, vor Blitzschlägen und das Ganze auch verbunden mit großen Hagelkörnern. Das einzige Gebiet, wo es wieder aufgehoben wurde, gerade eben vor einer Viertelstunde, das sind Teile Brandenburgs. Hier gab es die Entwarnung, hier ist also nicht mehr mit Unwetter zu rechnen. Das ist ja schon mal gut, aber eben oben an den Küsten Deutschlands, vor allem an der Nordseeküste, dort also unbedingt vorsichtig, denn dort kann es heute Nacht kräftig zur Sache gehen.
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0: Herrliche Musik von den Animals, House of the Rising Sun, und herrliche E-Mail von Gerhild, die geschrieben hat, heißer Sommer, an unsere E-Mail-Adresse ard-hitnacht@mdr.de. Und die E-Mail beginnt mit: Hallo lieber Hanno, es ist schon ein kleines Wunder, dass man ja selbst noch nicht verdampft ist, aber da muss man durchaus lurch, wenn man Frosch werden will. Petrus ist ja auch nicht mehr der Jüngste, sehen wir es ihm nach. Ich kann mir wenigstens mein verdrehtes Knie kühlen, da hilft mir am besten ein Quarkwickel, so seltsam es klingen mag. Und der Rest aus dem Quarkbecher, der ist dann noch auf meinem Mittagsteller gelandet, mit Kartoffeln und Leberwurst. Jetzt wünsche ich eine ruhige Nacht, was Falschfahrer betrifft, und sende liebe Grüße aus Dresden. Gerhild, Dankeschön. Na, das ist ja mal so ein richtiges Leckeressen. Also Kartoffeln, Leberwurst, Quark, wow, voll für mich. Vielleicht noch ein Stückchen Butter dazu. Also jetzt nicht ein ganzes Stück, aber auf jeden Fall ein leckeres, gekühltes. Na, das wäre dann das Fest. Und Traudel hat geschrieben aus Hannover: Hallo Hanno, es wäre schön, wenn man endlich durchatmen könnte. Wir haben 32 Grad, im Haus sind es noch 29,8 Grad. Wir wollen bitte auch Regen, wie an der Nordseeküste. Schick uns den bitte. Liebe Grüße an dich und das Team. Traudel, ich grüße ganz lieb zurück und wünsche, dass die Abkühlung kommt. Vielleicht auch bis zu uns runter auf die Linie Hannover. Aber ich glaube, so weit wird es dann wohl doch nicht kommen, wenn es sich oben an der friesischen Nordseeküste und an der, ja, überhaupt an der Nordseeküste abspielt.
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1: Und es gibt ein Tor, und zwar gefallen für England in der Partie Panama-England. Dort also der neue Spielstand 0:1 oder 1:0 aus Sicht von England jedenfalls. Und bei Kroatien-Ghana gab es ja vorhin schon in der ersten Halbzeit das eine Tor. 1:0 steht das auch dort noch. In beiden Spielen jeweils ungefähr 60 Minuten gespielt.

Aktuelle Informationen der Feuerwehr von Harisle. Überschrieben mit Rauch- und Geruchsbelästigung durch Schadfeuer. Aha, gibt's auch nichts Schadendes? Ja, vielleicht das, was wir im Ofen haben, aber ja doch nicht bei diesen Temperaturen. Also, Feuerwehreinsatz in Rabenholz. Achtung bitte, in Rabenholz meiden Sie bitte das betroffene Gebiet und halten Sie Fenster und Türen geschlossen. Das teilt die Regionalleitstelle Nord, Harisle mit und der Warnbereich die ganze Ortschaft Rabenholz. Hier ist die ARD Hitnacht. Mit toller Musik von Ryan Paris. So genießen wir das Leben, wenn sich die Temperatur ein bisschen abkühlen. Dolce Vita. Und das hier zum Mitschnipsen. Sam Smith. Stay with me.

Ja, gerne. Bleiben Sie doch die ganze Nacht bei uns. Hier ist die ARD-Hitnacht. Und Rosi aus Leipzig hat geschrieben, lieber Hanno, den Tag bei 31,8 Grad überstanden, habe mich aber sehr gefreut, dass ich heute wieder mal so richtig lange mit einigen Freunden telefonieren konnte. Dir wünsche ich eine angenehme Nacht und grüße ganz lieb die Nachteule Rosi. Rosi, ganz liebe Grüße zurück.

0:31 ist es schon. Und damit Zeit für den Verkehrsservice der ARD-Hitnacht. Ja, wir haben mehrere Straßenschäden in Deutschland. Da muss erstmal repariert werden. Geht schon mal los auf der Autobahn 1 Trier Richtung Köln-Koblenz. Hier bleibt zwischen dem Kreuz Wittlich und Wittlich-Mitte wegen Straßenschäden gesperrt die nächsten Tage. Bitte der Bedarfsumleitung U90 folgen. LKW wird empfohlen, das Gebiet weiträumig zu umfahren. Die Autobahn 2 Berlin-Hannover ist in beiden Richtungen zwischen Burg Ost und Burg Zentrum wegen Reparaturarbeiten gesperrt. Im weiteren Verlauf Richtung Berlin sind folgende Abschnitte gesperrt: zwischen Irxleben und dem Kreuz Magdeburg sowie zwischen Thesen und Brandenburg. Dann A3 Würzburg Richtung Nürnberg zwischen Würzburg-Randersacker und Rottendorf 5 Kilometer Stau nach einer Sperrung. Die A14 ist zwischen Kreuz Magdeburg und Dahlen-Warsleben wegen Fahrbahnschäden in beiden Richtungen gesperrt. Dann A20 Rostock Richtung Kreuz Uckermark. Hier ist zwischen Kreuz Rostock und Dummersdorf ebenfalls wegen der Erneuerung der Fahrbahn gesperrt. Die Autobahn 29 ist zwischen Zetel und Varel-Bockhorn wegen Bauarbeiten gesperrt in beiden Richtungen. Die A30 ist zwischen Gesmold und Melle-West wegen Bauarbeiten in beiden Richtungen gesperrt. Die A42 Kamp-Lindfort Richtung Dortmund ist zwischen Herne-Krange und Herne-Baukau wegen Brückenarbeiten gesperrt.

0: Dann A43, hier zwischen Bochum-Riemke und dem Kreuz Recklinghausen, gesperrt in beiden Richtungen. In Berlin die A111, Dreiecke Oranienburg Richtung Charlottenburg, hier ist zwischen Seidelstraße und am Festplatz gesperrt. A553 zwischen Brühl-Ost und Brühl-Nord ist in beiden Richtungen gesperrt. Und dann noch die Bundesstraße 465, hier ist zwischen Bremelau und Frankenhofen, wegen eines Feuerwehreinsatzes in beiden Richtungen gesperrt. Im Übrigen, toi toi toi, dass es nicht so viele Feuerwehreinsätze heute Nacht gibt. Und alle die, die heute Nacht in Bereitschaft sind, hoffentlich gibt's nicht zu viele Einsätze. Dank euch aber für euren Dienst am Menschen.
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0: Die ARD-Hitzenacht geht weiter jetzt mit Queen. Hanno Bauer ist hier in Magdeburg.

Ah, 24 Grad bei Birgit. Das hört sich doch sehr gut an. Sie hat geschrieben, hallo ins Studio. Wir sitzen noch im Garten. Es sind 24 Grad. Schöne Grüße aus Mildenau von Birgit, von Dietrich, von Steffen und von Robin. Macht weiter so tolle Musik. Ich grüße ganz lieb zurück und ja, machen wir doch gerne. Jetzt mit Michael Patrick Kelly. Beautiful Madness in der ARD-Hitnacht.

0: Hier ist die ARD-Hitnacht, Beautiful Madness. Und so ist es ja fast mit diesem Sommer. Also beautiful eigentlich der Sommer, ja, dass er so schön und zuverlässig gekommen ist, wie jedes Jahr. Und ein bisschen Madness, was daraus so folgt, wenn es dann mal ein bisschen zu warm wird. Ronny zum Beispiel, Mike Ronny hat mir geschrieben, dass es in seiner Stadt, in Leipzig nämlich, ein bisschen Chaos gab. Und zwar, weil die Straßenbahnen sogar ihren Betrieb einstellen mussten, weil nämlich die Gleise einfach zu heiß geworden waren und deswegen dort also ja ein bisschen Abkühlung geschaffen werden musste. Wie hat man es gemacht? Mit wassergefüllten Ballons, die man dann dorthin gelegt hat und die Wärme aufgenommen haben, bis dann die Gleise wieder befahrbar waren. Das ist doch schon ein bisschen Madness, was dort so alles unternommen werden muss, damit einigermaßen der Verkehr aufrechterhalten bleibt. Also Dankeschön für die E-Mail, lieber Ronny. Ich habe das hoffentlich richtig verstanden, wie mir das geschildert wurde. Aber ich find's auch ein bisschen verrückt, dass man solche Maßnahmen ergreifen muss. Und die ganzen Straßenschäden, die wir heute in der Sendung melden müssen, na, das sind ja auch der Beweis dafür, dass tatsächlich da mal die Straßen auch wetterfest gemacht werden müssen. Also Straßen und Gleise, vielleicht sogar der öffentliche Personennahverkehr eher bevorzugt.
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0: Aber da dauert es ja dann auch immer ein bisschen länger, noch alles zu reparieren. Hier ist die ARD-Hitnacht. Jetzt mit Musik von Johnny Hates Jazz. Shattered Dreams. 0.42 Uhr ist es. Keine 20 Minuten mehr, dann ist die Geisterstunde schon wieder vorbei.

0: Johnny Hitzges in der ARD-Hitnacht.
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0: Und da hat sich doch tatsächlich auch schon bei den beiden Spielen was getan. Wir gehen ja auch schon aufs Ende der zweiten Halbzeit zu. Ja, Panama, England, da steht es jetzt 0-2. Also England hat das zweite Tor geschossen. Und Kroatien, Ghana. Ghana hat erstmal den Ausgleichstreffer gelandet. Und Kroatien hat auch noch ein Tor geschossen. Also, Kroatien 2, Ghana 1. Um die aktuellen Spielstände nochmal zu sagen, Panama, England 0-2 und Kroatien, Ghana 2-1.

Ronny hat es uns gerade erzählt, was da so los ist. Ehrlich gesagt, ich hatte noch gar nichts davon gehört, dass der Straßenbahnbetrieb einer ganzen Stadt, und zwar einer so großen, eingestellt werden musste. Und zwar das ganze Wochenende bis Montag, bis dann vielleicht ein bisschen die Abkühlung gekommen ist. Das ist ja schon wieder mal was Tolles für den öffentlichen Personennahverkehr. Wie sieht's eigentlich bei Ihnen aus, so in den Gegenden? Vielleicht haben Sie auch irgendwas beobachtet, was bei Ihnen nicht so normal läuft, wie es soll. Also, wir hatten ja schon den guten Wochenanfang mit dem Totalausfahren bei der Deutschen Bahn. Das hatte nun erstmal nichts mit der Hitze zu tun, sondern vielleicht eher mit etwas zu hitzigen Technikern, die da das Update zu schnell eingespielt haben, ja? Also, wenn sich das alles so bestätigt, wie wir es gehört haben. Aber wie läuft's bei Ihnen? Hat alles funktioniert? Gab es größere Ausfälle? Sagen Sie es mir ruhig. Unter ard-hitnacht@mdr.de. Ich hoffe, Ihr Computer fällt dann nicht aus, damit Sie das wenigstens noch abschicken können, diese E-Mail zu uns ins Studio. Wir hören jetzt die...

schön, wenn sich's noch einschalten lässt und nicht gleich alles ausgeht. Hermann aus Beutzenburg hat sich als Verhüllungskünstler betätigt, da wo andere sich ja eher ausziehen, so bei den Temperaturen. Wobei, er hat ja nicht von sich geredet. Er hat geschrieben: Moin, lieber Hanno, nachdem für inzwischen gestern noch mehr Hitze angekündigt war, habe ich morgens die Kartoffeln und anderes Gemüse frei nach Christo, dem Verhüllungskünstler, mit einem Vlies überspannt, um ein wenig Schatten zu machen. Die Temperaturen stiegen hier am Nachmittag auf 38,2 Grad. Dann fing es an zu krummeln und die Wetter-App sagte mir, ich solle lieber das Vlies wieder abnehmen. War gerade fertig, da zog ein ordentliches Sommergewitter über uns hinweg. Das brachte fast 6 mm Regen und Abkühlung auf 22 Grad. Ja Mann, ich beneide euch. So, und dann konnten wir am Abend noch ohne zu schwitzen angenehm beim Fußball auf der Terrasse sitzen. Ich grüße dich und die Hörergemeinde Hermann aus Beutzenburg oder eigentlich aus Schwartow. Das ist nämlich der eigentliche Wohnort. Beutzenburg ist bloß da in der Nähe. Ja, schön. Ein Sonnenschirm für die Kartoffelkäfer, Hermann. Vorbildlicher Naturschützer, muss ich sagen.

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1: Um 1 Uhr mit Ronald Lessig. Die Hitzewelle hat vielen Orten in Deutschland neue Allzeittemperaturrekorde beschert. 8 Bundesländer haben gestern die 40-Grad-Marke geknackt. Aus der Nachrichtenredaktion Petra Mittermeier.
2: Bundesweiter Spitzenreiter mit 41,5 Grad ist laut dem Deutschen Wetterdienst Drewitz in Sachsen-Anhalt. Aber heute könnte dieser Rekord schon wieder überholt werden, denn die Meteorologen sagen für die Lausitz im Osten Deutschlands bis zu 42 Grad voraus. Die hohen Temperaturen führen zu diversen Problemen. Unter anderem kommt es auf vielen Autobahnen zu Sperrungen und Tempolimits, weil sich infolge der Hitze der Beton ausdehnt und sich deshalb die Fahrbahn wölbt.
1: US-Streitkräfte haben nach eigenen Angaben erneut Ziele im Iran angegriffen, darunter Luftabwehrstellungen und Drohnenlager. Das teilte das zuständige Regionalkommando mit. Die Angriffe erfolgten demnach als Reaktion auf einen erneuten iranischen Drohnenangriff auf ein Frachtschiff nahe der Straße von Hormus. Iranische Staatsmedien meldeten, in einem Dorf nahe der Stadt Shishik seien Geschosse in einen Kommunikationsturm eingeschlagen. Es ist der 2. US-Angriff auf den Iran seit der Unterzeichnung des Rahmenabkommens zwischen beiden Ländern Mitte Juni. Nach den verheerenden Erdbeben in Venezuela hat die Regierung die Zahl der Opfer weiter nach oben korrigiert. Wie die amtierende Präsidentin Rodriguez mitteilte, wurden bislang 1.430 Tote offiziell registriert. Mehr als 3.200 Menschen seien verletzt worden. In den betroffenen Gebieten Venezuelas suchen inzwischen auch etwa 1.800 internationale Rettungskräfte nach Überlebenden. Bei der Fußball-WM der Männer steht es kurz vor dem Schlusspfiff bei England gegen Panama 2:0 und Kroatien-Ghana 2:1. In der Nacht fallen auch in den restlichen beiden Gruppen die Entscheidungen. Aus dem ARD-WM-Team Michael Küster.
3: In einer halben Stunde ist Anpfiff in Gruppe K. Platz 1 machen sich im direkten Duell Kolumbien und Portugal untereinander aus. Im Parallelspiel kämpfen die Demokratische Republik Kongo und Usbekistan noch um den dritten Platz. In den frühen Morgenstunden will Österreich direkt in die K.O.-Runde einziehen. Schon mit einem Unentschieden über Algerien steht das Rangnick-Team als Zweiter im Sechzehntelfinale. Gruppensieger Argentinien wird gegen das bereits ausgeschiedene Jordanien zunächst ohne Superstar Lionel Messi beginnen. In dieser Partie geht es sportlich um nichts mehr. Anpfiff ist jeweils um 4 Uhr früh.
1: Das waren die Nachrichten. Das Wetter in Deutschland. In der Nacht im Norden und Nordwesten gebietsweise Schauer und Gewitter mit Unwettergefahr durch Sturmböen, Starkregen und Hagel. Sonst gering bewölkt oder klar, 26 bis 17 Grad. Am Tage mal Sonne, mal Wolken, im Verlauf gebietsweise Schauer mit Unwettergefahr bei bis zu 42 Grad. Es ist 1:03 Uhr.
4: Dankeschön für die aktuellen Nachrichten. Von mir jetzt der Blick auf die Straßen im Lande. Der Verkehrsservice der ARD-Hitnacht beginnt mit den Straßenschäden. Die Autobahn 1 Trier Richtung Köln-Koblenz bleibt zwischen dem Kreuz Wittlich und Wittlich-Mitte wegen Straßenschäden voraussichtlich bis zum 1. Juli gesperrt. Bitte der Bedarfsumleitung U90 folgen. LKW wird empfohlen, das Gebiet weiträumig zu umfahren. Schlimm sieht's auch aus auf der Autobahn 2. Hier ist in beiden Richtungen zwischen Burg Ost und Burg Zentrum wegen Reparaturarbeiten gesperrt. Im weiteren Verlauf Richtung Berlin sind folgende Abschnitte gesperrt, zwischen Irxleben und dem Kreuz Magdeburg sowie zwischen Thesen und Brandenburg. A3 Würzburg Richtung Nürnberg zwischen Würzburg-Randersacker und Rottendorf. 5 Kilometer Stau nach einer Sperrung. Dann der Norden Sachsen-Anhalts, Möckern, da hatten wir ja heute 41,5 Grad. Heißt also, dort waren die Straßen auch besonders heiß und deswegen die A14 zwischen dem Kreuz Magdeburg und Dahnen-Warsleben, also nördlich von Magdeburg, wegen Fahrbahnschäden in beiden Richtungen gesperrt. Die Autobahn 20 Rostock Richtung Kreuz Uckermark, hier ist zwischen Kreuz Rostock und Dummerstorf, wegen der Fahrbahnerneuerung gesperrt bis in den Morgen des Montags hinein. A29 hier ist zwischen Zetel und Varel-Bockhorn wegen Bauarbeiten bis morgen in beiden Richtungen gesperrt. Die A30 ist zwischen Gesmold und Melle-West wegen Bauarbeiten gesperrt in beiden Richtungen. A31 Lingen Richtung Gronau, hier ist zwischen Lingen, Emsbüren wegen Räumungsarbeiten gesperrt. Die A42 Kamp-Lindfort Richtung Dortmund ist zwischen Herne-Krange und Herne-Baukau wegen Brückenarbeiten gesperrt bis morgen früh. Die Autobahn 43 ist zwischen Bochum-Riemke und dem Kreuz Recklinghausen wegen Brückenarbeiten bis morgen früh in beiden Richtungen gesperrt. In Berlin die A111, Dreieck Oranienburg Richtung Charlottenburg ist zwischen Seidelstraße und am Festplatz wegen technischer Probleme gesperrt. Und schließlich noch die Autobahn 553, hier ist zwischen Brühl-Ost und Brühl-Nord in beiden Richtungen bis 6 Uhr gesperrt. Ihnen unterwegs eine gute Fahrt durch die Nacht.
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4: Hanno Bauer ist hier in Magdeburg. Ich grüße schön.

0: That's the way it is, baby. Wenn es in der Nacht dann mal wieder so ist, dass man sich einfach nicht bremsen kann. Annette in Leipzig macht gerade das durch, hat geschrieben, hallo Hanno, ich habe jetzt Appetit auf Schokolade, wollte heute auch die längste Praline der Welt kaufen. Die haben zurzeit ja so lustige Fußballverpackungen. Ich hatte dir ja mal ein entsprechendes Bild geschickt. Wo kriege ich jetzt was Süßes her? Hätte ich eben heute kaufen müssen. Hätte Fahrradkette. Naja, meine Figur wird es mir danken. Liebe Grüße Annette. So, und dann dauerte es keine paar Minuten, bis sie dann noch geschrieben hat, ja, der Wille war schwach. Anstatt der längsten Praline gab es nur einen Nuss-Nougat-Aufstrich. Das Toastbrot ist noch im Toaster. Und auch der Nuss-Nougat-Aufstrich ist inzwischen geschafft. Und sie hat dann noch geschrieben, dass das mit der Straßenbahn in Leipzig natürlich wirklich Pech ist für alle. Ein Glück, dass ich heute die Straßenbahn nicht gebraucht habe. Bei dem Wetter fahre ich sowieso mit dem Taxi, weil ich beim Auto spare. Ich habe nämlich keins. Annette, liebe Grüße. Das ist ja auch mal eine schöne Nachtbeschäftigung. Ich würde mich am liebsten mit anschließen. Also gegen so einen gesunden Nuss-Nougat-Mix hätte ich jetzt auch nichts. Am besten zuckerfrei.
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0: Nougat-zuckerfrei, das werde ich mal zum Patent anmelden. Das wäre es auch mal. Wenn ich das hätte, würde es mir aus der Hand gerissen, bin ich sicher.

0: Sophia.
1: Hans Werner hat gleich mal schnell zurückgeschrieben über das Kontaktformular. Er hört über die Frequenzen von SWR 4 und hat geschrieben, Nougat, zuckertfrei. Hallo, lieber Moderator, von mir würde das aber nicht aus den Händen gerissen. Gut, okay. Ich hätte dann noch die andere Variante. Die wäre dann mit Zucker, aber dafür ohne Fett. Die lieber gefällig. Hier ist die ARD-Hitnacht jetzt mit diesem Brotaufstrich Bananarama, eine besondere Margarine.

0: ob jetzt Robert De Niro Italienisch sprechen würde oder Deutsch oder meinetwegen Englisch. Steffi würde es jetzt wahrscheinlich sowieso nicht hören, denn es ist so laut um sie herum. Sie hat mir geschrieben, hallo Hanno, wir haben uns ja vorhin gemeldet mit der Gewitterbeobachtung in der Ferne und tja, keine 10 Minuten später, jetzt geht gerade hier die Welt unter. Es gab 2 ordentliche Donnerschläge und jetzt hagelt und regnet es. Was vom Himmel will mit Donner und Blitz. Das Gewitter ist so laut, dass wir dich im Radio nicht mehr verstehen. Weiß nicht, ob du es sehen kannst, aber wir stehen im Wasser. Und dann hat sie mir noch ein Bild mitgeschickt. Ja, da sieht man, dass man also, wenn man aus dem Wohnmobil raus fotografiert, über den Fußeinstieg nach unten guckt, dass da ein kleiner See ist, in den die beiden stürzen würden, wenn sie rausgehen würden. Ach ja, Thomas ist offensichtlich rausgegangen. Thomas ist mit den beiden Hunden eine kleine Runde, damit sie sich beruhigen. Also habt ihr wahrscheinlich jetzt, sage ich jetzt mal, das Größte an Donner und Blitz vorbei und könnt jetzt wohl erstmal eine Runde laufen gehen. Naja, dann toi toi toi, dass das Wasser auch bald wieder abfließt. Ist ja jetzt hinterm Damm, gehört aber natürlich irgendwann dann auch schon vom Abfließverhalten her vor den Damm. Ganz liebe Grüße nochmal nach Dorum Neufeld, dort wo ihr gerade euren letzten Urlaubstag verbringt. Und Dankeschön, dass ihr uns mitnehmt und toi toi toi, dass es jetzt wirklich vorbei ist.
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0: Inge aus Bonn schreibt gerade in dieser Minute. Hallo Herr Bauer. Ach, was nützt, dass viele klagen? Müssen es einfach nur ertragen. Der Petrus macht einen Scherz sich draus, schickt ab und zu einen Donner, doch der Regen, der bleibt aus. Ja, in Bonn vielleicht bis jetzt noch. Woanders, haben wir ja gerade gehört, war Weltuntergang. Auf jeden Fall schreibt Inge weiter, zum Glück gibt es ja eure super Musik und dazu die schönen Kommentare. Na, da lässt sich die Nacht aushalten. Danke und Grüße an alle, die zum Wohl ihrer Mitmenschen heute Nacht arbeiten. Inge aus Bonn. Inge, ich grüße ganz lieb zurück und Dankeschön fürs schön Gereimte.
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und Hey Little Schwiegersohn. Das ist ja mal ein Zusammenhören mit den Schwiegereltern bzw. Eltern, von dem hier Niki und Kalle aus Hamburg berichten. Die E-Mail ist überschrieben mit Familienzuwachs für die Hitnacht-Family. Und in der ersten E-Mail stand drin, liebes Hitnacht-Team, wir feiern gerade euch und auch den schönen Sommerabend mit unserer Tochter und dem Schwiegersohn und wir mussten sie ernsthaft davon überzeugen, die Hitnacht zu hören. Sie schwören auf ihre Playlist und wir schwören auf euch. Wir denken, nein, wir wissen, ihr werdet bzw. wir werden sie überzeugen. Liebe Grüße aus Hamburg, Nettelnburg an alle, Niki und Kalle. So, und dann nur eine Stunde später steht jetzt in der aktuellsten Mail, die gerade noch reinkam. Lieber Hanno, ich habe sie fast soweit. Meine Tochter plus Schwiegersohn. Wenn ihr jetzt noch einen Gruß von mir sendet, dann sind sie safe dabei. Liebe Grüße aus Hamburg an alle von Niki und Kalle. Ja, mach ich. Ich sende den Gruß sehr gerne.

0: Lady Vivian ist sehr zufrieden mit dem Endstand des WM-Gruppenspiels England-Panama mit dem 2:0. Denn natürlich schlägt ihr Herz für die Heimat. Schön, dass ich das hier noch gelesen habe, ganz kurz vor dem 1:31 Uhr Verkehrsservice der ARD Hitnacht. Die Autobahn 1 Trier Richtung Köln, Koblenz bleibt zwischen dem Kreuz Wittlich und Wittlich-Mitte wegen Straßenschäden voraussichtlich bis zum 1. Juli gesperrt. Bedarfsumleitung bitte folgen. Die U90 wäre das und LKW wird empfohlen, das Gebiet weiträumig zu empfahren. Straßenschäden ebenfalls auf der A2 Berlin-Hannover in beiden Richtungen. Zwischen Burg Ost und Burg Zentrum wurde hier wegen Reparaturarbeiten gesperrt nach Straßenschäden und im weiteren Verlauf Richtung Berlin sind folgende Abschnitte gesperrt. Zwischen Irxleben und dem Kreuz Magdeburg sowie zwischen Thesen und Brandenburg. Hitzeschäden auch auf der Autobahn 14 nördlich von Magdeburg. Hier ist zwischen Kreuz Magdeburg und Dahlen-Warsleben deswegen in beiden Richtungen gesperrt. Die Autobahn 20 Rostock Richtung Kreuz Uckermark ist zwischen Kreuz Rostock und Dummerstorf wegen der Fahrbahnerneuerung gesperrt. Die A29 ist zwischen Zetel und Varel-Bockhorn wegen Bauarbeiten in beiden Richtungen gesperrt. Die A30 ist zwischen Gesmold und Melle-West wegen Bauarbeiten gesperrt in beiden Richtungen. Die A42 Kamp-Lindfort Richtung Dortmund ist dicht zwischen Herne-Krange und Herne-Baukau. Die A43 ist zwischen Bochum-Riemke und Kreuz-Recklinghausen gesperrt in beiden Richtungen. Und dann in Berlin die Autobahn 111 zwischen Seidelstraße und am Festplatz wurde wegen technischer Probleme gesperrt. Und die Autobahn 553 ist zwischen Brühl-Ost und Brühl-Nord in beiden Richtungen gesperrt.
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0: Und wo halten es alle am besten aus? Bei diesem Wetter? Am Strand. Also muss er jetzt nicht unbedingt der Wurster Nordseestrand sein, dort wo es jetzt gerade so schön gewittert und blitzt und donnert und die Wiesen unter Wasser stehen. Wäre ja auch zum Beispiel ein Baggersee möglich, wo man sich schön hinlegen kann, das Grillen zirpen. Der Mond steht am Himmel und die Nacht ist überhaupt sehr schön. Chris Rea jetzt mit On the Beach in der Nachtsendung Hanno Bauer ist hier in Magdeburg. Schön, dass Sie dabei sind.

Achtung, Falschfahrer, der kleine Nachtrag zu den Verkehrsmeldungen. Falschfahrer auf der Autobahn 643 zwischen Schiersteiner Kreuz und Mainz-Gonsenheim ist ein Falschfahrer gemeldet worden. Bitte ganz rechts fahren, nicht überholen. Achtung, ein Falschfahrer auf der A643 zwischen Schiersteiner Kreuz und Mainz-Gonsenheim. Bitte Vorsicht hier in beiden Richtungen.

0: Na, nicht nur on the beach ist es schön kühl und erfrischend, sondern auch bei Steffen. Steffen, der uns über die Frequenzen von Bayern 1 hört und der hat geschrieben, Servus aus Münchsmünster. Wir hatten gestern im Garten einen kalten Tag. Wir hatten kaltes Hühnchen und Salat, kaltes Bier, das Lagerfeuer blieb kalt und jetzt haben wir auch noch einen kalten Mond am Himmel. Kalte Grüße vom coolen Steffen. Da grüße ich doch mal ganz lieb zurück. Wunderbar, wie schön Abkühlung geht.
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Ah ja, und dann nochmal zur Erinnerung, die Falschfahrerwarnung, bitte Vorsicht weiter auf der Autobahn 643. Zwischen Schiersteiner Kreuz und Mainz-Gonsenheim ist ein Falschfahrer gemeldet worden. Bitte Vorsicht hier in beiden Richtungen. Auf der Autobahn 643 zwischen Schiersteiner Kreuz und Mainz-Gonsenheim ist ein Falschfahrer unterwegs.

The Cranberries, Linger. Und Uli hat's hoffentlich in der Garage kühl. Er genießt die Nacht, die Nachtmusik und den Erfolg seiner Mechanik-Basteleien. Ja, er schreibt, Servus Hanno, Grüße aus dem südlichen Bayern. Ich habe gerade aktuell Urlaub und restauriere fleißig mein Motorrad. Dabei höre ich gerade die Hitnacht. Weiter so und alles Gute. Von Uli. Uli, ich grüße ganz lieb zurück. Und dann natürlich eine schöne Ausfahrt mit dem restaurierten Motorrad. Scheint ja irgendwie eine größere Arbeit zu sein. Wahrscheinlich ein Oldtimer.

Tochter und Schwiegersohn sind also jetzt bei uns. Denn Niki und Kalle haben nochmal geschrieben, lieber Hanno, jetzt haben wir sie. Feline, Dennis und ihre 6 Wochen alte Tochter Jolene. Herzlichen Dank und Grüße an alle. So, dann müssen jetzt aber die beiden natürlich auch bei uns bleiben. Oder die drei natürlich, mit Tochter Jolene auch hier bei der ARD Hitnacht. Dann sage ich doch mal Merci fürs Zuhören mit dem Song, der auch Merci heißt, oder? Ah nee, der heißt Mercy. Knapp daneben ist auch vorbei. Dafür aber zuverlässig wie immer. Daneben mit Treffergarantie sozusagen.

Duffy und Mercy. Na Thomas, habt ihr auch am Ende um Gnade gewinselt? Er hat nämlich geschrieben, aus Bayern, wir fahren gerade von einem grandiosen Onkelskonzert in Nürnberg heim und genießen die Hitnacht. Thomas, dann genießt die Hitnacht weiter, jetzt mit der Kontrastmusik im Radio, damit ihr eure Ohren langsam nicht mehr klingeln hört. Ganz sanft und einfühlsam. Karat, über 7 Brücken musst du gehen, jetzt in der ARD-Hitnacht und schönen Gruß, gute Fahrt.

Hier ist die ARD-Hitnacht. Gerade gibt es die Entwarnung vor der Falschfahrermeldung. A643, kein Falschfahrer mehr. Zwischen Schiersteiner Kreuz und Dreieck Mainz läuft alles wieder, wie es soll. Beziehungsweise fährt. Gelaufen sein wird der Falschfahrer ja nicht. In der ARD-Hitnacht jetzt die Bee Gees. One.

Die Bee Gees, One. Da ist ja die Frage, wann kommt denn dieses One? Also dieses eine Tor, erstmal das erste, im gerade laufenden Spiel der Fußball-WM. Kolumbien-Portugal läuft seit 24 Minuten. Bis jetzt steht die Partie aber noch torlos. Und das bedeutet, da wird es also noch ein bisschen dauern, bis Cristiano Ronaldo dann zeigt auf dem grünen Rasen, was er drauf hat. Oder vielleicht ist es ja auch ein anderer Spieler, wer weiß. Ein Kolumbianer, könnte ja auch sein. In der ARD-Hitnacht jetzt vor den 2 Uhr Nachrichten noch Crowded House. Don't dream it's over. Ja, wie gesagt, 24. Spielminute.

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1: Um 2 Uhr mit Ronald Lessig. Die Hitzewelle hat vielen Orten in Deutschland neue Allzeittemperaturrekorde beschwert. 8 Bundesländer haben gestern die 40-Grad-Marke geknackt. Aus der Nachrichtenredaktion Petra Mittermeier.
2: Bundesweiter Spitzenreiter mit 41,5 Grad ist laut dem Deutschen Wetterdienst Drewitz in Sachsen-Anhalt. Aber heute könnte dieser Rekord schon wieder überholt werden, denn die Meteorologen sagen für die Lausitz im Osten Deutschlands bis zu 42 Grad voraus. Die hohen Temperaturen führen zu diversen Problemen. Unter anderem kommt es auf vielen Autobahnen zu Sperrungen und Tempolimits, weil sich infolge der Hitze der Beton ausdehnt und sich deshalb die Fahrbahn wölbt.
1: Wegen der heißen Temperaturen in Deutschland wird die Strecke beim Ironman in Frankfurt am Main heute kürzer ausfallen als vorgesehen. Im Rahmen der Europameisterschaft müssen die Triathleten statt 180 nur 125 Kilometer mit dem Fahrrad zurücklegen und statt eines Marathons nur die Hälfte, also 21,1 Kilometer laufen. Die Schwimmdistanz bleibt bei 3,8 Kilometer. US-Streitkräfte haben nach eigenen Angaben erneut Ziele im Iran angegriffen, darunter Luftabwehrstellungen und Drohnenlager. Das teilte das zuständige Regionalkommando mit. Die Angriffe erfolgten demnach als Reaktion auf einen erneuten iranischen Drohnenangriff auf ein Frachtschiff nahe der Straße von Hormus. Iranische Staatsmedien melden, in einem Dorf bei der Stadt Sirik seien Geschosse in einem Kommunikationsturm eingeschlagen. Es ist der 2. US-Angriff auf den Iran seit der Unterzeichnung des Rahmenabkommens zwischen den beiden Ländern Mitte Juni. Bei der Fußball-Weltmeisterschaft steht England als Gruppenerster in der K.O.-Runde. Auch Kroatien und Ghana sind weiter. Aus dem ARD-WM-Team Michael Küster.
3: Mit viel Mühe hat England gegen das ausgeschiedene Panama mit 2:0 gewonnen und sich damit Platz 1 in Gruppe L gesichert. Bayern-Stürmer Harry Kane erzielte dabei sein insgesamt 11. WM-Tor. Er ist jetzt Englands alleiniger Rekordhalter. Gruppenzweiter wurde Kroatien nach einem 2:1 über Ghana, das sich als Dritter ebenfalls noch für das 16-Finale qualifiziert hat. Am frühen Morgen kann Österreich schon mit einem Unentschieden gegen Algerien in die K.O.-Runde einziehen. Im Spiel von Gruppensieger Argentinien gegen das bereits ausgeschiedene Jordanien geht es sportlich um nichts mehr. Los geht's jeweils um 4 Uhr früh.
1: Das waren die Nachrichten. Das Wetter in Deutschland. In der Nacht im Norden und Nordwesten gebietsweise Schauer oder Gewitter und Unwettergefahr durch Sturmböen, Starkregen und Hagel. Sonst gering bewölkt oder klar, 26 bis 17 Grad. Am Tage mal Sonne, mal Wolken, im Verlauf Schauer und Gewitter mit Unwettergefahr bei 25 Grad in Nordfriesland und bis 42 Grad in der Lausitz. Die Zeit, es ist 2:03 Uhr.
4: Dankeschön fürs 3-Minuten-Nachrichten-Update von mir. Der Blick auf die Straßen im Lande. Hier ist der Verkehrsservice.